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1: Ich bin Ursula Winkler. Deutschland reagiert auf den versuchten Drohnenanschlag am Flughafen Leipzig-Halle. Laut der Bundesregierung steckt Russland dahinter. Außenminister Wadefuhl kündigt deshalb mehrere Maßnahmen an, darunter die Schließung des russischen Generalkonsulats in Bonn.
2: Auch das russische Haus in Berlin muss sich auf Konsequenzen einstellen. Deutschland kündigt den Vertrag mit dem Kulturinstitut. Außerdem sollen russische Staatsbürger bei der Einreise ab sofort strenger kontrolliert werden. Innenminister Dobrindt sagte, die Technik an der Drohne in Leipzig passe zu anderen russischen Aktionen und sei professionell eingesetzt worden. Für die eigentliche Tat soll Moskau allerdings sogenannte Wegwerfagenten angeheuert haben, also Helfer, die für wenig Geld einzelne Aufträge übernehmen. Zoe Tassovali, Nachrichtenredaktion.
1: Das Bundeskabinett will heute die geplante Reform der Einkommensteuer auf den Weg bringen. Sie soll vor allem Familien mit Kindern und Menschen mit kleinen und mittleren Einkommen entlasten. Zur Gegenfinanzierung soll unter anderem die Reichensteuer früher greifen. Weiteres Thema im Kabinett ist der Entwurf eines neuen Kita-Gesetzes, das die Qualität von frühkindlicher Bildung stärken soll. Zentraler Punkt sind Sprachtests für alle Vierjährigen. Viele Menschen sind im Alltag auf Bus und Bahn angewiesen, aber rund 21 Millionen Menschen in Deutschland und damit rund ein Viertel der Bevölkerung sind schlecht oder gar nicht vom öffentlichen Nahverkehr versorgt. Das geht aus Daten der Denkfabrik Agora Verkehrswende hervor.
3: Schlechte Karten haben alle, die auf dem Land wohnen, egal ob nun in Schleswig-Holstein oder Bayern. Wochentags gibt's da nämlich keinen Bus, der alle 30 Minuten fährt und doch keine Haltestelle, die in der Nähe der Wohnung liegt. Für rund 30 Millionen sieht's aber gut aus in Sachen Bus und Bahn. In Frankfurt zum Beispiel oder den Ballungszentren in NRW. Dennoch laut einer TÜV-Studie bleibt das eigene Auto für die allermeisten die erste Wahl. Claudia Wächter, Nachrichtenredaktion.
1: Hausaufgaben, Referate oder zum Lernen. Ältere Schüler nutzen fast ohne Ausnahme künstliche Intelligenz. Das zeigt eine Civil-Umfrage für Vodafone. Viele von ihnen greifen sogar täglich oder mehrmals pro Woche auf die KI zurück. Nur 2% der Befragten nutzen ChatGPT und Co. demnach nie bei der Recherche und nur 4% verzichten auf KI bei den Hausaufgaben.

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1: Ich bin Ursula Winkler. Der Kreml hat Deutschland einen Eskalationskurs vorgeworfen. Hintergrund sind angedrohte Sanktionen im Fall der nicht gezündeten Sprengstoffdrohne am Flughafen Leipzig-Halle. Zuvor hatten Innenminister Dobrindt und Außenminister Wadephul Russland für den Drohnenvorfall verantwortlich gemacht. Wadephul kündigte einige Strafmaßnahmen an.
2: Das russische Generalkonsulat in Bonn wird zum 18. September geschlossen. Der Vertrag über das russische Haus in Berlin wird gekündigt. Wir werden in der Europäischen Union neue Listungen von Personen aus Russland im Kontext hybrider Angriffe vorschlagen. Wir verschärfen die Einreisekontrollen für russische Staatsangehörige. Wir erhöhen den Druck auf die russische Schattenflotte.
1: Außenminister Wadephul. Das Bundeskabinett will heute die geplante Reform der Einkommensteuer auf den Weg bringen. Sie soll vor allem Familien mit Kindern und Menschen mit kleinen und mittleren Einkommen entlasten. Zur Gegenfinanzierung soll unter anderem die Reichensteuer früher greifen. Weiteres Thema im Kabinett ist der Entwurf eines neuen Kita-Gesetzes, das die Qualität von frühkindlicher Bildung stärken soll. Zentraler Punkt sind Sprachtests für alle Vierjährigen. Am Umspannwerk nahe dem Kraftwerk Jenschwalde in Brandenburg sind selbstgebaute Flugkörper gefunden worden. Brandenburgs Ministerpräsident Woidke spricht von einem Anschlagsversuch.
3: Einige dieser Flugkörper wurden offenbar schon abgeschossen. Die Polizei prüft, ob damit gezielt Leitungen am Umspannwerk getroffen werden sollten. Das Landeskriminalamt hat den Fall übernommen und sichert aktuell umfassend Spuren. Für die Menschen in der Region hatte das keine Folgen. Der Strom lief ganz normal weiter. Im Kraftwerk fiel allerdings ein Block technisch aus. Der Betreiber prüft jetzt, ob das mit dem Vorfall zusammenhängt. Wer dahinter steckt und welches Motiv es gibt, ist aktuell noch völlig offen. Zoe Tassovali, Nachrichtenredaktion.
1: Mit der Ehrung des Hollywood-Stars George Clooney starten am Abend die Filmfestspiele Venedig. Clooney erhält den Goldenen Löwen für sein Lebenswerk. 21 Filme konkurrieren bei dem Festival um den Hauptpreis. Zu den angekündigten Stars gehört auch die Band Oasis. Über die britischen Musiker läuft eine Doku im Nebenprogramm. Außerdem werden unter anderem Robert Pattinson, Pamela Anderson und Orlando Bloom erwartet.

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1: Ich bin Ursula Winkler. Deutschland bekommt nach dem versuchten Drohnenanschlag in Leipzig Rückendeckung von NATO und EU. NATO-Chef Rutte sagt, die Beweise gegen Russland seien eindeutig. Auch EU-Kommissionspräsidentin von der Leyen sichert Unterstützung zu.
2: Beide machen klar, Moskau soll mit solchen Aktionen weder Deutschland einschüchtern, noch die Hilfe für die Ukraine schwächen. Rutte hat darüber bereits mit Bundeskanzler Merz gesprochen. Als nächstes berät er auch mit Kommissionspräsidentin von der Leyen. Dann geht es darum, wie Europa weiter reagieren kann. Auch die EU-Außenminister wollen über den Fall und mögliche Sanktionen sprechen. Moskau kündigte dagegen eine Reaktion auf die deutschen Maßnahmen an. Was genau das heißt, lässt das Außenministerium offen. Dr. Zeitler, Berlin.
1: Fast jeder dritte Mieter in Deutschland macht sich Sorgen, seine Miete künftig nicht mehr bezahlen zu können. Das zeigt eine Forsa-Studie im Auftrag des Deutschen Mieterbunds. Die Mietenkrise habe sich verfestigt, hieß es von dem Verband. Viele Mieter lebten in Angst vor Wohnungsverlust. Der aktuelle Mietenreport zeigt auch, dass jeder zweite befürchtet, in dem Fall keine bezahlbare Ersatzwohnung zu finden. Laut Mieterbund fehlen in Deutschland aktuell rund 1,4 Millionen Wohnungen. Die Bundesregierung will heute die Reform der Einkommensteuer auf den Weg bringen. Die Reform soll besonders Familien mit Kindern und Steuerpflichtige mit niedrigen und mittleren Einkommen entlasten.
3: Kern der Reform: ein höherer Grundfreibetrag, ab dem überhaupt erst Einkommensteuer gezahlt werden muss, ein später greifender Spitzensteuersatz und die Erhöhung des Kindergelds bis 2028 auf 272 Euro pro Monat und Kind. Die Entlastungen summieren sich dann auf 10 Milliarden Euro jährlich. Wie wird das Ganze bezahlt? Die Reichensteuer soll etwas früher greifen und es wird eine zweite Stufe, die sogenannte Superreichensteuer, eingeführt. Der Industrieverband sagt, dass Unternehmen durch diese Reform nicht entlastet, sondern zusätzlich belastet werden. Uli Reitinger, Berlin.
1: Hausaufgaben, Referate oder zum Lernen. Ältere Schüler nutzen fast ohne Ausnahme künstliche Intelligenz. Das zeigt eine Civil-Umfrage für Vodafone. Viele von ihnen greifen sogar täglich oder mehrmals pro Woche auf die KI zurück. Nur 2% der Befragten nutzen ChatGPT und Co. demnach nie bei der Recherche und nur 4% verzichten auf KI bei den Hausaufgaben. Anderson und Orlando Blume.

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1: Ich bin Ursula Winkler. Deutschland bekommt nach dem versuchten Drohnenanschlag in Leipzig Rückendeckung von NATO und EU. NATO-Chef Rutte sagt, die Beweise gegen Russland seien eindeutig. Auch EU-Kommissionspräsidentin von der Leyen sichert Unterstützung zu.
2: Beide machen klar, Moskau soll mit solchen Aktionen weder Deutschland einschüchtern, noch die Hilfe für die Ukraine schwächen. Rutte hat darüber bereits mit Bundeskanzler Merz gesprochen. Als nächstes berät er auch mit Kommissionspräsidentin von der Leyen. Dann geht es darum, wie Europa weiter reagieren kann. Auch die EU-Außenminister wollen über den Fall und mögliche Sanktionen sprechen. Moskau kündigte dagegen eine Reaktion auf die deutschen Maßnahmen an. Was genau das heißt, lässt das Außenministerium offen. Dr. Zeitler, Berlin.
1: Fast jeder dritte Mieter in Deutschland macht sich Sorgen, seine Miete künftig nicht mehr bezahlen zu können. Das zeigt eine Forsa-Studie im Auftrag des Deutschen Mieterbunds. Die Mietenkrise habe sich verfestigt, hieß es von dem Verband. Viele Mieter lebten in Angst vor Wohnungsverlust. Der aktuelle Mietenreport zeigt auch, dass jeder zweite befürchtet, in dem Fall keine bezahlbare Ersatzwohnung zu finden. Laut Mieterbund fehlen in Deutschland aktuell rund 1,4 Millionen Wohnungen. Die Bundesregierung will heute die Reform der Einkommensteuer auf den Weg bringen. Die Reform soll besonders Familien mit Kindern und Steuerpflichtige mit niedrigen und mittleren Einkommen entlasten.
3: Kern der Reform: ein höherer Grundfreibetrag, ab dem überhaupt erst Einkommenssteuer gezahlt werden muss, ein später greifender Spitzensteuersatz und die Erhöhung des Kindergelds bis 2028 auf 272 Euro pro Monat und Kind. Die Entlastungen summieren sich dann auf 10 Milliarden Euro jährlich. Wie wird das Ganze bezahlt? Die Reichensteuer soll etwas früher greifen und es wird eine zweite Stufe, die sogenannte Superreichensteuer, eingeführt. Der Industrieverband sagt, dass Unternehmen durch diese Reform nicht entlastet, sondern zusätzlich belastet werden. Uli Reitinger, Berlin.
1: Hausaufgaben, Referate oder zum Lernen. Ältere Schüler nutzen fast ohne Ausnahme künstliche Intelligenz. Das zeigt eine Civi-Umfrage für Vodafone. Viele von ihnen greifen sogar täglich oder mehrmals pro Woche auf die KI zurück. Nur 2% der Befragten nutzen ChatGPT und Co. demnach nie bei der Recherche und nur 4% verzichten auf KI bei den Hausaufgaben.
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4: Schönen guten Morgen, es ist kurz nach 6 und das Wetter ist ziemlich unspektakulär dieser Tage. Heute wieder ein Mix aus Sonne und Wolken, dabei bleibt es trocken. Die aktuellen Temperaturen am Wasserturm in Biebrich 13 Grad, oben am Neroberg-Tempel 12 Grad, hier bei uns am Studio in der Pritt Arena 13 Grad und es geht heute hoch bis auf 23 Grad. Morgen dann den ganzen Tag wahrscheinlich bewölkt, dabei auch böig auffrischender Wind und bis 25 Grad.
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4: Ja, angemessen zum trägen Wetter ist auch der Verkehr noch träge auf den Straßen. Also es ist nichts los. Habt eine gute Fahrt.
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4: Er steht noch da, der Anhängerblitzer in der Oranienstraße, kurz vor der Adelheidstraße. Das sind 30er-Zone, also sehr gerne und unbedingt dran halten dort. Und wenn ihr irgendwo einen mobilen Blitzer seht oder eine Verkehrsstörung melden möchtet, könnt ihr sehr gerne tun, auch natürlich um die Uhrzeit schon. Ich bin ja da für euch. Entweder per WhatsApp oder direkt anrufen. Nummer ist die gleiche, Wiesbaden 952 69 869.
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4: Good morning Wiesbaden, es ist Mitte der Woche, wir haben Bergfest und man könnte sagen, der September ist schon alt, es ist schon der zweite in der 36. Woche. Zahlen am frühen Morgen, das muss ja aber auch nicht sein. Heute ist wieder ein lustiger Tag, denn wir haben Mittwoch mit Hajo Rauschhofer, Anwalt, DJ und eine Wiesbadener Persönlichkeit, da freue ich mich sehr drauf und ihr könnt heute mal auf den Markt gehen. Heute ist wieder Markt, ist ja immer sehr schön, das Marktgeschehen, das Marktflair, das macht Spaß und natürlich gleich euer Horoskop. Ja, jetzt gibt's erstmal Musik. Cello von Udo Lindenberg und Clouseau. Schönen guten Morgen, mein Name ist Chris Scheler und ihr hört natürlich die Morning Show. Ach ja, der Weckruf-Moment, der fehlt ja noch. Wo ist er denn?
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1: Genau, the wonderful Horoskop for you vom Mittwoch, den 2. September. Legen wir los.
0: Widder.
1: Heute geht es darum, nicht alles erzwingen zu wollen. Im Beruf kann eine spontane Idee überraschend gut ankommen.

0: Komm, in der Liebe lohnt es sich, offen auszusprechen, was du wirklich möchtest.
1: Stier.
0: Du sehnst dich heute nach Ruhe und Sicherheit. Nimm dir Zeit für Dinge, die dir gut tun. Finanziell solltest du eher auf Nummer sicher gehen und keine übereilten Entscheidungen treffen.
1: Zwillinge.
0: Deine Kommunikationsstärke ist heute besonders ausgeprägt. Ein Gespräch könnte eine wichtige Tür öffnen. In der Liebe sorgt ein wenig mehr Ehrlichkeit für Nähe.
1: Krebs.
0: Deine Gefühle nehmen heute viel Raum ein. Vertraue deiner Intuition, aber verliere dich nicht in Gedanken. Ein vertrauter Mensch kann dir helfen, eine Situation klarer zu sehen.
1: Löwe.
0: Heute kannst du zeigen, was in dir steckt. Deine Ausstrahlung fällt anderen auf. Nutze das selbstbewusst, ohne zu übertreiben. Beruflich könnte sich eine interessante Gelegenheit ergeben.
1: Jungfrau.
0: Ordnung und Planung geben dir heute Sicherheit. Du kannst besonders produktiv sein, wenn du dich nicht von Kleinigkeiten ablenken lässt. In Beziehungen darfst du ruhig einmal die Kontrolle abgeben.
1: Waage.
0: Ein harmonischer Tag erwartet dich. Ein Konflikt könnte sich leichter lösen lassen als gedacht. Singles sollten heute aufmerksam sein. Ein interessantes Gespräch könnte mehr bedeuten.
1: Skorpion.
0: Heute spürst du sehr genau, wenn etwas nicht stimmt. Vertraue deinem Instinkt, aber ziehe keine voreiligen Schlüsse. In der Liebe können intensive Gefühle für eine Überraschung sorgen.
1: Schütze.
0: Du brauchst heute Bewegung und neue Impulse. Ein Tapetenwechsel oder spontaner Plan könnte genau das Richtige sein. Beruflich solltest du eine Chance nicht aus Angst vor Veränderung ausschlagen.
1: Steinbock.
0: Geduld zahlt sich heute aus. Auch wenn sich manche Dinge langsamer entwickeln als gewünscht, bist du auf dem richtigen Weg. Achte darauf, neben deinen Pflichten auch Zeit für dich einzuplanen.
1: Wassermann.
0: Ein ungewöhnlicher Gedanke könnte heute zu einer guten Lösung führen. Bleib offen für andere Perspektiven. In der Liebe sorgt ein wenig Spontanität für frischen Wind.
1: Fische.
0: Deine emotionale Seite ist heute besonders stark. Kreativität und Intuition begleiten dich durch den Tag. Vertraue deinem Gefühl, besonders bei einer Entscheidung, bei der dein Kopf keine klare Antwort findet. Und ich begleite euch weiter durch den Tag, durch den Vormittag mindestens, mit meiner Morning Show. Jetzt kommt erstmal Nothing Lasts Forever von Fastboy. Schönen guten Morgen, es ist gleich 17:45.
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1: Ja, dann machen wir gerade mal kurz ein bisschen 80er-Time. Eben gerade You and I von Delegation und jetzt direkt den nächsten 80er-Hit hinterher. Fox the Fox, Precious Little Diamond. Es war aber auch ein wunderbares Jahrzehnt des 80er mit Musik. Wie findet ihr das? Ja, seid ihr auch 80er-Kinder? Hört ihr lieber 90er, 2000er oder noch ältere, ganz neue Lieder? Schreibt's doch gerne mal, welche ihr am liebsten hört, ob ihr auch 80er-Kinder seid oder andere halt. Schönen guten Morgen, mein Name ist Chris Scheler, ihr hört die Morning Show und jetzt gleich. Nach diesem Liedchen und ein bisschen Werbung, die

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5: Im Studio Robert Schäfer. In Hessen starten in diesem Jahr 350 junge Menschen eine Ausbildung in der Justiz. Das teilt das hessische Justizministerium in Wiesbaden mit. Mehr als 2000 Bewerbungen sind dafür eingegangen. In Wiesbaden haben heute 20 Auszubildende und Anwärter ihre Ausbildung am Amtsgericht begonnen. Zur Bedeutung des Justiznachwuchs Justizminister Christian Heinz.
6: Das ist ein tolles Signal, denn die repräsentieren die Zukunft der Justiz. Die Ausbildung der Justiz ist sehr abwechslungsreich. Man lernt ja am Amtsgericht ganz viele Bereiche kennen, ob es um eine Ehescheidung geht, um eine Eintragung ins Grundbuch, den Strafprozess, den Zivilprozess.
5: Hessenweit starten rund 170 Justizfachangestellte, rund 80 Anwärter im Rechtspflegerdienst und 60 im mittleren Dienst. Knapp 50 weitere haben bereits im April mit ihrer Ausbildung begonnen. Wiesbadens Oberbürgermeister Gerd-Uwe Mende zieht zum Wechsel der Dekanatszuständigkeiten eine positive Bilanz seiner Arbeit für Sport und Stadtplanung. Die Zuständigkeiten gehen ab heute an Daniela Georgi für den Sport und Bürgermeisterin Christiane Hinninger für die Stadtplanung. In seinen 7 Jahren als Sportdezernent hat die Stadt unter anderem mehr als 36 Millionen Euro in Sporthallen und mehr als 6 Millionen Euro in Sportplätze investiert. Als Stadtplanungsdezernent hat Mende zahlreiche Bauprojekte auf den Weg gebracht. Mende kündigt an, dem Sport auch nach dem Wechsel verbunden zu bleiben. Bei der Stadtplanung will er sich außerdem weiter für das große Entwicklungsprojekt Ostfeld einsetzen. Der Wiesbadener Autor Andreas Lukas lädt morgen zu einem literarisch-musikalischen Abend in den Werkraum des Stadtmuseums am Markt ein. Unter dem Titel Literarisch-lyrische Begegnungen liest er aus seinen Werken und verbindet Prosa und Lyrik mit Musik. Im Mittelpunkt stehen Geschichten aus dem Alltag, menschliche Begegnungen und kleine Momente des Miteinanders. Außerdem stellt Lukas sein neues Format des Poesie-Songs vor, bei dem er eigene Texte mit Musik verbindet. Die Veranstaltung beginnt morgen um 18 Uhr im Werkraum in der Langgasse. Der Eintritt ist frei. In Wiesbaden-Südost sollen rund 750 neue Wohnungen entstehen. Dafür steht ein wichtiger Schritt bevor. Die Stadtverordnetenversammlung soll morgen den Bebauungsplan für das rund 8,5 Hektar große Areal gegenüber dem Südfriedhof beschließen. Mindestens 30% der Wohnungen sollen öffentlich gefördert werden. Geplant sind außerdem eine große Parkanlage mit Spiel- und Bewegungsflächen, ein Quartiersplatz und ein autoarmes Verkehrskonzept. Mit dem Beschluss kann die konkrete Entwicklung des neuen Wohnquartiers beginnen. Der SVW in Wiesbaden verstärkt seine Offensive mit Raul Paula. Der 22-jährige Mittelfeldspieler wechselt vom niederländischen Erstligisten NAC Breda nach Wiesbaden. Über die Ablöse und weitere Transferdetails haben die Vereine stillschweigen vereinbart. Paula erhält beim SVWW die Chance, wieder in Deutschland zu spielen. In den vergangenen 2 Jahren kommt er für Breda auf 39 Einsätze in der niederländischen Eredivisie. Zuvor hat er unter anderem für den VfB Stuttgart 2 gespielt und mit 15 Toren und 7 Vorlagen zum Aufstieg in die dritte Liga beigetragen.
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7: Guten Morgen, es ist kurz nach 6:30 und wenn ihr gerade könnt, schaut mal auf dem Fenster so Richtung Frankfurt. Ein wunderschönes Morgenrot und da kann man auch schon sehen, wie der Tag heute so verläuft, nämlich ein Mix aus Sonne und Wolken. Dabei bleibt es trocken. Die aktuellen Temperaturen am Wasserturm in Biebrich 13 Grad, oben am Neroberg-Tempel 12 Grad und hier bei unserem Studio in der Brit Arena 13 Grad und es geht heute noch bis auf 23 Grad hoch. Morgen wird es ein bisschen wärmer, bei bewölktem Geschehen am Himmel, dabei böig auffrischender Wind, also bis 25 Grad. Und danach wird es noch ein bisschen wärmer die Tage.
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7: A3 Würzburg Richtung Frankfurt zwischen Hanau und Obertshausen, 2 Kilometer stockender Verkehr wegen eines defekten LKWs. Vorsicht auf der A66 Frankfurt Richtung Wiesbaden zwischen Griftler Dreieck und Hattersheim, da liegen Gegenstände auf der Fahrbahn. Leute, ihr habt was verloren. Auf der A643 Mainz Richtung Wiesbaden zwischen Mainz-Gonsenheim und Schiersteiner Kreuz, 3 Kilometer Stau und stockender Verkehr. Und Vorsicht auf der B455 Königstein Richtung Oberursel zwischen Kronberg Schöneberg und dem Abzweig nach Oberhöchstadt eine ungesicherte Unfallstelle. In der Wiesbadener City ist noch alles entspannt, kommt gut und sicher an.
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7: Ja, ja, er ist noch da, der Anhängerblitzer. Ihr müsst ihn nicht vermissen. Der steht in der Oranienstraße kurz vor der Adelheidstraße. Das ist eine 30er-Zone. Und wenn du irgendwo einen mobilen Blitzer gesehen hast oder eine Verkehrsstörung melden möchtest, sehr, sehr gerne mach das. Entweder per WhatsApp oder direkt anrufen. Nummer ist die gleiche. Wiesbaden 952 69 8 69.
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1: Und weil wir es hier so schön finden, schauen wir natürlich auch ganz genau hin, hier in der schönsten Stadt der Welt. Wiesbaden hat wirklich viel zu bieten. Unter anderem den Wasserturm in Biebrich. Das ist die absolute Empfehlung von Antenne Wiesbaden-Hörerin Susanne. Antenne Wiesbaden-Reporterin Jill Veits, du hast dir den Wasserturm ein bisschen genauer angeschaut.
2: Yes, um die 42 Meter ist er hoch, aus Ziegeln gebaut und mit seiner auffälligen Schmuckfassade sieht er ein bisschen aus wie ein kleines Schloss. Aber halt nur fast. Mitten auf der Adolfshöhe in Biebrich steht er, der Biebricher Wasserturm, ein echtes Wiesbadener Wahrzeichen tatsächlich. Gebaut wurde der Turm zwischen 1896 und 1897. Damals war Biebrich nämlich auch noch eine eigenständige Stadt. Und der Turm, der war mehr als nur praktisch. Er sollte zeigen, wie modern und fortschrittlich auch Biebrich geworden war. Bis 1923 sorgte der Wasserturm mit seinen 200 Kubikmeter großen Hochbehältern für den nötigen Wasserdruck auf der Biebricher Höhe. Und er konnte noch mehr. Ursprünglich war der Turm auch als Aussichtsturm geöffnet. Über 235 Stufen ging es hinauf, natürlich immer in Begleitung vom fachkundigen Turmwärter. Heute ist der denkmalgeschützte Turm zwar stillgelegt und auch gar nicht mehr öffentlich zugänglich, trotzdem steht er immer noch und ist und bleibt ein echter Biebricher Blickfang. Es gibt ja immer mal wieder Ideen oder Gedanken, wie man den Wasserturm heute nutzen könnte. Aktuell ist da allerdings nichts geplant. Aber trotzdem ein weiterer, besonders schöner und auch besonders spannender Ort hier bei uns in Wiesbaden.
1: Ach, schade eigentlich. Ich dachte, ich gehe heute Nachmittag mal dahin und kletter mal hoch, 42 Meter quasi über den Dächern von Wiesbaden. Danke dir, Jill. Und vielleicht habt ihr auch so eine tolle Empfehlung für uns. Dann gerne anrufen oder eine WhatsApp schreiben. Erzählt uns, wo findet ihr es am schönsten hier in und um Wiesbaden? Wo sind eure Hotspots? Beides geht unter 0611 952 69 869.
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1: Ich bin Katrin Müller. Der russische Präsident Putin hat deutsche Strafmaßnahmen gegen Russland nach dem Vorfall mit einer Sprengstoffdrohne auf dem Flughafen Leipzig-Halle als schweren Fehler bezeichnet. Wo sind die Beweise, fragte er. Außenminister Wadefuhl will heute in Irland seine EU-Kollegen über die bisherigen Erkenntnisse informieren.
2: Die Beweise sind eindeutig, so sieht das auch NATO-Generalsekretär Rütte. Er will heute mit EU-Kommissionspräsidentin von der Leyen über das Thema reden. Auch der NATO-Rat in Brüssel wird sich damit befassen. Die Bundesregierung will als Reaktion auf den versuchten Sprengstoffanschlag unter anderem das russische Konsulat in Bonn schließen, auch ein russisches Kulturinstitut hier in Berlin, außerdem russische Diplomaten ausweisen. Moskau will darauf mit ähnlichen Maßnahmen reagieren. Thomas Thonfeld, Berlin.
1: Die Bundesregierung will heute die Reform der Einkommensteuer auf den Weg bringen. Die Reform soll besonders Familien mit Kindern und Steuerpflichtige mit niedrigen und mittleren Einkommen entlasten.
3: Kern der Reform, ein höherer Grundfreibetrag, ab dem überhaupt erst Einkommenssteuer gezahlt werden muss, ein später greifender Spitzensteuersatz und die Erhöhung des Kindergelds bis 2028 auf 272 Euro pro Monat und Kind. Die Entlastungen summieren sich dann auf 10 Milliarden Euro jährlich. Wie wird das Ganze bezahlt? Die Reichensteuer soll etwas früher greifen und es wird eine zweite Stufe, die sogenannte Superreichensteuer, eingeführt. Der Industrieverband sagt, dass Unternehmen durch diese Reform nicht entlastet, sondern zusätzlich belastet werden. Uli Reitinger, Berlin.
1: Die deutsche Marine will die Reichweite ihrer Raketen deutlich vergrößern. Eine Fregatte hatte im Nordatlantik einen zuvor geheim gehaltenen Test des israelischen Raketensystems LoRa erfolgreich abgeschlossen. Das teilte ein Sprecher mit. Nun sollen Pläne für eine Beschaffung der Waffen mit einer Reichweite von mehr als 500 Kilometern vorangebracht werden. Die ballistische Rakete wurde in Israel entwickelt und produziert. Mit der Ehrung des Hollywood-Stars George Clooney starten am Abend die Filmfestspiele in Venedig. Der 65-Jährige erhält den Goldenen Löwen für sein Lebenswerk. Zu den angekündigten Stars gehören außerdem Oasis. Über die Musiker läuft eine Doku im Nebenprogramm. Außerdem werden Robert Pattinson, Penelope Cruz, Pamela Anderson und Orlando Bloom erwartet.
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4: Gute Mosche, es ist kurz nach sieben und das Wetter, das ist so durchwachsen. Wir haben heute einen Mix aus Sonne und Wolken, dabei bleibt es jedoch trocken. Die aktuellen Temperaturen am Wasserturm in Biebrich 13 Grad, oben am Neroberg-Tempel 12 Grad und hier bei uns am Studio in der Britta Arena 13 Grad, also noch busy frisch im Gegensatz zu den letzten Wochen. Und die Temperatur geht heute hoch bis auf 23 Grad und morgen ist es dann bewölkt, wahrscheinlich den ganzen Tag. Dazu gibt es ein bisschen Böck auf. Auffrischenden Wind und bis zu 25 Grad.
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4: Vorsicht auf der A66 Frankfurt Richtung Wiesbaden zwischen Grifteler Dreieck und Hattersheim liegen Gegenstände auf der Fahrbahn. Da sollte mal aufgeräumt werden. A643 Mainz Richtung Wiesbaden zwischen Mainz-Gronsenheim und Schiersteiner Kreuz. 3 Kilometer Stau und stockender Verkehr und auf der A671 Mainz Richtung Wiesbaden zwischen Mainz-Spitzdreieck und Gustavsburg, da ist auch wieder ein bisschen Stau. Und hin raus Richtung Königstein, Vorsicht auf der B455 Königstein Richtung Oberursel zwischen Kronberg und dem Abzweig nach Oberhöchstadt, eine ungesicherte Unfallstelle. Habt gute Fahrt da draußen.
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4: Er steht in der Oranienstraße, kurz vor der Adelheidstraße. Das ist eine 30er-Zone. Und wenn du irgendwo einen mobilen Blitzer gesehen hast, einen Anhängerblitzer oder es blitzt und donnert, wie auch immer, schick uns eine WhatsApp oder ruf direkt an. Nummer ist die gleiche. Wiesbaden 952 69 869.
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4: Ja, man kann innerhalb von einer Minute oder zwei Minuten vielleicht sogar drei Hotspots überqueren in Wiesbaden mittlerweile. Das ist der Kochbrunnenplatz, der Kranzplatz und jetzt auch der Fritz-Bauer-Platz bzw. die Fritz-Bauer-Anlage. Dazu passt eigentlich das Lied, was jetzt gleich kommt. Where do you go von No Mercy? Also Fritz-Bauer-Anlage, da sprechen wir gleich drüber. Hier ist die Morning Show und es ist gleich 5 nach 7. Schönen guten Morgen, mein

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0: Guten Morgen, es ist gleich 7:15 Uhr, ihr hört Antenne Wiesbaden. Erinnern ist wichtig, besonders an Menschen, die sich aktiv für die Demokratie eingesetzt haben. So wie der ehemalige Generalstaatsanwalt Fritz Bauer. In Gedenken an ihn wurde die Grünfläche am Kranzplatz in die Fritz-Bauer-Anlage umbenannt. Oberbürgermeister Gerd-Uwe Mende war auch vor Ort und sagte uns, warum er findet, dass es so wichtig ist, sich an Fritz Bauer zu erinnern.
1: Fritz Bauer war der Initiator der Auschwitz-Prozesse. Das heißt, er war die treibende Kraft dabei, dass man das nationalsozialistische Unrecht in Deutschland überhaupt aufbereitet und aufgearbeitet hat. Und damit hat er sich historische Verdienste erworben, die wirklich gerade in einer heutigen Zeit, in der unsere Demokratie ja auch sehr angefeindet wird, zu Recht erinnert werden. Wir liegen hier an der Georg-August-Zinn-Straße gegenüber der Staatskanzlei. Also das war der beste Platz, den wir uns vorstellen konnten, um Fritz Bauer zu ehren.
0: Sehr schön. Zudem erklärt Bürgermeisterin Christiane Hinninger, warum genau dieser Ort ausgewählt wurde, um Generalstaatsanwalt Fritz Bauer zu würdigen.
2: Wir sind der Auffassung, Gedenkorte, die entfalten ihre Wirkung gerade dann, wenn sie ein Teil unseres Alltags sind. Und Menschen kommen an ihnen vorbei, bleiben vielleicht stehen, lesen einen Namen oder eine Information und beginnen dann, sich mit der Geschichte dahinter zu beschäftigen. Und genau das wünschen wir uns auch hier.
0: Und wieso es generell wichtig ist, Erinnerungsstätten wie dies in Wiesbaden zu haben?
1: Also wir haben ja ganz viele Gedenkstätten schon in Wiesbaden und gerade wir haben im Rathaus die Erinnerung an die Widerstandskämpfer. Wir haben die ehemalige Rampe am Schlachthof, wo jüdische Menschen deportiert worden sind. Wir haben das Denkmal für Sinti und Roma. Also wir haben in Wiesbaden Gott sei Dank sehr viele Erinnerungsorte und ich finde, Erinnerungskultur und Erinnerungsarbeit ist eine bleibende Aufgabe und wir leisten heute einen neuen Beitrag dazu.
0: Sagt Oberbürgermeister Gerd-Uwe Mende. Wie wir gehört haben, hat sich Fritz Bauer für die Würde des Menschen und Demokratie eingesetzt, was auch noch heute besonders wichtig ist. Das neu eingeweihte Schild ist vorerst symbolisch, denn die richtige Stele wird erst Anfang 2027 auf der Grünfläche am Kranzplatz stehen.
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2: Das Land Hessen hat einen neuen digitalen Veranstaltungskalender. Wie das Heimatministerium in Wiesbaden meldet, sind darin Feste, Märkte, Kulturangebote und Ausflugsziele aus allen Regionen des Landes gebündelt. Über Such- und Filterfunktionen können Veranstaltungen nach Ort, Zeitraum oder Kategorie gefunden werden. Außerdem gibt es eine Karten- und Umkreissuche. Der Kalender funktioniert direkt im Browser und lässt sich auch auf dem Smartphone zum Startbildschirm hinzufügen. Der neue Heimatkalender ist ab sofort online verfügbar. In Hessen starten in diesem Jahr 350 junge Menschen eine Ausbildung in der Justiz. Das teilt das hessische Justizministerium in Wiesbaden mit. Mehr als 2000 Bewerbungen sind dafür eingegangen. In Wiesbaden haben heute 20 Auszubildende und Anwärter ihre Ausbildung am Amtsgericht begonnen. Zur Bedeutung des Justiznachwuchs Justizminister Christian Heinz.
3: Das ist ein tolles Signal, denn die repräsentieren die Zukunft der Justiz. Die Ausbildung der Justiz ist sehr abwechslungsreich. Man lernt ja am Amtsgericht ganz viele Bereiche kennen, ob es um eine Ehescheidung geht, um eine Eintragung ins Grundbuch, den Strafprozess, den Zivilprozess.
2: Hessenweit starten rund 170 Justizfachangestellte, rund 80 Anwärter im Rechtspflegerdienst und 60 im mittleren Dienst. Knapp 50 weitere haben bereits im April mit ihrer Ausbildung begonnen. Das Stadtmuseum am Markt in Wiesbaden lädt morgen zu einer Themenführung über Christian Dell und Silberobjekte aus den 1920er Jahren ein. Im Mittelpunkt stehen Dells Arbeiten aus dieser Zeit sowie sein Einfluss als Gestalter und Lehrmeister. Die Führung durch die Sonderausstellung Christian Dell von der Silberkanne zur Goldgasse dauert rund eine Stunde. Sie beginnt morgen um 18 Uhr im Stadtmuseum am Markt. Eine Anmeldung ist nicht nötig, die Zahl der Teilnehmenden ist allerdings begrenzt. Wiesbadens Oberbürgermeister Gerd-Uwe Mende zieht zum Wechsel der Dekanatszuständigkeiten eine positive Bilanz seiner Arbeit für Sport und Stadtplanung. Die Zuständigkeiten gehen ab heute an Daniela Georgi für den Sport und Bürgermeisterin Christiane Hinninger für die Stadtplanung. In seinen 7 Jahren als Sportdezernent hat die Stadt unter anderem mehr als 36 Millionen Euro in Sporthallen und mehr als 6 Millionen Euro in Sportplätze investiert. Als Stadtplanungsdezernent hat Mende zahlreiche Bauprojekte auf den Weg gebracht. Mende kündigt an, dem Sport auch nach dem Wechsel verbunden zu bleiben. Bei der Stadtplanung will er sich außerdem weiter für das große Entwicklungsprojekt Ostfeld einsetzen. Der SVW in Wiesbaden verstärkt seine Offensive mit Raul Paula. Der 22-jährige Mittelfeldspieler wechselt vom niederländischen Erstligisten NAC Breda nach Wiesbaden. Über die Ablöse und weitere Transferdetails haben die Vereine Stillschweigen vereinbart. Paula erhält beim SVWW die Chance, wieder in Deutschland zu spielen. In den vergangenen 2 Jahren kommt er für Breda auf 39 Einsätze in der niederländischen Eredivisie. Zuvor hat er unter anderem für den VfB Stuttgart 2 gespielt und mit 15 Toren und 7 Vorlagen zum Aufstieg in die dritte Liga beigetragen.
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4: Schönen guten Morgen, es ist kurz nach 7:30. Bevor wir zum Wetter kommen, eine wichtige Durchsage. Wenn ihr im Bereich Hanau unterwegs seid, Vorsicht auf der B43A. Hanauer Kreuz, Dieburg zwischen Hanau-Steinheim und Hanau-Kleinauheim kommt Ihnen ein Fahrzeug entgegen. Bitte in beiden Richtungen äußerst vorsichtig fahren und nicht überholen. So, jetzt kommen wir erstmal zum Wetter. Es gibt heute einen Mix aus Sonne und Wolken, dabei bleibt es trocken. Die aktuellen Temperaturen, die wir gemessen haben, am Wasserturm in Biebrich, oben am Neroberg-Tempel und hier bei unserem Studio in der Britta Arena 13 Grad und es geht heute noch hoch bis auf 23 Grad. Und morgen ist es dann bewölkt, dabei böig auffrischender Wind und bis 25 Grad.
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4: Genau, kommen wir zurück dahin. A66 Wiesbaden Richtung Frankfurt zwischen Schiersteiner Kreuz und Wiesbaden-Biebrich. Da ist dichter Verkehr auf der A643, Mainz Richtung Wiesbaden zwischen Dreieck, Mainz und Schiersteiner Kreuz ebenfalls stockend und streckenweise dichter Verkehr. 671 Mainz Richtung Wiesbaden zwischen Mainz-Spitz-Dreieck und Gustavsburg, 1 Kilometer Stau. Und auf der B455 Königstein Richtung Oberursels zwischen Kronberg und dem Abzweig nach Oberhöchstadt wegen Bergungsarbeiten nach einem Unfall komplett gesperrt. Kommt gut und sicher an.
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4: Er steht in der Oranienstraße, genau dieser Anhängerblitzer, kurz vor der Adelheidstraße, das 30er-Zone. Und wenn du irgendwo einen mobilen Blitzer gesehen hast oder eine Verkehrsstörung melden möchtest, sehr gerne, entweder per WhatsApp oder direkt anrufen. Nummer ist die gleiche, Wiesbaden 952 69 869.
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4: Mosche.

0: Guten Morgen, ihr hört Antenne Wiesbaden, es ist gleich 20 vor 8. Frankfurt, Kassel und wir in Wiesbaden machen natürlich auch mit. Herbstzeit heißt für viele Lesezeit und hier bei uns in Hessen wird gerade wieder gelesen, was das Zeug hält. Seit gestern läuft hessenweit das Literaturfestival Leseland Hessen und das bringt uns bis zum 1. November mehr als 200 Lesungen in über 50 Städten und Orten auf die Bühne. Christian Dinger vom Hessischen Literaturforum organisiert das Literaturfestival und hat uns mehr darüber erzählt.
1: Das Leseland Hessen ist das größte Literaturfestival in Hessen und der Grundgedanke war einmal, das wurde vom Land Hessen initiiert, mit dem Hintergedanken, dass im Herbst, wenn die ganze Literaturwelt auf Frankfurt schaut, weil hier die Frankfurter Buchmesse stattfindet, dass da auch Lesungen im ganzen übrigen Land stattfinden. Also dass die Autorinnen und Autoren nicht nur nach Frankfurt kommen, sondern auch in den ländlichen Raum, in die kleineren Orte in Hessen und dort Lesungen abhalten. Und das funktioniert seit über 25 Jahren wirklich sehr gut.
0: Auch hier bei uns in Wiesbaden finden Veranstaltungen statt.
1: Ja, in Wiesbaden zum Beispiel ist Literaturhaus Wiesbaden, also einer der größeren Veranstalter, mit dabei. Und das sind wirklich auch namhafte Autorinnen und Autoren, die da lesen. Martina Hefter zum Beispiel ist dabei, die Buchpreisträgerin aus vorletztem Jahr. Aber auch Sheda Basia mit ihrem neuen Roman Die Lücken, die auf der Longlist für den diesjährigen Deutschen Buchpreis steht. Also das ist wirklich ein hochkarätiges Programm, was da in Wiesbaden stattfindet im Rahmen von Leseland Hessen.
0: Insgesamt gibt's über 200 Lesungen bis November und damit setzt Hessen ein ganz klares Zeichen. Lesen macht Spaß und ist super wichtig.
1: Natürlich, das ist irgendwie auch beides. Also es ist Spaß, aber es hat natürlich auch einen gesellschaftlichen Auftrag, das Lesen oder die Literatur als solche. Und das spiegelt sich auch einfach in den Themen wieder, die wir dieses Jahr haben im Festival, dass es viel um gesellschaftliche Umbrüche gibt. Viel geht es darum, um die Frage, wie wollen wir eigentlich als Gesellschaft zusammenleben? Das sind natürlich Themen, die gerade derzeit sehr viele Menschen beschäftigen und die sich auch in der Literatur niederschlägt. Es geht immer um literarischen Genuss auf der einen Seite, aber auch um ernste Themen und das, was die Menschen beschäftigt.
0: Alle Infos rund ums große Lesefestival gibt's online auf leseland-hessen.de und die erste Lesung hier in Wiesbaden gibt's nächste Woche schon am Montag in der Villa Clementine. Da liest Autorin Sheda Basia aus ihrem Roman Die Lücken.
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0: Wir haben Wiesbaden jeden Tag in Zahlen für euch und das ist heute die 7, denn gleich 7 Straßennamen ändern sich in diesen Tagen hier bei uns in Wiesbaden. Die Stadt benennt Straßen um oder ordnet die Namen neu zu und setzt damit ein Zeichen für einen bewussten Umgang mit der eigenen Geschichte. Wiesbadens Oberbürgermeister Gerd-Uwe Mende.
2: Mit Hans-Joachim Jentsch ist ein Urdemokrat, ein Bundesverfassungsgerichter geehrt worden, ehemaliger Oberbürgermeister und Ehrenbürger der Landeshauptstadt Wiesbaden. Und ich finde, es tut gut, wenn wir Demokraten ehren.
0: Eine der neuen Straßen ist zum Beispiel die Hans-Joachim-Jentsch-Straße in Bierstadt. Sie erinnert künftig an den früheren Wiesbadener Oberbürgermeister, Juristen und Ehrenbürger Hans-Joachim Jentsch. Auch in Schierstein, Nordost und Südost gibt es neue Namen. Hintergrund ist die Arbeit einer historischen Fachkommission, die insgesamt 71 Biografien von Namensgebern untersucht hat. Für 18 Personen wurde eine Umbenennung oder Umwidmung empfohlen. Die neuen Straßenschilder werden jetzt gerade angebracht. Die Anwohner sind bereits informiert worden. 7 neue Straßennamen für Wiesbaden. Das ist heute unsere Wiesbaden-Zahl des Tages.
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1: Ich bin Katrin Müller. Die schweren Spannungen zwischen Berlin und Moskau haben sich infolge des gescheiterten Angriffs mit einer Sprengstoffdrohne am Flughafen Leipzig-Halle nochmals deutlich verschärft. Russlands Präsident Putin bezeichnete die deutschen Strafmaßnahmen gegen sein Land als schweren Fehler und sprach von Beweisfälschung. Heute befassen sich auch NATO und EU mit dem Drohnenvorfall, für den die Bundesregierung Moskau verantwortlich macht. Beim EU-Außenministertreffen in Irland werden erste Beratungen zu einer möglichen europäischen Reaktion erwartet. Finanzminister Klingbeil sitzt wegen eines Schadens an seinem Regierungsflieger in den USA fest. Ein technisches Problem verhindere den Start der Maschine, hieß es aus der Delegation.
2: Eine ungeplante Nacht im Hotel und eine verpasste Kabinettssitzung in Berlin. Der politische Schaden ist überschaubar, aber es ist nicht der erste Zwischenfall mit einem Regierungsflieger in der jüngeren Vergangenheit. Ähnliche Probleme gab es zuletzt im vergangenen November. Außenminister Wadephul musste wegen eines Defekts am Vereisungsschutz bei einem Bundeswehr A350 auf einen Linienflug umsteigen. Ein Jahr davor saß der damalige Wirtschaftsminister Habeck in Lissabon fest. 2023 musste wegen technischer Probleme die Pazifikreise von Ex-Außenministerin Baerbock abgebrochen werden, nach gleich zwei Pannen in Abu Dhabi. Thomas Blitzki, Nachrichtenredaktion.
1: Die Fahrradbranche in Deutschland macht weiter Verluste. Im vergangenen Jahr schrumpfte der Umsatz um etwa 7% auf 25 Milliarden Euro. Das zeigen Daten des Verbands Zukunft Fahrrad. Und immer mehr Beschäftigte verlassen die Branche.
3: In der Corona-Pandemie sind unglaublich viele Fahrräder verkauft worden. Deshalb wurden damals viel zu viele Räder produziert. Und die stehen jetzt in den Lagern und müssen billiger verkauft werden. Das gilt vor allem bei E-Bikes, die mittlerweile für über 80% der Erlöse stehen. Außerdem macht billige Konkurrenz aus China der Branche zu schaffen. Die Nachfrage ist aber nach wie vor groß, neben E-Bikes vor allem bei Rennrädern und Gravelbikes. Thomas Bremser, Nachrichtenredaktion.
1: Der lange an der deutschen Ostseeküste festsitzende und später verendete Buckelwal Timmy beschert der Staatsanwaltschaft weiterhin Arbeit. Bei der Staatsanwaltschaft Schwerin seien eine Vielzahl von Strafanzeigen im Zusammenhang mit dem Tier eingegangen, teilte die Behörde mit. Im Wesentlichen gehe es um Vorwürfe wegen des Verstoßes gegen das Tierschutzgesetz, gegen das Bundesnaturschutzgesetz sowie wegen unterlassener Hilfeleistung, hieß es.
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4: Schönen guten Morgen, es ist kurz nach 8 und das Wetter, ja, im Moment ist es bedeckt, aber Wolken und Sonne wechseln sich den ganzen Tag über ab, dabei bleibt es trocken. Die aktuellen Temperatur am Wasserturm in Biebrich 13 Grad, oben am Neroberg-Tempel und auch hier bei unserem Studio ebenfalls 13 Grad. Und die Temperatur geht heute noch hoch bis auf 23 Grad, morgen dann bewölkt und dabei böig auffrischender Wind und bis 25 Grad.
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4: So, die B643A Hanauer Kreuz, der Falschfahrer, der ist weg. Nur mal das zur Info. Und auf der A66 Wiesbaden Richtung Frankfurt zwischen Wiesbaden-Frauenstein und Wiesbaden-Erbenheim streckenweise stockend. Auf der A643 Mainz Richtung Wiesbaden zwischen Dreieck Mainz und Schiersteiner Kreuz dauert es gerade ein bisschen länger. Da ist 6 Kilometer stockender Verkehr. Und auf der A671 Mainz Richtung Wiesbaden zwischen Mainz-Spitzdreieck und Gustavsburg 1 Kilometer Stau. In der Wiesbadener City Rush Hour, wie man das erwarten kann, um die Uhrzeit besonders betroffen. So der Bereich um den Zietenring herum. Da staut sich sehr, da braucht es fast eine Viertelstunde länger. Ansonsten alle anderen Straßen, ja, das übliche halt. Wir wünschen euch gute Fahrt.
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4: Heute mein Gast Hajo Rauschhofer, Anwalt, DJ und eine Persönlichkeit zwischen Kanzlei, Bühne und Rhein. So, Hajo, das war ein richtig guter Anfang, aber vom Fachanwalt für IT-Recht zum DJ, die Geschichte kennen jetzt die meisten oder viele. Wo stehst du heute als DJ?
6: Also als DJ denke ich, dass ich den nach außen wahrnehmbaren Hobbybereich verlassen habe. Ich bin relativ viel gebucht. In den letzten oder in 7 Wochen im Moment spiele ich 10 Events und du hast es mitbekommen, auch so Events wie Nature One, Transsignal oder auch City Marathon, da warst du ja auch dabei.
4: Na klar.
6: Und von daher denke ich, dass das schon ein ganz wichtiger Teil meines Lebens geworden ist, auch der Wahrnehmung und ich auch schon einer ganzen Menge Menschen Freude schenken durfte.
4: Du hast dieses Jahr schon an einigen Stellen aufgelegt. Was waren dieses Jahr deine größten DJ-Momente?
6: Dieses Jahr also natürlich Nature One, weil das einer der größten Festivals für elektronische Musik in Europa ist. Das zweite war sicherlich auch der City Marathon, wenn du vor 3000 Leuten stehst und die animierst und gute Stimmung machst bei traumhaftem Wetter. Das war ein toller Moment. Und jetzt gerade kürzlich, Weinfestabend, habe ich das Closing 3 Stunden gespielt und die Leute haben mitgefeiert. Es war eine tolle Energie an diesem Sommerabend. Also das waren schon echt schöne Momente. Gab noch viele andere, aber die 3 würde ich rausheben.
4: Bei der Nature One zum Beispiel, wie viele Menschen sind da?
6: Naja, nicht alle bei mir. Ich spiele auch keine Mainstage, aber man spricht so um die 60.000.
4: Wie ist das so? Du hast dann Tausende vor dir, du legst auf, wenn alle nach deiner Pfeife tanzen, könnten wir jetzt bösartig sagen, wenn alle nach deiner Musik tanzen, was fühlst du da auf der Bühne?
6: Also es geht gar nicht darum, ich oktroyiere sozusagen, wie beim Anwalt, meine Meinung auf, sondern es geht darum, die Verbindung zu den Menschen herzustellen, das Gefühl aufzunehmen und dann, hört sich jetzt vielleicht arg lyrisch an, aber diese Energie aufzunehmen und dann in der Gemeinschaft diesen Moment zu erleben, einfach nur im Moment zu sein. Weil das Tolle ist ja, speziell bei elektronischer Musik, die Menschen lassen den Alltag, da gibt es ja eine ganze Menge, sei das exogene Nachrichten, sei das der eigene Alltag, fallen, lassen sich fallen. Die Musik geht ja direkt in die Emotionen rein und das sind dann die Momente, wenn die Leute dich anlächeln, wenn du zurücklächelst, wenn alle feiern, die Arme hochgehen. Das sind die Momente, die einen dann auch wirklich erfüllen.
4: Man konnte das ganz schön sehen bei der Rheingauer Weinwoche. Ich war selber auch da. Der letzte Tag, wo es eher ein bisschen gediegener zugeht. Du hast es zu einer Zeit aufgelegt, wo noch nicht ganz so viel los war und dann nach einer halben, dreiviertel Stunde spätestens, du hast die Leute förmlich angelockt. Das war richtig cool. Was bedeutet es dir, gerade in Wiesbaden aufzulegen?
6: Ja, Wiesbaden ist meine Heimatstadt. Ich meine, ich bin in Wiesbaden zur Grundschule gegangen und ich habe damals als Anwalt die Erfahrung gemacht, wo ich auch schon relativ präsent auch in den Medien war. Der Prophet gilt häufig im eigenen Lande nichts. Also ich habe viele Vorträge außerhalb gehalten, bis ich hier mal wahrgenommen wurde. War schon im Fernsehen. Und hier ist es jetzt im DJ glücklicherweise anders. Also hier wäre ich direkt wahrgenommen, zum einen. Zum anderen ist es meine Heimatstadt und es macht Freude, Wiesbaden auch was zu geben. Also du kennst das Format Rue Backstage am Café Blum. Leben in die Stadt zu bringen, auch da Partys zu feiern. All das macht einfach Freude als Wiesbadener für Wiesbadener.
4: Naja, jetzt lernt man dich endlich mal kennen. Ich meine, ganz ehrlich, einen DJ will man haben, weil man abtanzen will, weil man Party machen will. Und einen Rechtsanwalt, ja, man braucht ihn ab und zu, aber eher so nicht unbedingt, ja, den man als erstes anrufen würde, wenn man Spaß haben will.
6: Okay, so ist es, ja. Also Anwalt ist eigentlich nur dann, wie beim Arzt, wenn es klemmt. Aber vielleicht da eine kleine Korrektur. Ich mache ja seit über 30 Jahren IT-Vertragsrecht. Also ich bin ja nicht der, der nur die Kohlen aus dem Feuer holt und bei Gericht den Haftbefehl aufhebt. Ich mache ja nur, wie gesagt, IT-Recht, das Zivilrecht im besonderen Teil. Und da verhandelt man Verträge, um gerade für die Zukunft vorzubauen. Also das ist so meine Aufgabe.
4: Also du legst auf der Rue, beim City-Marathon, beim 25-Stunden-Lauf. Wo noch in Wiesbaden?
6: Jetzt am Donnerstag an der Rhein-Lounge. Wie gesagt, 4.6. mit Peter Latino, Rue Backstage. Dann haben wir ein neues Format. Also sozusagen ganz exklusiv. Es kommt heute oder morgen erst raus.
4: Hau raus, was ist das?
6: Hau raus. Erstens, der Cake Club, viele haben mitbekommen, den Pony Club. Mit der Urban Club Band zusammen machen wir am 22.10. eine Veranstaltung im Café Blum. Und das Zweite ist, dass kommt heute oder morgen auch, darf ich wieder Silvester begleiten im Kurhaus. Und das Kurhaus ist natürlich auch eine ganz besondere Location.
4: Ich könnte jetzt mutmaßen, da freue ich mich sehr drauf, weil ich wahrscheinlich auch wieder da bin. Das ist richtig cool. Du hast einen guten Überblick sozusagen, was in Wiesbaden so geht. Findest du, Wiesbaden kann Party?
6: Ich denke ja. Es wird ja immer wieder geungt und ich habe da auch Werbungen gelesen, die ein bisschen unglücklich war, dass Wiesbaden wieder zum Leben erweckt wird mit einem einzigen Event. Ich denke, wir haben hier eine ganze Menge. Also für die jungen Leute Wild and Wood, da gibt es natürlich immer mal wieder Diskussionen, wegen der Anwohner. Wenn man jetzt andere, sagen wir, wärmere Locations wie Mailand oder Madrid, ich hätte das gesagt, Hauptsache Italien, ja, aber genau.
4: Wurde nie gesagt, genau.
6: Ja. Also da ist natürlich dann auch ab 10 Uhr immer mehr oder minder Zapfenstreich, so wie bei uns, aber es gibt Freitanzen in Wiesbaden und Umgebung. Und es gibt viele andere schöne Events, die dann auch wachsen können und wachsen dürfen. Und ich glaube schon, dass wir hier eine ganze Menge los haben. Früher sind viele nach Mainz gegangen und ich beobachte das ja in der jüngeren Generation.

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8: Heute mein Gast Hajo Rauschhofer, Anwalt, DJ und eine Persönlichkeit zwischen Kanzlei, Bühne und Rhein. Da sind wir wieder, ich habe es eben schon angekündigt, aus deiner Sicht, du bist viel unterwegs als DJ, überhaupt auch in der Stadt, fehlt der Stadt musikalisch noch irgendwas?
9: Das ist immer eine Frage der Wahrnehmung. Also natürlich, wenn man jeden Tag Party machen will, das kriegt man hier in Wiesbaden nicht hin. Wiesbaden ist jetzt auch keine Großstadt wie Frankfurt oder vielleicht München oder sowas, aber ich denke, wir haben hier schon ein sehr gutes Kulturleben. Es gibt natürlich auch den Schlachthof, darf man auch nicht vergessen, da ist ja, auch immer was los. Ja. Dann gibt es noch, ja, das Badhaus macht im Moment nicht mehr so viel, aber, oder soweit ich was weiß, ja, habe ich jetzt nicht so wahrgenommen, aber durch diese Einzel-Events und es ist auch nach meiner Wahrnehmung eine Änderung vom Clubleben zum Eventleben. Also Stichwort FOMO, Fear of Missing Out. Die Leute wollen was Besonderes. Es ist nicht mehr die Loyalität zu den Clubs. Ich gehe jeden Samstag in meinen Club. Du kennst noch die älteren Zeiten, wie das hier war.
8: Big Apple.
9: Charles, Big Apple, ja, genau. Flanell, Cantina. Da war ja eine ganze Menge los und da ist man durchs Bermuda-Dreieck gezogen und kam dann irgendwann irgendwie nach Hause. Aber also sowas gibt es nicht zum einen, aber zum anderen ist es eben so, dass diese Einzel-Events die Leute auch anlockt, weil es was Besonderes ist. Das ist so, du kannst es jetzt erleben und dann eben nicht mehr. Ja, und wie gesagt, da denke ich, hat Wiesbaden eine gute Entwicklung. Da geht natürlich immer noch mehr, ja, aber so gut wie jetzt habe ich es seit Jahren nicht erlebt.
8: Ich muss jetzt nochmal drauf zurückkommen, weil ganz ehrlich, ich schaue dich an und sehe doch beide Personen in dir, also Anwalt und DJ. Sind es zwei vollkommen verschiedene Welten?
9: Also ich bin nicht Jekyll und Hyde, wenn du darauf anspielen möchtest.
8: Jetzt ist es raus.
9: Beides ergänzt sich, aber es ist natürlich was anderes. Also Anwalt, verschiedene Eigenschaften sind bei beiden Themen hilfreich. Also
8: da bin ich jetzt gespannt.
9: Fokussiertheit, ja. Fleiß, Konzentration, auch analytisches Denken, das kann man auch bei beiden gebrauchen. Und du wirst, kommt dann auch Kreativität. Denn als Vertragsanwalt ist es eben so, du hast zwei meist diametrale Interessen von Vertragspartnern, die irgendwann zusammenkommen wollen und du musst eine Lösung präsentieren. Und das ist meistens nicht einfach nach Schema F, sondern du musst dann handgeschnitzt irgendwelche vertraglichen Regelungen entwerfen. Da brauchst du Kreativität. Das ist das eine. Natürlich ist es was anderes. Du bist, Anwälte gelten ja gemeinhin als eher ein bisschen stiff, zurückgezogen, formell. Das habe ich, so war ich früher auch, das habe ich inzwischen ein bisschen abgelegt. Natürlich durch die Eigenschaft als DJ, aber auch als Surfer. Und beim DJ hast du Kreativität, hast du Flow, du lebst mehr in dem Moment. Ja? Und beide Dinge miteinander verbinden zu dürfen, ist natürlich ein Privileg, für das ich dir echt dankbar bin.
8: Du legst ja nicht nur auf, du produzierst auch selber. Was reizt dich daran?
9: Du wirst lachen, ich komme eigentlich aus der Produktion. Also wenn ich die Geschichte erzählen soll, kann, darf. Ich habe seit 2013 selbst Musik produziert und Diese Musikproduktion von elektronischen Musiktracks führte dazu, dass ich irgendwann mal den Track Friendship gemacht habe. Ein inzwischen sehr enger Freund von mir, Alex Morf, weltbekannter Trance-DJ, spielt zusammen mit Paul van Dyk und Armin van Buuren und so weiter. Der hat gesagt, wollen wir da nicht eine Collab machen, hat einen Remix draus gemacht und zu ja, unserer beider Überraschung ging Friendship im Alex Morf Remix auf Beatport auf Platz 5 und blieb eine Woche Top 10 in den Trance-Charts. Und das hat mir dann natürlich die Türen geöffnet. Und die Musikproduktion, das ist so das vor sich hin bosseln. Ich muss dazu sagen, dass mein musikalisches Talent, speziell manuell, sehr gering ist. Also der ein oder andere im Konservatorium hat da dann die Flinte ins Korn geworfen und jetzt haben wir einen DAW, das heißt ein elektronisches Software, mit der du Musik einfacher produzieren kannst und wenn du nicht auf der Klaviatur richtig spielst, rückst auf Quantize und Synchronize und dann ist das alles richtig gemacht und die Musikproduktion hilft natürlich als DJ auch.
8: Du hast vorhin gesagt, rumbosseln, so würde ich es mir bei mir auch vorstellen. Also du sitzt in deinem Studio, machst einen Track, okay, noch ein bisschen schneller, langsamer, noch ein paar Elemente da und dort. Wann ist für dich der Moment gekommen, wo du sagst, jetzt funktioniert er?
9: Sehr unterschiedlich. Du machst abends einen Track und die kreative Phase ist ja meistens irgendwie bei mir jedenfalls abends und dann gehst du mit dem Gefühl ins Bett, ich habe den Track des Jahrhunderts geschrieben und am nächsten Morgen mit frischen Ohren sagst du, oh, was ist das denn? Ja? Also wenn du am nächsten Morgen mit frischen Ohren rangehst, das hört sich immer noch gut an, dann machst du weiter.
8: Was ist denn dann für dich aufregender, vor 3.000, 4.000 Leuten zu spielen oder genau der Moment, wo du weißt, jetzt kommt mein Track, mal gucken, wie die Menge drauf abgeht?
9: Wenn du vor vielen Menschen spielst, hast du immer so als Künstler den Gedanken, habe ich das Set richtig aufgebaut? Natürlich baust du ein Set vorher auf. Du hast natürlich Alternativ-Tracks, die du spielst, aber passt das? Also das ist so, das, ich will, Lampenfieber habe ich nicht, aber so die gesunde Nervosität und Anspannung, dass du die Leute schaffst zu begeistern. Und wenn du das erste Mal den Track spielst, das war auch für mich dann ein neues Erlebnis, wo dann denkst, boah, funktioniert er oder funktioniert er nicht. Es sind andere Gefühlslagen, aber trotzdem von der emotionalen Tiefe sehr ähnlich.
8: Ganz ehrlich, ich bin hochkonzentriert bei dem Zuhören von dir, aber ich muss das gleich nochmal alles verarbeiten. Mein Gast heute, Hajo Rauschhofer, Anwalt, DJ und eine Persönlichkeit zwischen Kanzlei, Bühne und Rhein. Und das ist schon ein Stichwort. Wir sind gleich wieder da und dann sprechen wir mal drüber, was als nächstes kommt und ob viel Inspiration durchs Surfen kommt. Bis gleich.
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1: Im Studio Robert Schäfer.
2: In Hessen starten in diesem Jahr 350 junge Menschen eine Ausbildung in der Justiz. Das teilt das hessische Justizministerium in Wiesbaden mit. Mehr als 2000 Bewerbungen sind dafür eingegangen. In Wiesbaden haben heute 20 Auszubildende und Anwärter ihre Ausbildung am Amtsgericht begonnen. Zur Bedeutung des Justiznachwuchs Justizminister Christian Heinz.
3: Das ist ein tolles Signal, denn die repräsentieren die Zukunft der Justiz. Die Ausbildung der Justiz ist sehr abwechslungsreich. Man lernt ja am Amtsgericht ganz viele Bereiche kennen, ob es um eine Ehescheidung geht, um eine Eintragung ins Grundbuch, den Strafprozess, den Zivilprozess.
2: Hessenweit starten rund 170 Justizfachangestellte, rund 80 Anwärter im Rechtspflegerdienst und 60 im mittleren Dienst. Knapp 50 weitere haben bereits im April mit ihrer Ausbildung begonnen. Wiesbadens Oberbürgermeister Gerd-Uwe Mende zieht zum Wechsel der Dekanatszuständigkeiten eine positive Bilanz seiner Arbeit für Sport und Stadtplanung. Die Zuständigkeiten gehen ab heute an Daniela Georgi für den Sport und Bürgermeisterin Christiane Hinninger für die Stadtplanung. In seinen 7 Jahren als Sportdezernent hat die Stadt unter anderem mehr als 36 Millionen Euro in Sporthallen und mehr als 6 Millionen Euro in Sportplätze investiert. Als Stadtplanungsdezernent hat Mende zahlreiche Bauprojekte auf den Weg gebracht. Mende kündigt an, dem Sport auch nach dem Wechsel verbunden zu bleiben. Bei der Stadtplanung will er sich außerdem weiter für das große Entwicklungsprojekt Ostfeld einsetzen. Der Wiesbadener Autor Andreas Lukas lädt morgen zu einem literarisch-musikalischen Abend in den Werkraum des Stadtmuseums am Markt ein. Unter dem Titel Literarisch-lyrische Begegnungen liest er aus seinen Werken und verbindet Prosa und Lyrik mit Musik. Im Mittelpunkt stehen Geschichten aus dem Alltag, menschliche Begegnungen und kleine Momente des Miteinanders. Außerdem stellt Lukas sein neues Format des Poesie-Songs vor, bei dem er eigene Texte mit Musik verbindet. Die Veranstaltung beginnt morgen um 18 Uhr im Werkraum in der Langgasse. Der Eintritt ist frei. In Wiesbaden-Südost sollen rund 750 neue Wohnungen entstehen. Dafür steht ein wichtiger Schritt bevor. Die Stadtverordnetenversammlung soll morgen den Bebauungsplan für das rund 8,5 Hektar große Areal gegenüber dem Südfriedhof beschließen. Mindestens 30% der Wohnungen sollen öffentlich gefördert werden. Geplant sind außerdem eine große Parkanlage mit Spiel- und Bewegungsflächen, ein Quartiersplatz und ein autoarmes Verkehrskonzept. Mit dem Beschluss kann die konkrete Entwicklung des neuen Wohnquartiers beginnen. Der SVW in Wiesbaden verstärkt seine Offensive mit Raul Paula. Der 22-jährige Mittelfeldspieler wechselt vom niederländischen Erstligisten NAC Breda nach Wiesbaden. Über die Ablöse und weitere Transferdetails haben die Vereine Stillschweigen vereinbart. Paula erhält beim SVWW die Chance, wieder in Deutschland zu spielen. In den vergangenen 2 Jahren kommt er für Breda auf 39 Einsätze in der niederländischen Eredivisie. Zuvor hat er unter anderem für den VfB Stuttgart 2 gespielt und mit 15 Toren und 7 Vorlagen zum Aufstieg in die dritte Liga beigetragen.
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4: Guten Morgen, es ist kurz nach 8:30 und ja, es fühlt sich irgendwie schon herbstlich an. Was findet ihr? Ja, schließlich war ja am Montag auch meteorologischer Herbstanfang, so nennt sich das ganz genau. Also, wir haben heute den ganzen Tag einen Mix aus Sonne und Wolken. Im Moment viele Wolken da, kaum Sonne zu sehen oder zu spüren. Dabei bleibt es trocken. Die aktuellen Temperaturen am Wasserturm in Biebrich, oben am Neroberg-Tempel und hier bei unserem Studio in der Britta-Arena 14 Grad und die gehen heute noch hoch bis auf 23 Grad. Und Mosche, ja, da ist es auch bewölkt. Dazu kommt ein bisschen billig auffrischender Wind, aber trotz allem morgen bis 25 Grad.
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4: A3 Frankfurt Richtung Köln zwischen Raunheim und Wiesbadener Kreuz. 2 Kilometer stockend auf der A66. Auch streckenweise stockender Verkehr und zwar Wiesbaden Richtung Frankfurt zwischen Wiesbaden-Frauenstein und Wiesbadener Kreuz. Auf der A643, da dauert es noch ein bisschen länger. Mainz Richtung Wiesbaden zwischen Dreieck Mainz und Schierstanner Kreuz. 6 Kilometer stockend. Und auf der A671 Mainz Richtung Wiesbaden ist ja schon fast Standard jeden Tag. Zwischen Mainspitz-Dreieck und Gustavsburg 1 Kilometer Stau in der Wiesbadener City. Da löst sich die Rush-Hour so langsam, aber sicher schön auf. Wir wünschen euch gute Fahrt.
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4: Heute mein Gast Hajo Rauschhofer, Anwalt, DJ und eine Persönlichkeit zwischen Kanzlei, Bühne und Rhein. Und da sind wir wieder, der DJ, Anwalt und der Moderator. Das ist eigentlich auch eine ganz lustige Kombination, finde ich.
6: Absolut.
4: Ja. Was kommt bei dir als nächstes?
6: Also, wenn du es jetzt in Kurzfrist siehst, surfen gehen. Heute Mittag ist Wind. Und wenn du es jetzt eher mittelfristig im Hinblick auf DJ siehst, 3.9., 4.9., 11.9., 12.9. spiele ich diverse Events. Kann man nachlesen auf rauschhofer.com. Da sieht man dann die Events, die ich spiele. Und natürlich dann angesprochen K-Club mit der Urban Club Band und vieles andere mehr.
4: Wenn man dich kennt, vor allen Dingen, wenn man dir folgt auf Instagram, dann sieht man ja immer wieder, du bist oft auf dem Rhein, nachher auch wieder, hast du gesagt, der Wind steht gut. Bist du da auch voller Konzentration auf das, was du machst? Oder hast du da auch Momente, ein paar Meter auf dem Rhein, wo du einfach mal die Gedanken fliegen lassen kannst und bekommst eine neue Idee für einen Track? Oder geht es nicht?
6: Ja, doch, doch. Also Surfen ist für mich der absolute Flow. Also es gibt nichts, wo ich mehr in den Flow, mehr in die gedankliche Freiheit komme. Auf dem Rhein ist es ein bisschen spezieller, weil da kannst du nicht nur im Flow fahren, denn du musst immer schauen, wo kommen die Schiffe. Wir hatten jetzt als Surfer, ich weiß natürlich, dass das mit dem Niedrigwasser nicht gut war, aber als Surfer war es ein Privileg, im Niedrigwasser auf dem Rhein zu fahren, weil dann keine Schiffe fuhren. Aber zum Thema zurück, du bist komplett entspannt, du konzentrierst dich, du bist nur im Moment, du bist jetzt im Surfen auf dem Wasser und wenn du jetzt nicht irgendwelche Tricks probierst, dann fährst du hin und her und denkst über Dinge nach, aber die kommen von selbst. Also, du kennst das, was weiß ich, wenn du in der Dusche stehst oder sowas, dann kommen die Ideen, ja?
4: Du machst ja beides, Kitesurfen und Windsurfen. Was gibt dir die beiden Dinge, die dir die Musik nicht geben kann?
6: Also die Natur, die Ruhe, die Physikalität natürlich. Also Windsurfen ist wesentlich physikalischer und beim Kiten ist das Schöne, dass du halt springen respektive durch die Luft fliegen kannst und dieser Moment, wenn du dann in ein paar Meter Höhe durch die Luft segelst, ist natürlich auch immer außergewöhnlich.
4: Wir kennen uns ja schon ein bisschen länger, deswegen weiß ich ganz bestimmte Dinge über dich, die du mir erzählt hast. Und jetzt muss die Frage kommen, jetzt bin ich wirklich auf die Geschichte gespannt. Wie wird aus einem Surfausflug ein Verwaltungsgerichtsverfahren?
6: Ja, wo fange ich an? Wie viel Zeit haben wir? Nein, ich versuche es zu komprimieren.
4: Du willst noch surfen gehen, denk dran.
6: Ja, ja, ist schon klar. Also, ich, wie gesagt, bin seit 1988 im Rhein teilweise auch, ja, in Walhof am Surfen. Und dort wurde dann irgendwann das Bewohnerparken eingeführt. Und am Anfang habe ich gesagt, ja komm, also Bewohnerparken heißt nach 18 Uhr und am Wochenende nicht. Jetzt ist es so, der Wind richtet sich nicht nach Wochentagen, sondern kommt halt ab und zu am Wochenende. Und wenn man so viel Equipment wie ich mitschleppe, immer einen Bus, du kennst den Bus, vollgepackt mit 2 bis 3 Surfbrettern, 3 Kiteboards und entsprechend Segel und Dings, brauchst du halt das irgendwie am Spot. Und dann habe ich immer mal ein Ticket bekommen und habe dann mir auch mal angeschaut, ja, ist das Bewohnerparken eigentlich wirksam? Und habe das analysiert und kam zu dem Ergebnis, dass es unwirksam ist. Und das habe ich der Gemeinde mitgeteilt, habe dann auch tatsächlich locker 12, also ich habe mal nachgeschaut, 12 E-Mails geschrieben, wo ich auch wirklich gesagt habe, ich möchte Walhof nicht schaden. Und hatte die Hoffnung, dass man das irgendwie hinbekommt. Das lief auch eine Zeit lang etwas entspannt. Dann hatte aber irgendjemand die Idee, mir ein doppeltes Bußgeld erteilen zu müssen. Was, wenn man ein bisschen Verwaltungsrecht kann, weiß, beim Bußgeld unter 250 Euro gilt das nicht. Also es würde fast den Ausspruch der Behördenwillkür rechtfertigen. Mhm. Dann gingen die Dinger in die Eskalation zum Regierungspräsidium. Ich habe 2-mal vom Amtsgericht Wiesbaden gewonnen.
4: Kommen wir nochmal zurück zu dir als Mensch, zum DJ. Du bist ja im besten Alter, Mitte 50, siehst top aus.
6: Oh, was möchtest du trinken?
4: Ganz genau. Da kommen wir später dazu, wenn wir Champagner schlürfen. Nein, Quatsch. Es gibt doch einige, die in deinem Alter, vielleicht noch ein paar Jahre älter, egal, darüber nachdenken, mal ein bisschen ruhiger zu werden. Bei dir ist genau das Gegenteil der Fall. Warum? Und wie stellst du dir vor, in deinem Alter noch mal was Neues aufbauen zu können?
6: Das sind ganz, ganz viele Fragen auf einmal, die fast für einen Lebensratgeber taugen könnten. Also, ich habe einfach die Energie. Das betreibe seit Kindesbeinen viel Sport, brauche auch den Sport, um mich gut zu fühlen. Und solange es geht, solange ich diese Physis habe, werde ich das weiter austesten, wo die Grenzen sind. Tolle Anekdote. Ich war in Ägypten und habe jemanden kennengelernt, der ist 80 Jahre, war Kitesurfer und habe gefragt, wieso bist du noch so fit? Und da sagt er, ich trinke keinen Alkohol, nehme keine Drogen, ich schlafe viel, ich meditiere. Und zwar ein Wiener, der hat dann gesagt, du Wurst. Und wenn der Stress kommt, weg, weg, weg, weg, weg. Also das heißt, ich versuche, und das hast du ja mitbekommen, indem ich meine anwaltliche Praxis stark reduziert habe, beziehungsweise klar kommuniziert habe, dass ich keinen Druck, keinen Zeitdruck haben möchte, der Stressabbau.
4: Ich kann euch nur raten, wenn ihr mal wieder gar nichts vorhabt, der ist bald wieder irgendwo und legt auf. Und es ist richtig cool, das macht immer richtig Spaß. Das sind seine Vibes, die ihr da quasi in die Menge verteilt. Mein Gast heute, Hajo Rauschhofer, Anwalt, DJ und eine Persönlichkeit zwischen Kanzlei, Bühne und Rhein. Und jetzt gleich machen wir eine schnelle Raterunde, beziehungsweise eine schnelle Runde. Bin ich mal gespannt. Du bist ja spontan. Wir sind gleich wieder da.
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1: Heute mein Gast Hajo Rauschhofer, Anwalt, DJ und eine Persönlichkeit zwischen Kanzlei, Bühne und Rhein. So Hajo, ich hab's angekündigt, schnelle Schlussrunde.
2: Okay.
1: Ich gebe dir was vor und du entscheidest einfach ganz spontan. Achtung, es geht los. Club oder Festival?
2: Festival. Wegen der Stimmung, der Vibes, der vielen Menschen, die eine ganz besondere Energie haben.
1: Sonnenuntergang oder 2 Uhr nachts?
2: Sonnenuntergang.
1: House oder Trance?
2: Das ist schwer. Beide Musikrichtungen liebe ich. Wahrscheinlich House, weil das sozial kompatibler ist und mehr Menschen drauf tanzen können.
1: Vinyl oder CD?
2: CDJ wahrscheinlich.
1: CDJ, genau.
2: Genau, also sprich elektronisch, USB-Stick. Letzteres, weil du mit 2 oder 3 Playern viel mehr machen kannst als mit Vinyl. Es gibt zwar viele, die immer sagen, nur das richtige DJing ist mit Vinyl, aber du kannst Beatloops machen, du kannst kreative Momente schaffen, wie du sie mit Vinyl nicht schaffen kannst. Deshalb CDJ.
1: Wiesbaden oder Ibiza?
2: Wiesbaden. Natürlich ist Ibiza toll und ein großes Super Bowl-Ziel, aber ich bin dann doch Kind meiner Heimatstadt.
1: Gerichtssaal oder Mainstage?
2: Mainstage.
1: Surfen oder Golf?
2: Surfen.
1: Eigener Track oder perfekter Klassiker?
2: Ich, so gerne ich meine eigenen Tracks habe, perfekter Klassiker. Weil das, da bekommst du die Menge aktiviert, Hände hoch. Da muss schon dein eigener Track zum perfekten Klassiker werden.
1: 200 Menschen, die komplett mitgehen oder 5000 Menschen Festivalpublikum?
2: Kommt drauf an, wenn die 5000 rumstehen, wenn du sie nicht aktiviert bekommst, die 200. Ja? Schöne Anwaltsantwort, es kommt drauf an. Aber 200, die richtig mitgehen, die voll Arm hoch und dabei sind, glaube ich tatsächlich die 200.
1: Wann kann man dich wieder erleben hier in Wiesbaden?
2: 3.9. Rheinlounge, 4.9. Rue Backstage zusammen mit Peter Latino. Am 11.9. Luisenforum, diese Nacht der
1: Shopping.
2: Heimatshopping. Genau. Und am 12.9. meine Pro-Bono-Veranstaltung für die Wispo beim 25-Stunden-Lauf.
1: Da freue ich mich schon sehr drauf, weil ich bin ja auch da.
2: Ja, super, dann sehen wir uns.
1: Also in den nächsten 1-2 Wochen 4 Möglichkeiten, wo ihr dem DJ Rauschhofer einfach mal zuhören könnt. Rauschhofer, es ist wunderbar mit dir zu reden. Wir könnten noch stundenlang reden über anwaltliche Sachen oder auch andere Sachen, aber richtig cool.
2: Dankeschön.
1: Das war Mittwoch mit Hajo Rauschhofer, Anwalt, DJ und der Persönlichkeit zwischen Kanzlei, Bühne und Rhein. Es hat mir riesen Spaß gemacht und wir sehen uns spätestens dann beim 25-Stunden-Lauf.
2: Aber ja, lieber Chris, vielen Dank, hab einen schönen Tag.
1: Gleichfalls, danke.
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1: Die europäischen Börsen dürften auch heute schwach in den Handel starten. Nach neuen Angriffen zwischen den USA und dem Iran ist der Ölpreis weiter gestiegen. Brent liegt inzwischen bei mehr als $95 je Barrel. Das verstärkt erneut die Sorge vor steigender Inflation. Zusätzlichen Druck machen die Anleihemärkte. Die Rendite zehnjähriger US-Staatsanleihen ist auf den höchsten Stand seit knapp 3 Jahren gestiegen. Damit wächst gleichzeitig die Erwartung, dass die US-Notenbank bei den Zinsen weniger Spielraum für Lockerungen hat. Auch aus Asien kommen am Morgen überwiegend schwache Vorgaben. Nach dem bereits schwierigen Start in die Woche bleibt die Stimmung an den Märkten damit angespannt.
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1: Ich bin Katrin Müller. Der russische Präsident Putin hat deutsche Strafmaßnahmen gegen Russland nach dem Vorfall mit einer Sprengstoffdrohne auf dem Flughafen Leipzig-Halle als schweren Fehler bezeichnet. Außenminister Wadefuhl will heute in Irland seine EU-Kollegen über die bisherigen Erkenntnisse informieren.
2: Die Beweise sind eindeutig, so sieht das auch NATO-Generalsekretär Rütte. Er will heute mit EU-Kommissionspräsidentin von der Leyen über das Thema reden. Auch der NATO-Rat in Brüssel wird sich damit befassen. Die Bundesregierung will als Reaktion auf den versuchten Sprengstoffanschlag unter anderem das russische Konsulat in Bonn schließen, auch ein russisches Kulturinstitut hier in Berlin, außerdem russische Diplomaten ausweisen. Moskau will darauf mit ähnlichen Maßnahmen reagieren. Thomas Thonfeld, Berlin.
1: Die Bundesregierung bringt heute ein Gesetz auf den Weg, das vor allem den ganz kleinen Kindern zugutekommen soll. Im Kern geht es um verpflichtende Sprachtests für alle Vierjährigen und um eine gezieltere Förderung der Kinder in den Kitas.
3: Das Gesetz soll den Kleinkindern den Übergang zur Grundschule erleichtern. Experten sagen, im Moment schleppen die Kinder und Jugendlichen Bildungsdefizite oft durch ihre gesamte Bildungslaufbahn. Das soll sich mit dem neuen Gesetz ändern. Mit den verpflichtenden, bundesweit einheitlichen Sprachtests, auch für Kinder, die nicht in die Kita gehen, sollen Probleme früh erkannt und direkt mit individuell passenden Hilfen entgegengewirkt werden. Mehr als 9 Milliarden Euro steckt der Bund bis 2034 in diese Bildungsoffensive. Aus Berlin, Uli Reitinger.
1: Die deutsche Marine will die Reichweite ihrer Raketen deutlich vergrößern. Eine Fregatte hatte im Nordatlantik einen zuvor geheim gehaltenen Test des israelischen Raketensystems LORA erfolgreich abgeschlossen. Das teilte ein Sprecher mit. Nun sollen Pläne für eine Beschaffung der Waffen mit einer Reichweite von mehr als 500 Kilometern vorangebracht werden. Die ballistische Rakete wurde in Israel entwickelt und produziert. Mit der Ehrung des Hollywood-Stars George Clooney starten am Abend die Filmfestspiele in Venedig. Der 65-Jährige erhält den Goldenen Löwen für sein Lebenswerk. Zu den angekündigten Stars gehören außerdem Oasis. Über die Musiker läuft eine Doku im Nebenprogramm. Außerdem werden Robert Pattinson, Penelope Cruz, Pamela Anderson und Orlando Bloom erwartet.
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4: Guten Morgen, es ist kurz nach 9, ja, ziemlich grau da oben am Himmel. Ein paar weiße Elemente sind dabei und es wechselt sich immer wieder ab. Heute darf ich vorstellen, Sonne und Wolken, dabei bleibt es trocken. Die aktuellen Temperaturen am Wasserturm in Biebrich, am Nerobeck-Tempel und hier bei uns am Studio in der Britta Arena 15 Grad und es geht heute noch hoch bis auf 23 Grad und eher auch durchwachsen bis bewölkt. Morgen dabei böig auffrischender Wind, aber jedoch schon bis zu 25 Grad.
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4: A3 Frankfurt Richtung Köln zwischen Raunheim und Wiesbadener Kreuz, 2 Kilometer stockend. Ebenso stockend streckenweise auf der A66 Wiesbaden Richtung Frankfurt zwischen Wiesbaden-Frauenstein und Wiesbadener Kreuz. A643 Mainz Richtung Wiesbaden zwischen Dreieck Mainz und Schierstanner Kreuz nach wie vor circa 6 Kilometer stockend und auf der 671 Mainz Richtung Wiesbaden zwischen Mainz-Spitzdreieck und Gustavsburg ein bisschen Stau. Und auf der Landesstraße Eppstein Richtung Flörsheim am Main zwischen Keramark und der B519 2 Kilometer Stau. Wir wünschen euch gute Fahrt.
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4: Der Blitzer in der Oranienstraße, kurz vor der Adelheidstraße, der steht in einer 30er-Zone. Und wenn du irgendwo einen mobilen Blitzer gesehen hast oder eine Verkehrsstörung melden möchtest, sehr, sehr gerne entweder eine WhatsApp schicken oder direkt im Studio anrufen. Nummer ist die gleiche. Wiesbaden 952 69 869.
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4: 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Jetzt ist es gleich 8:55. Wo seid ihr so noch zu Hause? Schon wieder zu Hause? Oft scharf auf dem Weg dorthin. Auf jeden Fall schön, dass ihr dabei seid. Und gleich für euch die Veranstaltungstipps. Schönen guten Morgen. Hier ist die Morning Show. Mein Name ist Chris Scheele. Moin.

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1: Die Wiesbadener Tech-Szene trifft sich zum Tech-Talk 1. Ab 18 Uhr geht es um aktuelle Themen aus der Softwareentwicklung und künstlicher Intelligenz mit zwei spannenden Vorträgen. Raus aus der KI-Silo-Falle und von Vibe-Coding zu Spec-Driven Development. Dazu gibt es Pizza, kalte Getränke und jede Menge Gelegenheit zum Austausch mit Entwicklerinnen und Entwicklern, Studierenden und anderen Technikbegeisterten aus der Region im Luisenforum. Der Eintritt ist frei. Was macht ein Bild an einem Scheunentor und was passiert, wenn Kunst aus dem Ausstellungsraum hinaus in den Alltag tritt? Diesen Fragen widmet sich die Podiumsdiskussion Was macht das Bild am Scheunentor des Kunstvereins Bellevue-Saal? Im Mittelpunkt steht die geplante künstlerische Intervention Scheunentor der Wiesbadener Künstlerin Jutta Obenhuber, die 2026 im Stadtteil Kloppenheim realisiert wird. Los geht's um 19 Uhr und die Teilnahme ist kostenlos. Die Caligari Filmbühne zeigt den poetischen Film Silent Friend. Im Mittelpunkt steht ein majestätischer Ginkgo-Baum im Botanischen Garten von Marburg. Seit über 100 Jahren ist der stille Beobachter großer und kleiner Veränderungen und erlebt das Leben dreier Menschen in den Jahren 1908, 1972 und 2000. Der Film läuft in deutscher Fassung um 20 Uhr. Tickets gibt's für 10 Euro. Egal für was ihr euch entscheidet, wir wünschen euch viel Spaß dabei.
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1: Bei mir heute zu Gast ist Peter Vollmer, Fachanwalt für Erbrecht und auch Notar. Gude, schön, dass du wieder da bist.
2: Ich grüße dich, Andi.
1: Was hast du denn heute für ein Thema mit dabei?
2: Heute habe ich ein wichtiges Thema, das viele Menschen betrifft, deren Abkömmlinge, Kinder, potenzielle Erben, Leistungen der Sozialhilfe beziehen, Bürgergeld oder auch andere, zum Beispiel Hilfe in besonderen Lebenslagen. Wir sprechen vom Bedürftigen- oder auch Behindertentestament. Blöder Begriff. Heißt nämlich nicht, dass der Bedürftige oder der Behinderte ein Testament macht, sondern dass diejenigen, die diesen betroffenen Personen etwas zukommen lassen wollen, dass die ein Testament machen, das die Zwecke erfüllt, nämlich dem Behinderten weiter den Sozialleistungsbezug und auch dem Bedürftigen zu gewährleisten und dass nicht etwa das Erbe dann von dem erst für seinen Lebensunterhalt verbraucht werden muss.
1: Ich wollte gerade sagen, das könnte ja passieren, dass dann auf einmal gesagt wird, ja Moment, du beziehst Sozialleistung, aber hast ja eine große Menge geerbt, dann kriegst du die Sozialleistungen gestrichen. Ne? Für einen Staat macht das natürlich ganz viel Sinn. Wie kann ich das umgehen?
2: Das ist in der Tat das Thema, um das es geht. Der Staat leistet Sozialleistungen natürlich nur nachrangig, wie man das nennt. Das heißt, man muss sein eigenes Vermögen,
1: Mini-Schonvermögen,
2: erst einmal verbrauchen. Ja. Und das wäre natürlich auch etwas, was man erbt. Der Staat wird sich freuen. Das wollen die Beteiligten in der Regel nicht. Und da greift man zu diesem Instrument, was wir schon mal kennengelernt haben, der Vor- und Nacherbfolge einer und der Testamentsvollstreckungsanordnung. So Vor- und Nacherbfolge übrigens, kurze, kleine Blick über unseren Tellerrand, über die Grenze. In Frankreich war die Vor- und Nacherbfolge bis 2007 verboten. Da durfte man das nicht machen. Deutschland ist dieses Medikament seit 1900 durchaus auf dem Rezeptblock des Juristen. Und in Frankreich ging es zurück auf Montesquieu, der mit dieser Weitergabe von Vermögen Vor- und Nacherbfolge das Rückgrat des Adels sah und das wollte er erbrechen. Deswegen war das bis 2007 in Frankreich verboten. Ja, krass, bei uns ist ein Tool, mit dem wir erreichen können, dass Vermögen dann zum Beispiel von einem behinderten Kind, das vielleicht selbst keine Abkömmlinge bekommen kann, dann auf ein anderes, nicht bedürftiges oder behindertes Kind übergehen kann. Und geschützt vor dem Zugriff des Staates wird das Ganze mit der Anordnung einer Testamentsvollstreckung, die man sich wie so eine Käseglocke vorstellen kann. Testamentsvollstrecker hält die Hand über das Vermögen, bedeutet, dem Bedürftigen passiert nichts. Er behält weiter die Erträge aus dem Nachlass und darüber hinaus kriegt er auch weiter seinen Sozialleistungsbezug. Das ist eine komplizierte Regelung, muss man testamentarisch treffen, ist aber ein ganz wichtiges Thema.
1: Ja, ganz wichtig, muss man ja machen. Also jeder, der das jetzt irgendwie gerade gehört hat, hat gesagt, ja, wir haben so einen Fall, haben uns auch schon drüber Gedanken gemacht. Tut euch selbst einen Gefallen, geht zu eurem Anwalt des Vertrauens und lasst euch da beraten, dass ihr definitiv auf der sicheren Seite seid.
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1: Im Studio Robert Schäfer. In Wiesbaden ist gestern die neue Fritz-Bauer-Anlage am Kranzplatz eingeweiht worden, die an den früheren hessischen Generalstaatsanwalt erinnern soll. Die Einweihung hat bewusst am 1. September, dem Antikriegstag, stattgefunden. Zur Bedeutung von Fritz Bauer, Wiesbadens Oberbürgermeister Gerd-Uwe Mende.
2: Fritz Bauer war der Initiator der Auschwitz-Prozesse. Das heißt, er war die treibende Kraft dabei, dass man das nationalsozialistische Unrecht in Deutschland überhaupt aufbereitet und aufgearbeitet hat. Und damit hat er sich historische Verdienste erworben, die wirklich gerade in einer heutigen Zeit, in der unsere Demokratie ja auch sehr angefeindet wird, zu Recht erinnert werden.
1: Das jetzt aufgestellte Informationsschild ist zunächst nur eine Übergangslösung. Bei der geplanten Neugestaltung des Kranzplatzes im kommenden Jahr soll eine dauerhafte Gedenkstele entstehen. Das Land Hessen hat einen neuen digitalen Veranstaltungskalender. Wie das Heimatministerium in Wiesbaden meldet, sind darin Feste, Märkte, Kulturangebote und Ausflugsziele aus allen Regionen des Landes gebündelt. Über Such- und Filterfunktionen können Veranstaltungen nach Ort, Zeitraum oder Kategorie gefunden werden. Außerdem gibt es eine Karten- und Umkreissuche. Der Kalender funktioniert direkt im Browser und lässt sich auch auf dem Smartphone zum Startbildschirm hinzufügen. Der neue Heimatkalender ist ab sofort online verfügbar. Das Stadtmuseum am Markt in Wiesbaden lädt morgen zu einer Themenführung über Christian Dell und Silberobjekte aus den 1920er Jahren ein. Im Mittelpunkt stehen Dells Arbeiten aus dieser Zeit sowie sein Einfluss als Gestalter und Lehrmeister. Die Führung durch die Sonderausstellung Christian Dell von der Silberkanne zur Goldgasse dauert rund eine Stunde. Sie beginnt morgen um 18 Uhr im Stadtmuseum am Markt. Eine Anmeldung ist nicht nötig, die Zahl der Teilnehmenden ist allerdings begrenzt. Wiesbadens Oberbürgermeister Gerd-Uwe Mende zieht zum Wechsel der Dezernatszuständigkeiten eine positive Bilanz seiner Arbeit für Sport und Stadtplanung. Die Zuständigkeiten gehen ab heute an Daniela Georgi für den Sport und Bürgermeisterin Christiane Hinninger für die Stadtplanung. In seinen 7 Jahren als Sportdezernent hat die Stadt unter anderem mehr als 36 Millionen Euro in Sporthallen und mehr als 6 Millionen Euro in Sportplätze investiert. Als Stadtplanungsdezernent hat Mende zahlreiche Bauprojekte auf den Weg gebracht. Mende kündigt an, dem Sport auch nach dem Wechsel verbunden zu bleiben. Bei der Stadtplanung will er sich außerdem weiter für das große Entwicklungsprojekt Ostfeld einsetzen. Der SVW in Wiesbaden verstärkt seine Offensive mit Raul Paula. Der 22-jährige Mittelfeldspieler wechselt vom niederländischen Erstligisten NAC Breda nach Wiesbaden. Über die Ablöse und weitere Transferdetails haben die Vereine Stillschweigen vereinbart. Paula erhält beim SVWW die Chance, wieder in Deutschland zu spielen. In den vergangenen 2 Jahren kommt er für Breda auf 39 Einsätze in der niederländischen Eredivisie. Zuvor hat er unter anderem für den VfB Stuttgart 2 gespielt und mit 15 Toren und 7 Vorlagen zum Aufstieg in die dritte Liga beigetragen.
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3: Na, da kommt doch wieder mal die Sonne raus. Das ist doch schön, da wird es auch gleich wärmer. Das bleibt den ganzen Tag so, nämlich Sonne und Wolken im Wechsel. Die Temperatur aktuell am Wasserturm in Biebrich, oben am Nürnberg-Tempel und hier bei unserem Studio in der Britta-Arena 16 Grad. Und am frühen Nachmittag erreichen wir noch 23 Grad. Und morgen auch durchwachsen, eher bewölkt, dabei böig auffrischender Wind, jedoch bis zu 25 Grad morgen.
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3: A3, Frankfurt Richtung Köln, zwischen Raunheim und Wiesbadener Kreuz 2 Kilometer stockend und im weiteren Verlauf zwischen Wiesbadener Kreuz und Niedernhausen Gefahr durch ein defektes Fahrzeug. Vorsicht auf der 671 Mainz Richtung Wiesbaden zwischen Hochheim Nord und Mainz Kastell liegt eine Metallplatte auf dem linken Fahrstreifen. Und Achtung, im Otto-Suhr-Ring in Mainz-Kastell an der Tankstelle, da gab es einen Unfall, da ist Abbiegen im Moment nicht möglich. Also wenn ihr könnt, das weiträumig umfahren. Polizei und Rettungsdienst sind im Einsatz. Und die A643 nach Wiesbaden rein, so Richtung Waldstraße, da ist im Moment noch zäh fließender Verkehr. Wir wünschen euch gute Fahrt.
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3: Da haben wir den Blitzer in der Oranienstraße, kurz vor der Adelheidstraße. Das ist eine 30er-Zone. Und wenn du irgendwo einen mobilen Blitzer gesehen hast oder eine Verkehrsstörung melden möchtest, sehr gerne entweder per WhatsApp oder direkt anrufen. Wiesbaden 952 69 869. Diese Nummer gilt für beide Möglichkeiten.
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3: Guten Morgen.

0: Guten Morgen, ihr hört Antenne Wiesbaden, es ist gleich 20 vor 10. Die dritte Gewalt bekommt wieder neuen Nachwuchs. Gestern hat für die neuen Auszubildenden in der Justiz ein aufregendes Kapitel begonnen. Ihr erster Tag in der Ausbildung, Aufregung, Vorfreude und die Frage danach, was jetzt auf sie zukommt, war inklusive. Hessens Justizminister Christian Heinz ließ es sich nicht nehmen, den Nachwuchs persönlich zu begrüßen und sie zu diesem wichtigen Schritt zu beglückwünschen.
1: Ja, wir investieren sehr stark in Ausbildung. Dieses Jahr fangen insgesamt 350 junge Leute in ganz Hessen in der Justiz an. 34 habe ich heute in Wiesbaden begrüßt. Das ist ein tolles Signal, denn die repräsentieren die Zukunft der Justiz. Und insgesamt 2000 haben sich beworben um die 350 Stellen. Das heißt, jede und jeder, der heute hier ist, kann stolz sein, ausgewählt worden zu sein. Zu uns sind die Besten gekommen, der Bewerberinnen und Bewerber. Und das ist auch ein tolles Signal.
0: Und er kann sich durch seine Erfahrung besonders gut in die neuen Auszubildenden hineinversetzen.
1: Ich war nach dem Studium tatsächlich auch dann zur Ausbildung in Wiesbaden als Rechtsreferendar. Das ist die Zeit, in der Juristinnen und Juristen noch mal 2 Jahre praktische Erfahrung sammeln. Und ich war auch ein bisschen aufgeregt. Es war noch im alten Gerichtsgebäude in der Gerichtsstraße, nicht hier in dem Neubau. Ich wusste auch nicht so genau, was mich erwartet, aber diese 2 Jahre waren dann sehr spannend.
0: Sagt Justizminister Christian Heinz, die frisch gebackene Azubine Flonia ist schon total motiviert.
2: Ich weiß, dass es natürlich stellenweise trocken wird, aber ich glaube, dass gerade Geschichten wie das Strafgericht und so schon sehr spannend werden können. Und ich freue mich drauf, richtig viel zu lernen. Also wir haben ja sehr, sehr viel mit Gesetzen zu tun, ohne dass es so trocken wird, wie wenn man Jura studiert. Darauf freue ich mich persönlich.
0: Na, hoffentlich nicht. Und damit ist der erste Schritt gemacht. Jetzt heißt es für die neuen Auszubildenden, Ärmel hochkrempeln, jede Menge Neues lernen und möglichst den Überblick zwischen Akten, Paragraphen und dem ganzen normalen Justizalltag behalten. Wir wünschen jedenfalls einen guten Start und viel Erfolg für die Ausbildung. 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

0: Warum ist das so?
1: Ihr fragt und bei uns gibt es auch heute wieder Antworten auf eure Fragen. Antenne Wiesbaden-Hörer Mirko hat uns geschrieben, er ist eigentlich gar nicht so nah am Wasser gebaut, aber bei einer Sache schießen ihm immer kleine Krokodilstränchen in die Augen beim Zwiebelnschneiden. Ja, da kriegt selbst der Härteste unter den harten Pipi in die Augen. Aber warum eigentlich? Das will Mirko wissen und jetzt, wir jetzt auch. Also wir fragen nach bei der Frau, die selbst von der zwiebeligsten Zwiebel keinen Halt macht. Amina Liedtke, warum heulen wir beim Zwiebelnschneiden? Warum ist das so?
2: Tja, und wer schon mal eine Zwiebel geschnitten hat, kennt das Problem auf jeden Fall. Kaum geht's los, fangen die Augen an zu brennen und die Tränen laufen runter. Der Grund dafür steckt in der Zwiebel selbst. Sobald wir sie anschneiden, werden ihre Zellen zerstört. Dabei werden verschiedene Stoffe freigesetzt, die miteinander reagieren. Das Ergebnis ist ein Gas, das uns dann eben zum Heulen bringt. Da unsere Augen sehr empfindlich sind, reizt es die Oberfläche des Auges und dieses denkt dann, da ist etwas, was hier nicht reingehört, also raus damit. Also produziert das Auge ganz, ganz viele Tränen, um das Gas eben wieder auszuspülen. Jetzt stellt sich die Frage, warum muss ich denn manchmal ganz viel heulen und manchmal kaum? Manche Sorten enthalten mehr von den Stoffen, die das Gas entstehen lassen, andere weniger. Deshalb treibt uns die eine Zwiebel fast zur Verzweiflung, während die nächste kaum eine Träne verursacht. Und was wirklich hilft, ist, die Zwiebel vorher zu kühlen. Bei niedrigen Temperaturen werden die Stoffe langsamer freigesetzt und es gelangt weniger von dem Gas in die Luft. Auch ein sehr scharfes Messer kann helfen. Dadurch werden weniger Zellen der Zwiebel zerstört. PS, auch der Trick mit der Taucherbrille hilft, sieht beim Kochen auch noch schön bescheuert aus und sorgt dann noch für den ein oder anderen Lacher, wenn schon ständig nur geheult wird. Na dann?
0: Darum ist das so. Du hast auch eine Frage, die wir klären sollen? Ruf uns an oder schreib uns eine WhatsApp 0611 952 69 869.

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1: Ich bin Katrin Müller. Die schweren Spannungen zwischen Berlin und Moskau haben sich infolge des gescheiterten Angriffs mit einer Sprengstoffdrohne am Flughafen Leipzig-Halle nochmals deutlich verschärft. Russlands Präsident Putin bezeichnete die deutschen Strafmaßnahmen gegen sein Land als schweren Fehler und sprach von Beweisfälschung. Heute befassen sich auch NATO und EU mit dem Drohnenvorfall, für den die Bundesregierung Moskau verantwortlich macht. Beim EU-Außenministertreffen in Irland werden erste Beratungen zu einer möglichen europäischen Reaktion erwartet. Finanzminister Klingbeil sitzt wegen eines Schadens an seinem Regierungsflieger in den USA fest. Ein technisches Problem verhindere den Start der Maschine, hieß es aus der Delegation.
2: Eine ungeplante Nacht im Hotel und eine verpasste Kabinettssitzung in Berlin. Der politische Schaden ist überschaubar, aber es ist nicht der erste Zwischenfall mit einem Regierungsflieger in der jüngeren Vergangenheit. Ähnliche Probleme gab es zuletzt im vergangenen November. Außenminister Wadephul musste wegen eines Defekts am Vereisungsschutz bei einem Bundeswehr A350 auf einen Linienflug umsteigen. Ein Jahr davor saß der damalige Wirtschaftsminister Habeck in Lissabon fest. 2023 musste wegen technischer Probleme die Pazifikreise von Ex-Außenministerin Baerbock abgebrochen werden, nach gleich zwei Pannen in Abu Dhabi. Thomas Bleskin, Nachrichtenredaktion.
1: Die Fahrradbranche in Deutschland macht weiter Verluste. Im vergangenen Jahr schrumpfte der Umsatz um etwa 7% auf 25 Milliarden Euro. Das zeigen Daten des Verbands Zukunft Fahrrad.
3: In der Corona-Pandemie sind unglaublich viele Fahrräder verkauft worden. Deshalb wurden damals viel zu viele Räder produziert. Und die stehen jetzt in den Lagern und müssen billiger verkauft werden. Das gilt vor allem bei E-Bikes, die mittlerweile für über 80% der Erlöse stehen. Außerdem macht billige Konkurrenz aus China der Branche zu schaffen. Die Nachfrage ist aber nach wie vor groß, neben E-Bikes vor allem bei Rennrädern und Gravelbikes. Thomas Bremser, Nachrichtenredaktion.
1: In der Demokratischen Republik Kongo sind seit der offiziellen Bekanntgabe des Ausbruchs Mitte Mai bereits mehr als 3000 Menschen an Ebola gestorben. Das berichteten die Gesundheitsbehörden. In diesem Zeitraum wurden demnach insgesamt rund 6200 Ebola-Fälle bestätigt. Die Sterbefallquote beträgt mehr als 48%. Das heißt, fast jeder zweite Patient stirbt. Besonders hoch ist dabei der Anteil kleiner Kinder.
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4: Guten Morgen, es ist kurz nach 10 und das Wetter, ja, mal so, wenn die Sonne rauskommt, dann ist es natürlich ein bisschen wärmer, aber die Sonne wechselt sich heute den ganzen Tag mit den Wolken ab. Es bleibt jedoch trocken. Die aktuelle Temperatur liegt bei 17 Grad und geht noch hoch bis auf 23 Grad und morgen eher den ganzen Tag bewölkt mit ein bisschen böig auffrischendem Wind. Allerdings dann morgen schon bis zu 25 Grad und die Tage danach wird es noch ein bisschen wärmer.
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4: Vorsicht auf der A3 Köln Richtung Frankfurt. Zwischen Niedernhausen und Wiesbadener Kreuz befinden sich zwei Personen auf der Fahrbahn. A66 Frankfurt Richtung Wiesbaden. Zwischen Diedenbergen und Wiesbaden-Nordenstadt 2 Kilometer Stau wegen Reinigungsarbeiten auf dem rechten Fahrstreifen. Auf der 643 Mainz Richtung Wiesbaden zwischen Mainz-Mombach und Schierstadter Kreuz 2 Kilometer stockend und auch noch ein bisschen stockend und Stau auf der 671 Mainz Richtung Wiesbaden zwischen Mainz-Spitz-Dreieck und Gustavsburg. Gute Fahrt!

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1: Dann werfen wir mal einen Blick darauf, was eure Schmuckstücke zu Hause heute wert sind. Für das Gramm Gold bekommt man aktuell 120,22 € und für das Gramm Silber 1,78 €.
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1: Im Studio Robert Schäfer.
2: In Hessen starten in diesem Jahr 350 junge Menschen eine Ausbildung in der Justiz. Das teilt das hessische Justizministerium in Wiesbaden mit. Mehr als 2000 Bewerbungen sind dafür eingegangen. In Wiesbaden haben heute 20 Auszubildende und Anwärter ihre Ausbildung am Amtsgericht begonnen. Zur Bedeutung des Justiznachwuchs Justizminister Christian Heinz.
3: Das ist ein tolles Signal, denn die repräsentieren die Zukunft der Justiz. Die Ausbildung der Justiz ist sehr abwechslungsreich. Man lernt ja am Amtsgericht ganz viele Bereiche kennen, ob es um eine Ehescheidung geht, um eine Eintragung ins Grundbuch, den Strafprozess, den Zivilprozess.
2: Hessenweit starten rund 170 Justizfachangestellte, rund 80 Anwärter im Rechtspflegerdienst und 60 im mittleren Dienst. Knapp 50 weitere haben bereits im April mit ihrer Ausbildung begonnen. Wiesbadens Oberbürgermeister Gerd-Uwe Mende zieht zum Wechsel der Dezernatszuständigkeiten eine positive Bilanz seiner Arbeit für Sport und Stadtplanung. Die Zuständigkeiten gehen ab heute an Daniela Georgi für den Sport und Bürgermeisterin Christiane Hinninger für die Stadtplanung. In seinen 7 Jahren als Sportdezernent hat die Stadt unter anderem mehr als 36 Millionen Euro in Sporthallen und mehr als 6 Millionen Euro in Sportplätze investiert. Als Stadtplanungsdezernent hat Mende zahlreiche Bauprojekte auf den Weg gebracht. Mende kündigt an, dem Sport auch nach dem Wechsel verbunden zu bleiben. Bei der Stadtplanung will er sich außerdem weiter für das große Entwicklungsprojekt Ostfeld einsetzen. Der Wiesbadener Autor Andreas Lukas lädt morgen zu einem literarisch-musikalischen Abend in den Werkraum des Stadtmuseums am Markt ein. Unter dem Titel Literarisch-lyrische Begegnungen liest er aus seinen Werken und verbindet Prosa und Lyrik mit Musik. Im Mittelpunkt stehen Geschichten aus dem Alltag, menschliche Begegnungen und kleine Momente des Miteinanders. Außerdem stellt Lukas sein neues Format des Poesie-Songs vor, bei dem er eigene Texte mit Musik verbindet. Die Veranstaltung beginnt morgen um 18 Uhr im Werkraum in der Langgasse. Der Eintritt ist frei. In Wiesbaden-Südost sollen rund 750 neue Wohnungen entstehen. Dafür steht ein wichtiger Schritt bevor. Die Stadtverordnetenversammlung soll morgen den Bebauungsplan für das rund 8,5 Hektar große Areal gegenüber dem Südfriedhof beschließen. Mindestens 30% der Wohnungen sollen öffentlich gefördert werden. Geplant sind außerdem eine große Parkanlage mit Spiel- und Bewegungsflächen, ein Quartiersplatz und ein autoarmes Verkehrskonzept. Mit dem Beschluss kann die konkrete Entwicklung des neuen Wohnquartiers beginnen. Der SVW in Wiesbaden verstärkt seine Offensive mit Raul Paula. Der 22-jährige Mittelfeldspieler wechselt vom niederländischen Erstligisten NAC Breda nach Wiesbaden. Über die Ablöse und weitere Transferdetails haben die Vereine stillschweigen vereinbart. Paula erhält beim SVWW die Chance, wieder in Deutschland zu spielen. In den vergangenen 2 Jahren kommt er für Breda auf 39 Einsätze in der niederländischen Eredivisie. Zuvor hat er unter anderem für den VfB Stuttgart 2 gespielt und mit 15 Toren und 7 Vorlagen zum Aufstieg in die dritte Liga beigetragen.
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4: Schönen guten Tag, es ist kurz nach 11:30. Das Wetter könnte man beschreiben mit Sonne und Wolken im Mix, sonst ändert sich nichts. Dabei bleibt es trocken, die aktuelle Temperatur 18 Grad und geht heute noch hoch bis auf 23 Grad. Und morgen so ähnlich, wobei morgen mehr Wolken da sind, also bewölkt, böig, auffrischender Wind, jedoch bis zu 25 Grad.
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4: Eine Meldung noch, A66 Frankfurt Richtung Wiesbaden zwischen Diedenbergen und Wiesbaden-Norden statt 2 Kilometer. Mit der Stau wegen Reinigungsarbeiten auf dem rechten Fahrstreifen. Gute Fahrt!
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1: Und weil wir es hier so schön finden, schauen wir natürlich auch ganz genau hin, hier in der schönsten Stadt der Welt. Wiesbaden hat wirklich viel zu bieten. Unter anderem den Wasserturm in Biebrich. Das ist die absolute Empfehlung von Antenne Wiesbaden-Hörerin Susanne. Antenne Wiesbaden-Reporterin Jill Veits, du hast dir den Wasserturm ein bisschen genauer angeschaut.
2: Yes, um die 42 Meter ist er hoch, aus Ziegeln gebaut und mit seiner auffälligen Schmuckfassade sieht er ein bisschen aus wie ein kleines Schloss. Aber halt nur fast. Mitten auf der Adolfshöhe in Biebrich steht er, der Biebricher Wasserturm, ein echtes Wiesbadener Wahrzeichen tatsächlich. Gebaut wurde der Turm zwischen 1896 und 1897. Damals war Biebrich nämlich auch noch eine eigenständige Stadt. Und der Turm, der war mehr als nur praktisch. Er sollte zeigen, wie modern und fortschrittlich auch Biebrich geworden war. Bis 1923 sorgte der Wasserturm mit seinen 200 Kubikmeter großen Hochbehältern für den nötigen Wasserdruck auf der Biebricher Höhe. Und er konnte noch mehr. Ursprünglich war der Turm auch als Aussichtsturm geöffnet. Über 235 Stufen ging es hinauf, natürlich immer in Begleitung vom fachkundigen Turmwärter. Heute ist der denkmalgeschützte Turm zwar stillgelegt und auch gar nicht mehr öffentlich zugänglich, trotzdem steht er immer noch und ist und bleibt ein echter Biebricher Blickfang. Es gibt ja immer mal wieder Ideen oder Gedanken, wie man den Wasserturm heute nutzen könnte. Aktuell ist da allerdings nichts geplant. Aber trotzdem ein weiterer, besonders schöner und auch besonders spannender Ort hier bei uns in Wiesbaden.
1: Ach, schade eigentlich. Ich dachte, ich gehe heute Nachmittag mal dahin und kletter mal hoch, 42 Meter quasi über den Dächern von Wiesbaden. Danke dir, Jill. Und vielleicht habt ihr auch so eine tolle Empfehlung für uns. Dann gerne anrufen oder eine WhatsApp schreiben. Erzählt uns, wo findet ihr es am schönsten hier in und um Wiesbaden? Wo sind eure Hotspots? Beides geht unter 0611 952 69 869.
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1: Ich bin Katrin Müller. Gleich zwei größere Einsätze beschäftigen derzeit die Polizei in Nordrhein-Westfalen und Bayern. Bei Köln wird nach einer Störung an einem Umspannwerk wegen einer mutmaßlich vorsätzlichen Tat ermittelt. In Augsburg wiederum explodierte nahe dem Hauptbahnhof ein bislang unbekannter Gegenstand.
2: In Bergheim bei Köln führte ein Kurzschluss zum Ausfall mehrerer Leitungen. Die allgemeine Stromversorgung war aber nicht betroffen. Die Polizei geht nicht von einem technischen Defekt aus und ermittelt wegen einer Straftat. In Augsburg wurden bei der Explosion in einem Gebäudedurchgang zwei Menschen leicht verletzt. Sprengstoffexperten untersuchen dort den Fundort. Der Bahnverkehr ist komplett eingestellt, der Hauptbahnhof abgesperrt. Zu den Hintergründen ist in beiden Fällen noch nichts bekannt. Thomas Bleski, Nachrichtenredaktion.
1: Seit der offiziellen Bekanntgabe des Ausbruchs Mitte Mai sind in der Demokratischen Republik Kongo bereits mehr als 3000 Menschen an Ebola gestorben. Das berichten die Gesundheitsbehörden dort. In diesem Zeitraum wurden demnach rund 6200 Ebola-Fälle bestätigt. Die Sterbefallquote beträgt mehr als 48%. Das heißt, fast jeder zweite Patient stirbt. Besonders hoch ist dabei der Anteil kleiner Kinder. Nach dem mutmaßlich russischen Drohnenangriff am Flughafen Leipzig-Halle verschärft sich der Konflikt zwischen Berlin und Moskau. Russland weist die Vorwürfe zurück und kündigt Gegenmaßnahmen auf die deutschen Sanktionen an. Die EU-Außenminister beraten heute über eine mögliche Reaktion auf den mutmaßlichen russischen Anschlagsversuch. Außenminister Johann Wadephul will seine Kollegen in Irland über die bisherigen Erkenntnisse informieren. Heute Abend beginnt das Filmfestival Venedig und es bietet wie immer große Namen und brisante Themen. Schon vorher gab es Trubel um die Eröffnungspressekonferenz.
3: Grund für das Hickhack war wohl ein Film über den Gaza-Krieg. Es ging also um Politik und mögliche Proteste. Nun ist aber alles geklärt hier. Nun geht's um Showbiz, kreischende Fans am Canal Grande. Denn im Anmarsch sind George Clooney, die Oasis-Brüder, die deutsche Regielegende Herzog. Aber vor allem warten hier nun alle auf Robert Pattinson und die Premiere von Primetime. Da geht's um Sexualstraftäter und versteckte Kameras. Aus Italien, Claudia Wächter.
1: Hollywood-Star George Clooney wird heute Abend dann besonders geehrt. Der 65-Jährige erhält den Goldenen Löwen für sein Lebenswerk.
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4: Hallo, es ist kurz nach 11 und heute begleitet uns ein Mix aus Sonne und Wolken. Es bleibt jedoch trocken, das ist das Schöne dabei. Aktuelle Temperatur liegt bei 19 Grad und geht heute noch hoch bis auf 23 Grad. Ein bisschen drüber wird es morgen, nämlich wahrscheinlich den ganzen Tag bewölkt. Dazu böig auffrischender Wind, jedoch dann bis zu 25 Grad.
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4: Da liegt ein bisschen was rum auf der A3, nämlich Köln Richtung Frankfurt zwischen Bad Camberg und Idstein. Spanngurte und ein paar Holzteile, also besonders vorsichtig fahren dort. Und auf der A66 Frankfurt Richtung Wiesbaden, nach wie vor zwischen Diedenbergen und Wiesbaden-Nordenstadt. Stau wegen Reinigungsarbeiten auf dem rechten Fahrstreifen. Gute Fahrt!

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1: Die Wiesbadener Tech-Szene trifft sich zum Tech-Talk 1. Ab 18 Uhr geht's um aktuelle Themen aus der Softwareentwicklung und künstlicher Intelligenz mit zwei spannenden Vorträgen. Raus aus der KI-Silofalle und von Vibe-Coding zu Spec-Driven Development. Dazu gibt's Pizza, kalte Getränke und jede Menge Gelegenheit zum Austausch mit Entwicklerinnen und Entwicklern, Studierenden und anderen Technikbegeisterten aus der Region im Luisenforum. Der Eintritt ist frei. Was macht ein Bild an einem Scheunentor und was passiert, wenn Kunst aus dem Ausstellungsraum hinaus in den Alltag tritt? Diesen Fragen widmet sich die Podiumsdiskussion Was macht das Bild am Scheunentor des Kunstvereins Bellevue-Saal? Im Mittelpunkt steht die geplante künstlerische Intervention Scheunentor der Wiesbadener Künstlerin Jutta Obenhuber, die 2026 im Stadtteil Kloppenheim realisiert wird. Los geht's um 19 Uhr und die Teilnahme ist kostenlos. Die Caligari-Filmbühne zeigt den poetischen Film Silent Friend. Im Mittelpunkt steht ein majestätischer Ginkgo-Baum im Botanischen Garten von Marburg. Seit über 100 Jahren ist der stille Beobachter großer und kleiner Veränderungen und erlebt das Leben dreier Menschen in den Jahren 1908, 1972 und 2000. Der Film läuft in deutscher Fassung um 20 Uhr. Tickets gibt's für 10 Euro. Egal, für was ihr euch entscheidet, wir wünschen euch viel Spaß dabei.
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5: Im Studio Robert Schäfer. In Wiesbaden ist gestern die neue Fritz-Bauer-Anlage am Kranzplatz eingeweiht worden, die an den früheren hessischen Generalstaatsanwalt erinnern soll. Die Einweihung hat bewusst am 1. September, dem Antikriegstag, stattgefunden. Zur Bedeutung von Fritz Bauer, Wiesbadens Oberbürgermeister Gerd-Uwe Mende.
6: Fritz Bauer war der Initiator der Auschwitz-Prozesse. Das heißt, er war die treibende Kraft dabei, dass man das nationalsozialistische Unrecht in Deutschland überhaupt aufbereitet und aufgearbeitet hat. Und damit hat er sich historische Verdienste erworben, die wirklich gerade in einer heutigen Zeit, in der unsere Demokratie ja auch sehr angefeindet wird, zu Recht erinnert werden.
5: Das jetzt aufgestellte Informationsschild ist zunächst nur eine Übergangslösung. Bei der geplanten Neugestaltung des Kranzplatzes im kommenden Jahr soll eine dauerhafte Gedenkstele entstehen. Das Land Hessen hat einen neuen digitalen Veranstaltungskalender. Wie das Heimatministerium in Wiesbaden meldet, sind darin Feste, Märkte, Kulturangebote und Ausflugsziele aus allen Regionen des Landes gebündelt. Über Such- und Filterfunktionen können Veranstaltungen nach Ort, Zeitraum oder Kategorie gefunden werden. Außerdem gibt es eine Karten- und Umkreissuche. Der Kalender funktioniert direkt im Browser und lässt sich auch auf dem Smartphone zum Startbildschirm hinzufügen. Der neue Heimatkalender ist ab sofort online verfügbar. Das Stadtmuseum am Markt in Wiesbaden lädt morgen zu einer Themenführung über Christian Dell und Silberobjekte aus den 1920er Jahren ein. Im Mittelpunkt stehen Dells Arbeiten aus dieser Zeit sowie sein Einfluss als Gestalter und Lehrmeister. Die Führung durch die Sonderausstellung Christian Dell von der Silberkanne zur Goldgasse dauert rund eine Stunde. Sie beginnt morgen um 18 Uhr im Stadtmuseum am Markt. Eine Anmeldung ist nicht nötig, die Zahl der Teilnehmenden ist allerdings begrenzt. Wiesbadens Oberbürgermeister Gerd-Uwe Mende zieht zum Wechsel der Dezernatszuständigkeiten eine positive Bilanz seiner Arbeit für Sport und Stadtplanung. Die Zuständigkeiten gehen ab heute an Daniela Georgi für den Sport und Bürgermeisterin Christiane Hinninger für die Stadtplanung. In seinen 7 Jahren als Sportdezernent hat die Stadt unter anderem mehr als 36 Millionen Euro in Sporthallen und mehr als 6 Millionen Euro in Sportplätze investiert. Als Stadtplanungsdezernent hat Mende zahlreiche Bauprojekte auf den Weg gebracht. Mende kündigt an, dem Sport auch nach dem Wechsel verbunden zu bleiben. Bei der Stadtplanung will er sich außerdem weiter für das große Entwicklungsprojekt Ostfeld einsetzen. Der SVW in Wiesbaden verstärkt seine Offensive mit Raul Paula. Der 22-jährige Mittelfeldspieler wechselt vom niederländischen Erstligisten NAC Breda nach Wiesbaden. Über die Ablöse und weitere Transferdetails haben die Vereine Stillschweigen vereinbart. Paula erhält beim SVWW die Chance, wieder in Deutschland zu spielen. In den vergangenen 2 Jahren kommt er für Breda auf 39 Einsätze in der niederländischen Eredivisie. Zuvor hat er unter anderem für den VfB Stuttgart 2 gespielt und mit 15 Toren und 7 Vorlagen zum Aufstieg in die dritte Liga beigetragen.
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7: Es ist doch immer schön angenehm, wenn die Sonne rauskommt. Das ist immer im Wechsel heute mal so, mal so. Es bleibt jedoch trocken. Aktuelle Temperaturen 19 Grad und die gehen noch hoch bis auf 23 Grad. Und morgen wahrscheinlich mehr Wolken als Sonne. Dazu böig auffrischender Wind. Allerdings ein bisschen wärmer als heute bis zu 25 Grad.
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7: A3 Frankfurt Richtung Köln zwischen Kelsterbach und Mönchhof. Dreieck steht ein defekter PKW auf dem linken Fahrstreifen im Baustellenbereich. Und auf der A66 Frankfurt Richtung Wiesbaden zwischen Diedenbergen und Wiesbaden-Nordenstadt. 2 Kilometer Stau wegen Reinigungsarbeiten auf dem rechten Fahrstreifen. Gute Fahrt.
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7: Da steht ein mobiler Blitzer in der Rheingaustraße Richtung Schierstein, kurz vor der Schiersteiner Brücke. Da sind 50 erlaubt. Danke an Roland aus Biebrich. Und im Hainpark in Nordenstadt in Höhe des Spielplatzes, da ist 30er-Zone. Und wenn du irgendwo einen mobilen Blitzer gesehen hast, dann sehr gerne anrufen oder eine WhatsApp schicken mit ein und derselben Nummer. Wiesbaden 952 69 869.
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0: Warum ist das so?
1: Ihr fragt und bei uns gibt es auch heute wieder Antworten auf eure Fragen. Antenne Wiesbaden-Hörer Mirko hat uns geschrieben, er ist eigentlich gar nicht so nah am Wasser gebaut, aber bei einer Sache schießen ihm immer kleine Krokodilstränchen in die Augen, beim Zwiebelnschneiden. Ja, da kriegt selbst der Härteste unter den harten Pipi in die Augen. Aber warum eigentlich? Das will Mirko wissen und wir jetzt auch. Also wir fragen nach bei der Frau, die selbst von der zwiebeligsten Zwiebel keinen Halt macht. Amina Liedtke, warum heulen wir beim Zwiebelnschneiden? Warum ist das so?
2: Tja, und wer schon mal eine Zwiebel geschnitten hat, kennt das Problem auf jeden Fall. Kaum geht's los, fangen die Augen an zu brennen und die Tränen laufen runter. Der Grund dafür steckt in der Zwiebel selbst. Sobald wir sie anschneiden, werden ihre Zellen zerstört. Dabei werden verschiedene Stoffe freigesetzt, die miteinander reagieren. Das Ergebnis ist ein Gas, das uns dann eben zum Heulen bringt. Da unsere Augen sehr empfindlich sind, reizt es die Oberfläche des Auges und dieses denkt dann, da ist etwas, was hier nicht reingehört, also raus damit. Also produziert das Auge ganz, ganz viele Tränen, um das Gas eben wieder auszuspülen. Jetzt stellt sich die Frage, warum muss ich denn manchmal ganz viel heulen und manchmal kaum? Manche Sorten enthalten mehr von den Stoffen, die das Gas entstehen lassen, andere weniger. Deshalb treibt uns die eine Zwiebel fast zur Verzweiflung, während die nächste kaum eine Träne verursacht. Und was wirklich hilft, ist, die Zwiebel vorher zu kühlen. Bei niedrigen Temperaturen werden die Stoffe langsamer freigesetzt und es gelangt weniger von dem Gas in die Luft. Auch ein sehr scharfes Messer kann helfen. Dadurch werden weniger Zellen der Zwiebel zerstört. PS, auch der Trick mit der Taucherbrille hilft, sieht beim Kochen auch noch schön bescheuert aus und sorgt dann noch für den ein oder anderen Lacher, wenn schon ständig nur geheult wird. Na dann?
0: Darum ist das so. Du hast auch eine Frage, die wir klären sollen. Ruf uns an oder schreib uns eine WhatsApp 0611 952 69 869.

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1: Ich bin Katrin Müller. Der russische Präsident Putin hat deutsche Strafmaßnahmen gegen Russland nach dem Vorfall mit einer Sprengstoffdrohne auf dem Flughafen Leipzig-Halle als schweren Fehler bezeichnet. Außenminister Wadefuhl will heute in Irland seine EU-Kollegen über die bisherigen Erkenntnisse informieren.
2: Die Beweise sind eindeutig, so sieht das auch NATO-Generalsekretär Rutte. Er will heute mit EU-Kommissionspräsidentin von der Leyen über das Thema reden. Auch der NATO-Rat in Brüssel wird sich damit befassen. Die Bundesregierung will als Reaktion auf den versuchten Sprengstoffanschlag unter anderem das russische Konsulat in Bonn schließen, auch ein russisches Kulturinstitut hier in Berlin, außerdem russische Diplomaten ausweisen. Moskau will darauf mit ähnlichen Maßnahmen reagieren. Thomas Thonfeld, Berlin.
1: Die Bundesregierung bringt heute ein Gesetz auf den Weg, das vor allem den ganz kleinen Kindern zugutekommen soll. Im Kern geht es um verpflichtende Sprachtests für alle Vierjährigen und um eine gezieltere Förderung der Kinder in den Kitas.
3: Das Gesetz soll den Kleinkindern den Übergang zur Grundschule erleichtern. Experten sagen, im Moment schleppen die Kinder und Jugendlichen Bildungsdefizite oft durch ihre gesamte Bildungslaufbahn. Das soll sich mit dem neuen Gesetz ändern. Mit den verpflichtenden, bundesweit einheitlichen Sprachtests, auch für Kinder, die nicht in die Kita gehen, sollen Probleme früh erkannt und direkt mit individuell passenden Hilfen entgegengewirkt werden. Mehr als 9 Milliarden Euro steckt der Bund bis 2034 in diese Bildungsoffensive. Aus Berlin, Uli Reitinger.
1: Die deutsche Marine will die Reichweite ihrer Raketen deutlich vergrößern. Eine Fregatte hatte im Nordatlantik einen zuvor geheim gehaltenen Test des israelischen Raketensystems LoRa erfolgreich abgeschlossen. Das teilte ein Sprecher mit. Nun sollen Pläne für eine Beschaffung der Waffen mit einer Reichweite von mehr als 500 Kilometern vorangebracht werden. Die ballistische Rakete wurde in Israel entwickelt und produziert. Bei einem Polizeieinsatz am Augsburger Hauptbahnhof ist ein verdächtiger Gegenstand gefunden worden. Nach Polizeiangaben wurde der Hauptbahnhof komplett abgesperrt und der Zugverkehr eingestellt. Ersten Informationen zufolge explodierte ein Gegenstand in einem Gebäudedurchgang. Nach aktuellem Stand wurden zwei Menschen durch Knalltraumata leicht verletzt. Auch Fensterscheiben wurden beschädigt.
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4: Sonne und Wolken haben heute Spaß daran, sich abzuwechseln. Jedoch bleibt es trocken. Aktuell haben es 21 Grad und 2 legen wir noch drauf. 23 Grad wird es heute. Morgen ist dann weniger Sonne als Wolken da. Bisschen böig auffrischender Wind und bis zu 25 Grad. Also es wird nicht kalt, aber es ist so angenehm warm.
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4: So, der Flohmarkt auf der A3 ist wieder eröffnet. Vorsicht auf der A3 Frankfurt Richtung Köln zwischen Bad Camberg und Limburg Süd liegen Gegenstände auf dem rechten und dem mittleren Fahrstreifen. Und in der Gegenrichtung Köln Richtung Frankfurt zwischen Idstein und Niedernhausen liegt eine Metallstange auf dem rechten Fahrstreifen. Auf der A66 nach wie vor Frankfurt Richtung Wiesbaden zwischen Diedenbergen und Wiesbaden-Nordenstadt 2 Kilometer Stau wegen Reinigungsarbeiten auf dem rechten Fahrstreifen. Habt gute Fahrt.
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4: In der Rheingaustraße in Biebrich steht ein mobiler Blitzer Richtung Schierstein, kurz vor der Schiersteiner Brücke. Da sind 50 erlaubt. Danke an Roland aus Biebrich. Und wenn du irgendwo einen mobilen Blitzer gesehen hast oder eine Verkehrsstörung melden möchtest, dann kannst du das sehr gerne tun. Entweder per WhatsApp oder direkt anrufen. Nummer ist die gleiche. Wiesbaden 952 69 869.
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1: Ja, bei uns gibt's alles über Klicks, Likes und Reichweite. Und dafür sprechen wir mit Lisa Ternes. Lisa Ternes ist Content-Strategin und Antenne Wiesbaden Social Media-Expertin. Lisa, schön, dass du da bist.
2: Schön, dass ich hier sein kann. Dankeschön.
1: Und heute sprechen wir über das Thema Content. Das ist ja ganz, ganz wichtig. Wie kriege ich denn eigentlich Ideen für guten Content?
2: Ja, das ist immer eigentlich die größte Herausforderung. Aber eigentlich ist es ganz simpel. Und zwar ist es erstmal nur aufmerksam zu sein. Mhm. Ich würde immer schauen, okay, in deinem Umkreis, deine Freunde, was fragen die dich dann für Fragen über dein Produkt, über deine Dienstleistung generell, was machst du denn? Nicht nur deine Freunde, sondern deine Familie, aber auch deine Kunden. Was findest du in Kommentarspalten, was findest du auf Webseiten? Und diese Content-Ideen würde ich untergliedern in verschiedenen Themen. Wie zum Beispiel bei einem Fitnesscoach würde ich sagen, Mindset, Ernährung und die richtigen Übungen auszuführen. Na, das sind drei gute Themen, für die du auf jeden Fall bekannt sein könntest.
1: Ja.
2: Und unter diesen Themen würde ich mir dann diese Probleme, die du von den Fragen gestellt bekommst, entweder Problem oder Wunschzustand, auf die würde ich eingehen und in deinen Content, also in den Videos, beantworten.
1: Mhm. Und dann mache ich ein Video. Das ist natürlich die nächste wichtige Frage. Wie ist denn dann im besten Fall so

0: sagst, 90% der Unternehmen machen diesen Fehler auf Social Media, den erkläre ich dir jetzt. Mhm. Dann fängst du an, gehst erstmal in das Problem ein. Also was machen denn die meisten Unternehmen für Fehler? Und dann gehst du auf deine eigene Perspektive ein. Du positionierst dich in diesem Video als Expertin. Mhm. Und dann schließt du das Video am besten immer noch mit einer Schlussfrage ab. Das heißt, damit die Leute, das nennt man Call to Action, auch wissen, was sie nach dem Video machen sollen.
1: Was hältst du von erstmal vorstellen und die Leute begrüßen?
0: Nee, das auf gar keinen Fall. Da sind die Leute direkt weg.
1: Ja.
0: Mach das nicht. Die Leute wollen direkt wissen, was es sich in dem Video handelt. Und das zieht einfach nicht mehr.
1: Okay, jetzt bin ich in Sachen Social Media und Content machen komplett Neuland für mich. Was brauche ich denn für eine Standardausrüstung? Reicht mir dann Handy?
0: Ja, auf jeden Fall. Also ein gutes Handy, sagen wir mal, ich bin Fan von Apple. Mhm. Das reicht auf jeden Fall aus. Ein Mikrofon wäre noch toll und am besten noch ein Stativ. Aber mach dir nicht so viel Gedanken darüber, alles perfekt zu haben. Fang erstmal an, stell das Handy auf und dann geht's ab.
1: Einfach mal machen. So, und wenn ich jetzt ein bisschen mehr in die Tiefe gehen will und noch mehr Infos rund ums Thema Content brauche, wo kriege ich die?
0: Genau, bei mir.
1: Sehr gut.
0: Schau am besten bei mir vorbei, Lisas Creative Studio, da kannst du mir jederzeit schreiben.
1: Genau so machen wir es. Danke, Lisa, dass du uns so ein bisschen mitgenommen hast auf eine kleine Content-Reise.
0: Ganz, ganz lieben Dank dir.
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5: Mein Lieblingsort in Wiesbaden im Sommer ist auf jeden Fall der Kurpark. Für mich ist das der perfekte Ort, sich auszuruhen und zu entspannen. Aber gleichzeitig kann man auch richtig viel Spaß haben, indem man sich mit Freunden auf der Wiese trifft oder einfach mit seinem Hund spazieren geht. Außerdem finde ich, dass der Park extrem schön angerichtet ist mit den ganzen Blumen und mit dem Wasser. Einfach herrlich.
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1: Bei mir heute zu Gast ist Peter Vollmer, Fachanwalt für Erbrecht und auch Notar. Gude, schön, dass du wieder da bist.
2: Ich grüße dich, Andi.
1: Was hast du denn heute für ein Thema mit dabei?
2: Heute habe ich ein wichtiges Thema, das viele Menschen betrifft, deren Abkömmlinge, Kinder, potenzielle Erben, Leistungen der Sozialhilfe beziehen, Bürgergeld oder auch andere, zum Beispiel Hilfe in besonderen Lebenslagen. Wir sprechen vom Bedürftigen- oder auch Behindertentestament. Blöder Begriff. Heißt nämlich nicht, dass der Bedürftige oder der Behinderte ein Testament macht, sondern dass diejenigen, die diesen betroffenen Personen etwas zukommen lassen wollen, dass die ein Testament machen, das die Zwecke erfüllt, nämlich dem Behinderten weiter den Sozialleistungsbezug und auch dem Bedürftigen zu gewährleisten und dass nicht etwa das Erbe dann von dem erst für seinen Lebensunterhalt verbraucht werden muss.
1: Ich wollte gerade sagen, es könnte ja passieren, dass dann auf einmal gesagt wird, ja Moment, du beziehst Sozialleistung, aber hast ja eine große Menge geerbt, dann kriegst du die Sozialleistungen gestrichen. Ne? Für einen Staat macht das natürlich ganz viel Sinn. Wie kann ich das umgehen?
2: Das ist in der Tat das Thema, um das es geht. Der Staat leistet Sozialleistungen natürlich nur nachrangig, wie man das nennt. Das heißt, man muss sein eigenes Vermögen,
1: Mini-Schonvermögen,
2: erst einmal verbrauchen. Ja. Und das wäre natürlich auch etwas, was man erbt. Der Staat wird sich freuen. Das wollen die Beteiligten in der Regel nicht. Und da greift man zu diesem Instrument, was wir schon mal kennengelernt haben, der Vor- und Nacherbfolge einerseits und der Testamentsvollstreckungsanordnung. Zur Vor- und Nacherbfolge übrigens kurze, kleine Blick über unseren Tellerrand, über die Grenze. In Frankreich war die Vor- und Nacherbfolge bis 2007 verboten. Da durfte man das nicht machen. Deutschland ist dieses Medikament seit 1900 durchaus auf dem Rezeptblock des Juristen. Und in Frankreich ging es zurück auf Montesquieu, der mit dieser Weitergabe von Vermögen Vor- und Nacherbfolge das Rückgrat des Adels sah und das wollte er brechen. Deswegen war das bis 2007 in Frankreich verboten. Ja, krass, bei uns ist es ein Tool, mit dem wir erreichen können, dass Vermögen dann zum Beispiel von einem behinderten Kind, das vielleicht selbst keine Abkömmlinge bekommen kann, dann auf ein anderes, nicht bedürftiges oder behindertes Kind übergehen kann. Und geschützt vor dem Zugriff des Staates wird das Ganze mit der Anordnung einer Testamentsvollstreckung, die man sich wie so eine Käseglocke vorstellen kann. Ja. Testamentsvollstrecker hält die Hand über das Vermögen, bedeutet, dem Bedürftigen passiert nichts. Er behält weiter die Erträge aus dem Nachlass und darüber hinaus kriegt er auch weiter seinen Sozialleistungsbezug. Das ist eine komplizierte Regelung, muss man testamentarisch treffen, ist aber ein ganz wichtiges Thema.
1: Ja, ganz wichtig, muss man ja machen. Also jeder, der das jetzt irgendwie gerade gehört hat, hat gesagt, ja, wir haben so einen Fall, haben uns auch schon drüber Gedanken gemacht, tut euch selbst einen Gefallen. Geht zu eurem Anwalt des Vertrauens und lasst euch da beraten, dass ihr definitiv auf der sicheren Seite seid.
2: So sieht's aus.
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1: Im Studio Robert Schäfer. In Hessen starten in diesem Jahr 350 junge Menschen eine Ausbildung in der Justiz. Das teilt das hessische Justizministerium in Wiesbaden mit. Mehr als 2000 Bewerbungen sind dafür eingegangen. In Wiesbaden haben heute 20 Auszubildende und Anwärter ihre Ausbildung am Amtsgericht begonnen. Zur Bedeutung des Justiznachwuchs Justizminister Christian Heinz.
2: Das ist ein tolles Signal, denn die repräsentieren die Zukunft der Justiz. Die Ausbildung der Justiz ist sehr abwechslungsreich. Man lernt ja am Amtsgericht ganz viele Bereiche kennen, ob es um eine Ehescheidung geht, um eine Eintragung ins Grundbuch, den Strafprozess, den Zivilprozess.
1: Hessenweit starten rund 170 Justizfachangestellte, rund 80 Anwärter im Rechtspflegerdienst und 60 im mittleren Dienst. Knapp 50 weitere haben bereits im April mit ihrer Ausbildung begonnen. Wiesbadens Oberbürgermeister Gerd-Uwe Mende zieht zum Wechsel der Dezernatszuständigkeiten eine positive Bilanz seiner Arbeit für Sport und Stadtplanung. Die Zuständigkeiten gehen ab heute an Daniela Georgi für den Sport und Bürgermeisterin Christiane Hinninger für die Stadtplanung. In seinen 7 Jahren als Sportdezernent hat die Stadt unter anderem mehr als 36 Millionen Euro in Sporthallen und mehr als 6 Millionen Euro in Sportplätze investiert. Als Stadtplanungsdezernent hat Mende zahlreiche Bauprojekte auf den Weg gebracht. Mende kündigt an, dem Sport auch nach dem Wechsel verbunden zu bleiben. Bei der Stadtplanung will er sich außerdem weiter für das große Entwicklungsprojekt Ostfeld einsetzen. Der Wiesbadener Autor Andreas Lukas lädt morgen zu einem literarisch-musikalischen Abend in den Werkraum des Stadtmuseums am Markt ein. Unter dem Titel Literarisch-lyrische Begegnungen liest er aus seinen Werken und verbindet Prosa und Lyrik mit Musik. Im Mittelpunkt stehen Geschichten aus dem Alltag, menschliche Begegnungen und kleine Momente des Miteinanders. Außerdem stellt Lukas sein neues Format des Poesie-Songs vor, bei dem er eigene Texte mit Musik verbindet. Die Veranstaltung beginnt morgen um 18 Uhr im Werkraum in der Langgasse. Der Eintritt ist frei. In Wiesbaden-Südost sollen rund 750 neue Wohnungen entstehen. Dafür steht ein wichtiger Schritt bevor. Die Stadtverordnetenversammlung soll morgen den Bebauungsplan für das rund 8,5 Hektar große Areal gegenüber dem Südfriedhof beschließen. Mindestens 30% der Wohnungen sollen öffentlich gefördert werden. Geplant sind außerdem eine große Parkanlage mit Spiel- und Bewegungsflächen, ein Quartiersplatz und ein autoarmes Verkehrskonzept. Mit dem Beschluss kann die konkrete Entwicklung des neuen Wohnquartiers beginnen. Der SVW in Wiesbaden verstärkt seine Offensive mit Raul Paula. Der 22-jährige Mittelfeldspieler wechselt vom niederländischen Erstligisten NAC Breda nach Wiesbaden. Über die Ablöse und weitere Transferdetails haben die Vereine stillschweigen vereinbart. Paula erhält beim SVWW die Chance, wieder in Deutschland zu spielen. In den vergangenen 2 Jahren kommt er für Breda auf 39 Einsätze in der niederländischen Eredivisie. Zuvor hat er unter anderem für den VfB Stuttgart 2 gespielt und mit 15 Toren und 7 Vorlagen zum Aufstieg in die dritte Liga beigetragen.
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3: Es ist ein bisschen unbeständig, insofern, dass sich Wolken und Sonne immer wieder abwechseln. Es bleibt jedoch trocken. Die Temperatur aktuell 21 Grad und erreicht heute noch 23 Grad. Und morgen in etwa auch so, wobei morgen mehr Wolken zu erwarten sind als Sonne. Dazu böig auffrischender Wind und um die 25 Grad.
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3: So, nach wie vor auf der A66. Das dauert halt ein bisschen länger, bis da alles sauber gemacht ist. Frankfurt Richtung Wiesbaden, zwischen Diedenbergen und Wiesbaden-Nordenstadt. 2 Kilometer Stau wegen Reinigungsarbeiten auf dem rechten Fahrstreifen. Gute Fahrt.
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3: Da ist ein Blitzer, ein Mobiler in der Rheingaustraße Richtung Schierstein, kurz vor der Schiersteiner Brücke. Da sind 50 erlaubt. Danke an Roland aus Biebrich, das hat er uns per WhatsApp reingegeben. Und wenn du irgendwo einen mobilen Blitzer siehst oder eine Verkehrsstörung melden möchtest, kannst du das genauso tun wie der Roland. Schick uns eine WhatsApp oder ruf direkt an. Nummer ist die gleiche. Wiesbaden 952 69 869.
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1: Erinnern ist wichtig, besonders an Menschen, die sich aktiv für die Demokratie eingesetzt haben. So wie der ehemalige Generalstaatsanwalt Fritz Bauer. In Gedenken an ihn wurde die Grünfläche am Kranzplatz in die Fritz-Bauer-Anlage umbenannt. Oberbürgermeister Gerd-Uwe Mende war auch vor Ort und sagte uns, warum er findet, dass es so wichtig ist, sich an Fritz Bauer zu erinnern.
2: Fritz Bauer war der Initiator der Auschwitz-Prozesse. Das heißt, er war die treibende Kraft dabei, dass man das nationalsozialistische Unrecht in Deutschland überhaupt aufbereitet und aufgearbeitet hat. Und damit hat er sich historische Verdienste erworben, die wirklich gerade in einer heutigen Zeit, in der unsere Demokratie ja auch sehr angefeindet wird, zu Recht erinnert werden. Wir liegen hier an der Georg-August-Zinn-Straße gegenüber der Staatskanzlei. Also das war der beste Platz, den wir uns vorstellen konnten, um Fritz Bauer zu ehren.
1: Sehr schön. Zudem erklärt Bürgermeisterin Christiane Hinninger, warum genau dieser Ort ausgewählt wurde, um Generalstaatsanwalt Fritz Bauer zu würdigen.
3: Wir sind der Auffassung, Gedenkorte, die entfalten ihre Wirkung gerade dann, wenn sie ein Teil unseres Alltags sind. Und Menschen kommen an ihnen vorbei, bleiben vielleicht stehen, lesen einen Namen oder eine Information und beginnen dann, sich mit der Geschichte dahinter zu beschäftigen. Und genau das wünschen wir uns auch hier.
1: Und wieso es generell wichtig ist, Erinnerungsstätten wie diese in Wiesbaden zu haben?
2: Also wir haben ja ganz viele Gedenkstätten schon in Wiesbaden und gerade wir haben im Rathaus die Erinnerung an die Widerstandskämpfer. Wir haben die ehemalige Rampe am Schlachthof, wo jüdische Menschen deportiert worden sind. Wir haben das Denkmal für Sinti und Roma. Also wir haben in Wiesbaden Gott sei Dank sehr viele Erinnerungsorte und ich finde, Erinnerungskultur und Erinnerungsarbeit ist eine bleibende Aufgabe. Und wir leisten heute einen neuen Beitrag dazu.
1: Sagt Oberbürgermeister Gerd-Uwe Mende. Wie wir gehört haben, hat sich Fritz Bauer für die Würde des Menschen und Demokratie eingesetzt, was auch noch heute besonders wichtig ist. Das neu eingeweihte Schild ist vorerst symbolisch, denn die richtige Stele wird erst Anfang 2027 auf der Grünfläche am Kranzplatz stehen.
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1: Die europäischen Börsen bleiben zur Mittagszeit unter Druck. Der DAX liegt aktuell deutlich mehr als 0,5% im Minus, auch der Eurostoxx 50 verliert fast 0,5%. Die Unsicherheit über den weiteren Verlauf des Iran-Konflikts belastet die Anleger weiterhin. Auch der Ölpreis bleibt deswegen ein Belastungsfaktor. Brent notiert inzwischen bei mehr als $95 je Barrel. Damit wächst die Angst, dass die Energiepreise die Inflation weiter nach oben treiben könnten. Unterm Strich bleibt die Stimmung an den europäischen Märkten also angespannt. Öl, Zinsen und die geopolitische Lage geben weiter den Ton an.
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1: Ich bin Katrin Müller. Der russische Präsident Putin hat deutsche Strafmaßnahmen gegen Russland nach dem Vorfall mit einer Sprengstoffdrohne auf dem Flughafen Leipzig-Halle als schweren Fehler bezeichnet. Außenminister Wadefuhl will heute in Irland seine EU-Kollegen über die bisherigen Erkenntnisse informieren.
2: Die Beweise sind eindeutig, so sieht das auch NATO-Generalsekretär Rutte. Er will heute mit EU-Kommissionspräsidentin von der Leyen über das Thema reden. Auch der NATO-Rat in Brüssel wird sich damit befassen. Die Bundesregierung will als Reaktion auf den versuchten Sprengstoffanschlag unter anderem das russische Konsulat in Bonn schließen, auch ein russisches Kulturinstitut hier in Berlin, außerdem russische Diplomaten ausweisen. Moskau will darauf mit ähnlichen Maßnahmen reagieren. Thomas Thonfeld, Berlin.
1: Die Bundesregierung bringt heute ein Gesetz auf den Weg, das vor allem den ganz kleinen Kindern zugutekommen soll. Im Kern geht es um verpflichtende Sprachtests für alle Vierjährigen und um eine gezieltere Förderung der Kinder in den Kitas.
3: Das Gesetz soll den Kleinkindern den Übergang zur Grundschule erleichtern. Experten sagen, im Moment schleppen die Kinder und Jugendlichen Bildungsdefizite oft durch ihre gesamte Bildungslaufbahn. Das soll sich mit dem neuen Gesetz ändern. Mit den verpflichtenden, bundesweit einheitlichen Sprachtests, auch für Kinder, die nicht in die Kita gehen, sollen Probleme früh erkannt und direkt mit individuell passenden Hilfen entgegengewirkt werden. Mehr als 9 Milliarden Euro steckt der Bund bis 2034 in diese Bildungsoffensive. Aus Berlin, Uli Reitinger.
1: Die deutsche Marine will die Reichweite ihrer Raketen deutlich vergrößern. Eine Fregatte hatte im Nordatlantik einen zuvor geheim gehaltenen Test des israelischen Raketensystems LoRa erfolgreich abgeschlossen. Das teilte ein Sprecher mit. Nun sollen Pläne für eine Beschaffung der Waffen mit einer Reichweite von mehr als 500 Kilometern vorangebracht werden. Die ballistische Rakete wurde in Israel entwickelt und produziert. Bei einem Polizeieinsatz am Augsburger Hauptbahnhof ist ein verdächtiger Gegenstand gefunden worden. Nach Polizeiangaben wurde der Hauptbahnhof komplett abgesperrt und der Zugverkehr eingestellt. Ersten Informationen zufolge explodierte ein Gegenstand in einem Gebäudedurchgang. Nach aktuellem Stand wurden zwei Menschen durch Knalltraumata leicht verletzt. Auch Fensterscheiben wurden beschädigt.
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4: Herzlich willkommen im Mittwoch, also naja, eigentlich schon heute Morgen, aber jetzt nochmal natürlich. Ja, das Wetter, es ist wunderbar. Sonne und Wolken wechseln sich ab, es bleibt trocken. Die Temperatur aktuell 21 Grad und geht heute noch bis auf 23 Grad hoch. Und morgen mehr Wolken als Sonne, dazu böig auffrischender Wind. Andererseits trotzdem bis zu 25 Grad.
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4: Auf der A3 Würzburg Richtung Frankfurt ist die Abfahrt Frankfurt Süd wegen Reinigungsarbeiten nach einem Unfall gesperrt. Auf den Autobahnen ist es das soweit, alles andere entspannt. Und in der Wiesbadener City, ja, da ist gerade die Klarenthaler Straße Richtung Innenstadt, so um die Ringkirche rum, Richtung Rheinstraße, da dauert es ein bisschen. 7 bis 8 Minuten länger. Ansonsten ist alles gut in der City. Wir wünschen euch gute Fahrt.

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1: Im Studio Robert Schäfer. In Wiesbaden ist gestern die neue Fritz-Bauer-Anlage am Kranzplatz eingeweiht worden, die an den früheren hessischen Generalstaatsanwalt erinnern soll. Die Einweihung hat bewusst am 1. September, dem Antikriegstag, stattgefunden. Zur Bedeutung von Fritz Bauer, Wiesbadens Oberbürgermeister Gerd-Uwe Mende.
2: Fritz Bauer war der Initiator der Auschwitz-Prozesse. Das heißt, er war die treibende Kraft dabei, dass man das nationalsozialistische Unrecht in Deutschland überhaupt aufbereitet und aufgearbeitet hat. Und damit hat er sich historische Verdienste erworben, die wirklich gerade in einer heutigen Zeit, in der unsere Demokratie ja auch sehr angefeindet wird, zu Recht erinnert werden.
1: Das jetzt aufgestellte Informationsschild ist zunächst nur eine Übergangslösung. Bei der geplanten Neugestaltung des Kranzplatzes im kommenden Jahr soll eine dauerhafte Gedenkstele entstehen. Das Land Hessen hat einen neuen digitalen Veranstaltungskalender. Wie das Heimatministerium in Wiesbaden meldet, sind darin Feste, Märkte, Kulturangebote und Ausflugsziele aus allen Regionen des Landes gebündelt. Über Such- und Filterfunktionen können Veranstaltungen nach Ort, Zeitraum oder Kategorie gefunden werden. Außerdem gibt es eine Karten- und Umkreissuche. Der Kalender funktioniert direkt im Browser und lässt sich auch auf dem Smartphone zum Startbildschirm hinzufügen. Der neue Heimatkalender ist ab sofort online verfügbar. Das Stadtmuseum am Markt in Wiesbaden lädt morgen zu einer Themenführung über Christian Dell und Silberobjekte aus den 1920er Jahren ein. Im Mittelpunkt stehen Dells Arbeiten aus dieser Zeit sowie sein Einfluss als Gestalter und Lehrmeister. Die Führung durch die Sonderausstellung Christian Dell von der Silberkanne zur Goldgasse dauert rund eine Stunde. Sie beginnt morgen um 18 Uhr im Stadtmuseum am Markt. Eine Anmeldung ist nicht nötig, die Zahl der Teilnehmenden ist allerdings begrenzt. Der Fahrradklimatest 2026 läuft seit gestern auch in Wiesbaden. Noch bis Ende November können Menschen bewerten, wie fahrradfreundlich ihr Ort ist. Der Allgemeine Deutsche Fahrradclub, kurz ADFC, befragt dabei Erwachsene, Jugendliche und Kommunen zur Situation vor Ort. Bewertet werden unter anderem die Bedingungen im Alltag und mögliche Verbesserungen für den Radverkehr. Zur Besonderheit der diesjährigen Befragung Caroline Deißner, Vorstandsmitglied beim ADFC.
3: Es gibt ja jetzt in diesem Jahr sogar zwei Befragungen, also eine für die Erwachsenen und eine getrennte für Kinder und Jugendliche. Da sind wir sehr gespannt drauf, also was die Kinder und Jugendlichen denn sagen über ihre Alltagserfahrung im Radverkehr. Man findet beide Befragungen auf der Website FKT, also FKT ist die Abkürzung für Fahrradklimatest, fkt.adfc.de.
1: Die Ergebnisse sollen Verkehrsplanung

0: Es ist 19 Minuten vor zwei jetzt mit dem Newcomer eigentlich, der aus England kommt, Jack Curley, hier auf Antenne Wiesbaden mit seinem Song, der, finde ich zumindest, wirklich unter die Haut geht. Stand Still.
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1: Die dritte Gewalt bekommt wieder neuen Nachwuchs. Gestern hat für die neuen Auszubildenden in der Justiz ein aufregendes Kapitel begonnen. Ihr erster Tag in der Ausbildung. Aufregung, Vorfreude und die Frage danach, was jetzt auf sie zukommt, war inklusive. Hessens Justizminister Christian Heinz ließ es sich nicht nehmen, den Nachwuchs persönlich zu begrüßen und sie zu diesem wichtigen Schritt zu beglückwünschen.
2: Ja, wir investieren sehr stark in Ausbildung. Dieses Jahr empfangen insgesamt 350 junge Leute in ganz Hessen in der Justiz an. 34 habe ich heute in Wiesbaden begrüßt. Das ist ein tolles Signal, denn die repräsentieren die Zukunft der Justiz. Und insgesamt 2000 haben sich beworben um die 350 Stellen. Das heißt, jede und jeder, der heute hier ist, kann stolz sein, ausgewählt worden zu sein. Zu uns sind die Besten gekommen, der Bewerberinnen und Bewerber. Und das ist auch ein tolles Signal.
1: Und er kann sich durch seine Erfahrung besonders gut in die neuen Auszubildenden hineinversetzen.
2: Ich war nach dem Studium tatsächlich auch dann zur Ausbildung in Wiesbaden als Rechtsreferendar. Das ist die Zeit, in der Juristinnen und Juristen noch mal 2 Jahre praktische Erfahrung sammeln. Und ich war auch ein bisschen aufgeregt. Es war noch im alten Gerichtsgebäude in der Gerichtsstraße, nicht hier in dem Neubau. Und ich wusste auch nicht so genau, was mich erwartet, aber diese 2 Jahre waren dann sehr spannend.
1: Sagt Justizminister Christian Heinz, die frisch gebackene Azubine Flonia ist schon total motiviert.
3: Ich weiß, dass es natürlich stellenweise trocken wird, aber ich glaube, dass gerade Geschichten wie das Strafgericht und so schon sehr spannend werden können. Und ich freue mich drauf, richtig viel zu lernen. Also wir haben ja sehr, sehr viel mit Gesetzen zu tun, ohne dass es so trocken wird, wie wenn man Jura studiert. Darauf freue ich mich persönlich.
1: Na, hoffentlich nicht. Und damit ist der erste Schritt gemacht. Jetzt heißt es für die neuen Auszubildenden, Ärmel hochkrempeln, jede Menge Neues lernen und möglichst den Überblick zwischen Akten, Paragraphen und dem ganzen normalen Justizalltag behalten. Wir wünschen jedenfalls einen guten Start und viel Erfolg für die Ausbildung.

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1: Und da schauen wir nach dem aktuellen Goldpreis. Der liegt jetzt im Moment bei 120,27 €. Silber geht weg für 1,79 €.
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1: Ich bin Katrin Müller. Das Bundeskabinett hat heute eine Einkommensteuerreform auf den Weg gebracht, mit der vor allem Familien und Menschen mit kleinen und mittleren Einkommen entlastet werden sollen. Auch ein neues Kita-Gesetz ist geplant, mit Sprachtests für alle Vierjährigen.
2: Losgehen soll die Steuerreform Anfang kommenden Jahres. Die volle Entlastung kommt aber später. Ab 2028 sollen viele Familien jedes Jahr insgesamt 10 Milliarden Euro weniger zahlen. Dafür soll die Reichensteuer bei sehr hohen Einkommen früher greifen. Bei den Kitas schaut der Bund besonders auf Einrichtungen in schwierigeren Gegenden. Sie sollen mehr Personal bekommen. Und die neuen Tests sollen auch für Kinder gelten, die gar keine Kita besuchen. Es wird dabei auf die Sprache, Bewegung und Entwicklung der Kinder geschaut. Zoe Tassovali, Redaktion.
1: Nach der Störung an einem Umspannwerk in Bergheim bei Köln wird wegen verfassungsfeindlicher Sabotage ermittelt. Unbekannte hätten Kabel über die Oberleitung gebracht und so einen Kurzschluss verursacht, sagte NRW-Innenminister Reul. Ob es einen Zusammenhang mit dem Geschehen in Brandenburg gäbe, werde geprüft. Dort ermittelt die Polizei aktuell wegen Sabotage. Gestern hatten Unbekannte nahe dem Kohlekraftwerk Jenschwalde versucht, Kurzschlüsse an Höchstspannungsleitungen auszulösen. Russland muss nach dem gescheiterten Angriff mit einer Sprengstoffdrohne auf dem Flughafen Leipzig-Halle mit einem umfassenden neuen Sanktionspaket der Europäischen Union rechnen. Das sagte die EU-Außenbeauftragte Kallas bei Beratungen der Außenminister in Irland.
3: Laut Kallas laufen die Vorbereitungen bereits. Betroffen sein könnten rund 1600 weitere Personen und Unternehmen mit Verbindungen zur russischen Rüstungsindustrie. Weitere könnten dazukommen. Das Sanktionspaket war schon vor dem Drohnenvorfall in Leipzig geplant. Es soll auch Russlands Krieg gegen die Ukraine weiter erschweren. Der russische Präsident Wladimir Putin hatte Deutschland Beweisfälschung unterstellt. Kallas sagte, nach dem Vorfall in Leipzig deute alles auf staatlich unterstützten Terrorismus hin. Die EU stehe geschlossen hinter Berlin. Aus London, Philipp Detlefs.
1: In Thüringen wird die Regierungskoalition aus CDU, BSW und SPD zur Minderheitsregierung. Der Grund: 3 Abgeordnete des BSW haben sowohl die Partei als auch die Fraktion verlassen. Die BSW-Fraktion hat damit nur noch 12 Mitglieder.
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4: Und das ist ganz ohne große Überraschung heute. Ziemlich wolkig mit, ja, zwischendrin auch viel Sonne. Wenn wir mal aufs Thermometer schauen, aktuell 23 Grad. Gemessen haben wir die zum Beispiel am Rhein-Main-Kongress-Center, an der Lutherkirche und hier am Studio an der Britta-Arena. Bis zu 24 Grad sind noch drin, dazu auch alles ganz trocken. Der Antenne Wiesbaden-Wettertrend, ja, da können wir eigentlich Copy-Paste machen. Auch der Donnerstag Wolken und Sonne bei maximal 25 Grad.
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4: Hallo auf die Straßen. Ein bisschen voller an der Dotzheimer Straße beim Kaiser-Friedrich-Ring, da an der Baustelle. Aber nichts über 5 Minuten gerade. Ihr rollt einfach ganz entspannt in diesen Mittwochnachmittag. Wir wünschen euch eine gute Fahrt.
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4: Fuß vom Gas auf der Rheingaustraße vor der Auffahrt zur A643. Hier ist 50 angesagt. Dann in Hochheim, da stehen Sie auch auf dem Dresdner Ring. Tempo 40 hier und ebenfalls Tempo 40 in unserer Innenstadt auf der Wilhelmstraße. Da wird auch bei 40 kontrolliert. Und wenn ihr noch was gesehen habt, dann meldet es gerne rein unter Wiesbaden 952 69 8 und dann nochmal die 69.
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1: Im Studio Robert Schäfer.
2: In Hessen starten in diesem Jahr 350 junge Menschen eine Ausbildung in der Justiz. Das teilt das hessische Justizministerium in Wiesbaden mit. Mehr als 2000 Bewerbungen sind dafür eingegangen. In Wiesbaden haben heute 20 Auszubildende und Anwärter ihre Ausbildung am Amtsgericht begonnen. Zur Bedeutung des Justiznachwuchs Justizminister Christian Heinz.
3: Das ist ein tolles Signal, denn die repräsentieren die Zukunft der Justiz. Die Ausbildung der Justiz ist sehr abwechslungsreich. Man lernt ja am Amtsgericht ganz viele Bereiche kennen, ob es um eine Ehescheidung geht, um eine Eintragung ins Grundbuch, den Strafprozess, den Zivilprozess.
2: Hessenweit starten rund 170 Justizfachangestellte, rund 80 Anwärter im Rechtspflegerdienst und 60 im mittleren Dienst. Knapp 50 weitere haben bereits im April mit ihrer Ausbildung begonnen. Wiesbadens Oberbürgermeister Gerd-Uwe Mende zieht zum Wechsel der Dezernatszuständigkeiten eine positive Bilanz seiner Arbeit für Sport und Stadtplanung. Die Zuständigkeiten gehen ab heute an Daniela Georgi für den Sport und Bürgermeisterin Christiane Hinninger für die Stadtplanung. In seinen 7 Jahren als Sportdezernent hat die Stadt unter anderem mehr als 36 Millionen Euro in Sporthallen und mehr als 6 Millionen Euro in Sportplätze investiert. Als Stadtplanungsdezernent hat Mende zahlreiche Bauprojekte auf den Weg gebracht. Mende kündigt an, dem Sport auch nach dem Wechsel verbunden zu bleiben. Bei der Stadtplanung will er sich außerdem weiter für das große Entwicklungsprojekt Ostfeld einsetzen. Der Wiesbadener Autor Andreas Lukas lädt morgen zu einem literarisch-musikalischen Abend in den Werkraum des Stadtmuseums am Markt ein. Unter dem Titel Literarisch-lyrische Begegnungen liest er aus seinen Werken und verbindet Prosa und Lyrik mit Musik. Im Mittelpunkt stehen Geschichten aus dem Alltag, menschliche Begegnungen und kleine Momente des Miteinanders. Außerdem stellt Lukas sein neues Format des Poesie-Songs vor, bei dem er eigene Texte mit Musik verbindet. Die Veranstaltung beginnt morgen um 18 Uhr im Werkraum in der Langgasse. Der Eintritt ist frei. In Wiesbaden-Südost sollen rund 750 neue Wohnungen entstehen. Dafür steht ein wichtiger Schritt bevor. Die Stadtverordnetenversammlung soll morgen den Bebauungsplan für das rund 8,5 Hektar große Areal gegenüber dem Südfriedhof beschließen. Mindestens 30% der Wohnungen sollen öffentlich gefördert werden. Geplant sind außerdem eine große Parkanlage mit Spiel- und Bewegungsflächen, ein Quartiersplatz und ein autoarmes Verkehrskonzept. Mit dem Beschluss kann die konkrete Entwicklung des neuen Wohnquartiers beginnen. Der SVW in Wiesbaden verstärkt seine Offensive mit Raul Paula. Der 22-jährige Mittelfeldspieler wechselt vom niederländischen Erstligisten NAC Breda nach Wiesbaden. Über die Ablöse und weitere Transferdetails haben die Vereine Stillschweigen vereinbart. Paula erhält beim SVWW die Chance, wieder in Deutschland zu spielen. In den vergangenen 2 Jahren kommt er für Breda auf 39 Einsätze in der niederländischen Eredivisie. Zuvor hat er unter anderem für den VfB Stuttgart 2 gespielt und mit 15 Toren und 7 Vorlagen zum Aufstieg in die dritte Liga beigetragen.
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4: Und das ist ganz ohne große Überraschung heute. Ziemlich wolkig, aber die Sonne, die schaut immer mal wieder durch, so wie gerade. Dazu, wenn wir mal aufs Thermometer schauen, aktuell 23 Grad. Und ja, damit müssen wir uns heute begnügen. Das war's. Wobei, ich finde, dass es ja auch voll okay ist. Gemessen haben wir die am Rhein-Main-Kongresscenter an der Lutherkirche und hier am Studio an der Britta-Arena natürlich auch. Der Antenne Wiesbaden-Wettertrend, ja, morgen eigentlich genauso wie heute, vielleicht ein Tickchen wärmer mit ganz viel Wolken und Sonne und bei 25 Grad.
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4: Hallo auf die Straßen. Ein bisschen Stau haben wir auf der A66 zwischen der Auffahrt A671 und der Berliner Straße. Hier müsst ihr mit 7 Minuten mehr rechnen. Ansonsten läuft's. Antenne Wiesbaden wünscht euch eine gute Fahrt.
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4: Fuß vom Gas, einmal in Hochheim. Da stehen sie auf dem Dresdner Ring, da bei Tempo 40. Ebenfalls Tempo 40 in unserer Innenstadt auf der Wilhelmstraße und auf der Rheingaustraße vor der Auffahrt zur A643. Hier ist 50. Und wenn ihr noch was gesehen habt, dann ruft gerne durch unter Wiesbaden 952 69 8 und dann nochmal die 69.
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6: 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Und gleich speichern!

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1: Ich bin Dirk Zeitler. Das Bundeskabinett hat die geplante Einkommenssteuerreform auf den Weg gebracht. Vor allem Familien sowie Menschen mit kleinen und mittleren Einkommen sollen weniger Steuer zahlen. Ab 2028 geht es um insgesamt 10 Milliarden Euro Entlastung pro Jahr. Konkret soll der Grundfreibetrag steigen, also die Summe, auf die noch keine Einkommenssteuer fällig wird. Auch Kindergeld und Werbungskostenpauschale sollen höher ausfallen. Russland muss nach dem gescheiterten Angriff mit einer Sprengstoffdrohne auf dem Flughafen Leipzig-Halle mit einem umfassenden neuen Sanktionspaket der EU rechnen. Das sagte die EU-Außenbeauftragte Kallas bei Beratungen der Außenminister in Irland.
2: Hätte die Bundesregierung nur auf die Wahlkämpfe in Ostdeutschland geschaut, hätte sie die Sache vielleicht sogar lieber vermieden, sagt Wadefuhl. Denn gefälschte Beweise hätten erst recht zu Diskussionen geführt. Rückendeckung bekommt er von europäischen Partnern. Frankreich, die Niederlande und Finnland haben russische Vertreter einbestellt. Wadefuhl sagt, Europa stehe in dieser Frage zusammen. Zoe Tessovali, Nachrichtenredaktion.
1: Verbraucherinnen und Verbraucher müssen in diesem Jahr mit spürbaren Preissteigerungen und einer geringeren Auswahl bei vielen beliebten Elektronikgeräten rechnen. Grund: wegen des KI-Booms werden Produktionskapazitäten für Chips in den Ausbau von Hochleistungsrechenzentren verlagert. Moderne Prozessoren und schnelle Speichermodule, unter anderem für Smartphones und Laptops, werden so zur Mangelware.
3: Die Kunden spüren diese Entwicklung an der Kasse, denn die Produktionskapazitäten im Konsumgüterbereich werden auf die besonders nachgefragten Konfigurationen konzentriert. Modelle zum Beispiel mit größeren Speicherkapazitäten und mehr Rechenleistung als üblich werden seltener angeboten und teurer. Auch günstigere Einstiegsmodelle würden weniger angeboten, so die Marktforscher. Das gilt übrigens nicht nur für Smartphones und Laptops, sondern auch für PCs und Spielekonsolen. Thomas Thonfeld, Nachrichten. Redaktion.
1: Die Polizei ermittelt nach der Sabotage am Stromnetz in Südbrandenburg, unter anderem wegen der Bildung einer terroristischen Vereinigung. In NRW wiederum ermittelt die Polizei nach einer Störung an einem Umspannwerk nahe Köln wegen verfassungsfeindlicher Sabotage. Unbekannte hatten Kabel über die Oberleitung gebracht und so einen Kurzschluss verursacht. Ob die beiden Fälle zusammenhängen, ist noch unklar.
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4: Ja, Wetter ist okay, würde ich sagen. Also mehr Wolken und zwischendrin immer wieder sonnig. Auch jetzt über Nachmittag dazu bleibt es trocken. Und bei den Temperaturen mild, zumindest tagsüber, muss noch keiner frieren. Aktuell messen wir 24 Grad vorm Rathaus in Biebrich am Hafen. Und auch hier bei uns am Studio in der Britta Arena. Der Antenne Wiesbaden Wettertrend. Unser Donnerstagmorgen fast genau wie heute. Wolken und ab und an so ein bisschen Sonne. Und auch bei den Temperaturen unverändert bis zu 24 Grad. Erst am Freitag wird es nochmal heiß.
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4: Gute auf die Straßen, liebe Autofahrer. Vorsicht bitte auf der A671 Mainz Richtung Wiesbaden zwischen dem Mainspitzdreieck und Gustavsburg. Da liegt ein Koffer auf der rechten Spur, wer auch immer den da verloren hat. A671 zwischen dem Mainspitzdreieck und Hochheim Süd. Da haben wir in beiden Richtungen Stau über die Brücke, quasi im Baustellenbereich Richtung Mainz, eine Viertelstunde anstehen. Ansonsten sieht es aber ganz gut aus in der City, gerade nichts über 5 Minuten wartet.
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4: Die haben wir natürlich wie immer auch für euch. Auf der Oranienstraße bei der Bushaltestelle dürft ihr nicht schneller fahren als 30, sonst wird's teuer. Auf der Rheingaustraße vor der Auffahrt zur Autobahn 50 erlaubt und in der Innenstadt auf der Wilhelmstraße, da stehen sie auch hier regulär 40 einhalten.
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4: Ja, es ist 3:04. Einen schönen Mittwochnachmittag wünschen wir euch. Ich finde, geht eigentlich relativ schnell rum die Woche bis jetzt. Ne? Heute schon wieder Mittwoch und ganz langsam ja auch tatsächlich so ein kleines bisschen Endspurtstimmung auf der Arbeit. Ne? Bisschen ist zwar noch zum Feierabend, aber wir machen uns hier zusammen auf Antenne Wiesbaden natürlich einen schönen Nachmittag und jetzt mit richtig viel Energie. Ne? Die Jungs von Linkin Park hören wir schon so ein bisschen ganz, ganz zaghaft im Hintergrund. Numb ist das. Kickt mehr als jeder Energy Drink, würde ich sagen. Ja, jetzt aber alle Gitarren mit am Start. So, holen wir euch raus aus dem Nachmittagstief. Ich bin Tobi Rinker und ihr hört Antenne Wiesbaden.

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0: 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Robert De Niro's Waiting, Bananarama, hier bei uns am Mittwochnachmittag auf Antenne Wiesbaden. Es ist 11:11. Und gerade beginnt ja auch für ganz, ganz viele eine sehr spannende Zeit. Wir erinnern uns wahrscheinlich alle an unseren ersten Tag irgendwann nach der Schule, dann, wenn es Arbeit so richtig losgegangen ist. Und gestern auch für die neuen Auszubildenden in der Justiz. Ganz, ganz spannendes Kapitel. Ihr erster Tag der Ausbildung. Aufregung, Vorfreude und die Frage danach, was jetzt eigentlich da genau auf sie zukommt, waren natürlich inklusive. Hessens Justizminister Christian Heinz, der hat sich's nicht nehmen lassen, den Nachwuchs einmal ganz persönlich zu begrüßen.
1: Fritz Bauer war der Initiator der Auschwitz-Prozesse. Das heißt, er war die treibende Kraft dabei, dass man das national.
0: Das war er natürlich nicht. Das war unser Oberbürgermeister Gerd-Uwe Mende. Hier ist er, unser Justizminister.
2: Ja, wir investieren sehr stark in Ausbildung. Dieses Jahr fangen insgesamt 350 junge Leute in ganz Hessen in der Justiz an. 34 habe ich heute in Wiesbaden begrüßt. Das ist ein tolles Signal, denn die repräsentieren die Zukunft der Justiz. Und insgesamt 2000 haben sich beworben um die 350 Stellen. Das heißt, jede und jeder, der heute hier ist, kann stolz sein, ausgewählt worden zu sein. Zu uns sind die Besten gekommen, der Bewerberinnen und Bewerber. Und das ist auch ein tolles Signal.
0: Wow, ja. Und er kann sich auch durch seine Erfahrung ganz besonders gut in die neuen Auszubildenden reinversetzen, ja?
2: Ich war nach dem Studium tatsächlich auch dann zur Ausbildung in Wiesbaden als Rechtsreferendar. Das ist die Zeit, in der Juristinnen und Juristen noch mal 2 Jahre praktische Erfahrung sammeln. Und ich war auch ein bisschen aufgeregt. Es war noch im alten Gerichtsgebäude in der Gerichtsstraße, nicht hier in dem Neubau. Ich wusste auch nicht so genau, was mich erwartet, aber diese 2 Jahre waren dann sehr spannend.
0: Sagt Hessens Justizminister Christian Heinz. Und die frisch gebackene Azubine Flonia, die ist schon total motiviert.
3: Ich weiß, dass es natürlich stellenweise trocken wird, aber ich glaube, dass gerade Geschichten wie das Strafgericht und so schon sehr spannend werden können. Und ich freue mich drauf, richtig viel zu lernen. Also wir haben ja sehr, sehr viel mit Gesetzen zu tun, ohne dass es so trocken wird, wie wenn man Jura studiert. Darauf freue ich mich persönlich.
0: Also sie weiß, es wird trocken, aber sie freut sich auch drauf. So fassen wir es einfach mal zusammen. Wir wünschen natürlich allen Justizauszubildenden und allen anderen, die irgendwo gerade eine Ausbildung anfangen, einen richtig tollen Start. Und die ersten Tage, die sind ja eh immer ganz besonders spannend, aber bleiben mit Sicherheit auch in Erinnerung. Also viel Spaß bei der Ausbildung. 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
1: Im Studio Robert Schäfer. In Wiesbaden ist gestern die neue Fritz-Bauer-Anlage am Kranzplatz eingeweiht worden, die an den früheren hessischen Generalstaatsanwalt erinnern soll. Die Einweihung hat bewusst am 1. September, dem Antikriegstag, stattgefunden. Zur Bedeutung von Fritz Bauer, Wiesbadens Oberbürgermeister Gerd-Uwe Mende.
2: Fritz Bauer war der Initiator der Auschwitz-Prozesse. Das heißt, er war die treibende Kraft dabei, dass man das nationalsozialistische Unrecht in Deutschland überhaupt aufbereitet und aufgearbeitet hat. Und damit hat er sich historische Verdienste erworben, die wirklich gerade in einer heutigen Zeit, in der unsere Demokratie ja auch sehr angefeindet wird, zu Recht erinnert werden.
1: Das jetzt aufgestellte Informationsschild ist zunächst nur eine Übergangslösung. Bei der geplanten Neugestaltung des Kranzplatzes im kommenden Jahr soll eine dauerhafte Gedenkstele entstehen. Das Land Hessen hat einen neuen digitalen Veranstaltungskalender. Wie das Heimatministerium in Wiesbaden meldet, sind darin Feste, Märkte, Kulturangebote und Ausflugsziele aus allen Regionen des Landes gebündelt. Über Such- und Filterfunktionen können Veranstaltungen nach Ort, Zeitraum oder Kategorie gefunden werden. Außerdem gibt es eine Karten- und Umkreissuche. Der Kalender funktioniert direkt im Browser und lässt sich auch auf dem Smartphone zum Startbildschirm hinzufügen. Der neue Heimatkalender ist ab sofort online verfügbar. Das Stadtmuseum am Markt in Wiesbaden lädt morgen zu einer Themenführung über Christian Dell und Silberobjekte aus den 1920er Jahren ein. Im Mittelpunkt stehen Dells Arbeiten aus dieser Zeit sowie sein Einfluss als Gestalter und Lehrmeister. Die Führung durch die Sonderausstellung Christian Dell von der Silberkanne zur Goldgasse dauert rund eine Stunde. Sie beginnt morgen um 18 Uhr im Stadtmuseum am Markt. Eine Anmeldung ist nicht nötig, die Zahl der Teilnehmenden ist allerdings begrenzt. Der Fahrradklimatest 2026 läuft seit gestern auch in Wiesbaden. Noch bis Ende November können Menschen bewerten, wie fahrradfreundlich ihr Ort ist. Der Allgemeine Deutsche Fahrradclub, kurz ADFC, befragt dabei Erwachsene, Jugendliche und Kommunen zur Situation vor Ort. Bewertet werden unter anderem die Bedingungen im Alltag und mögliche Verbesserungen für den Radverkehr. Zur Besonderheit der diesjährigen Befragung Caroline Deißner, Vorstandsmitglied beim ADFC.
3: Es gibt ja jetzt in diesem Jahr sogar zwei Befragungen, also eine für die Erwachsenen und eine getrennte für Kinder und Jugendliche. Da sind wir sehr gespannt drauf, also was die Kinder und Jugendlichen denn sagen über ihre Alltagserfahrung im Radverkehr. Man findet beide Befragungen auf der Website FKT, also FKT ist die Abkürzung für Fahrradklimatest, fkt.adfc.de.
1: Die Ergebnisse sollen Verkehrsplanung und Politik Hinweise geben, wo die Fahrradinfrastruktur gut funktioniert und wo nachgebessert werden muss. Die Umfrage läuft bis Ende November. Der SVW in Wiesbaden verstärkt seine Offensive mit Raul Paula. Der 22-jährige Mittelfeldspieler wechselt vom niederländischen Erstligisten NAC Breda nach Wiesbaden. Über die Ablöse und weitere Transferdetails haben die Vereine Stillschweigen vereinbart. Paula erhält beim SVWW die Chance, wieder in Deutschland zu spielen. In den vergangenen zwei Jahren kommt er für Breda auf 39 Einsätze in der niederländischen Eredivisie. Zuvor hat er unter anderem für den VfB Stuttgart 2 gespielt und mit 15 Toren und 7 Vorlagen zum Aufstieg in die dritte Liga beigetragen.
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4: Ja, ist soweit in Ordnung, aber auch unspektakulär. Viele Wolken, zwischendrin auch mal sonnig, so dann auch über den kompletten Nachmittag. Der Regenschirm, der bleibt weiter in der Tasche und ohne Einsatzzeiten trocken und aktuell mild. Bei 24 Grad im Schlachthof, am Dernschen-Gelände und auch hier bei uns am Studio in der Britta Arena. Der Antenne Wiesbaden-Wettertrend, morgen unser Donnerstag, macht's kaum anders. Überwiegend bewölkt, teilweise Sonne bei gleichbleibenden 23 Grad morgen dann.
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4: Hallo auf die Straßen, liebe Autofahrer. A671 zwischen dem Mainspitzdreieck und Hochheim Süd. Da haben wir in beiden Richtungen jeweils Stau im Baustellenbereich über die Brücke. Richtung Mainz dauert es gerade im Moment 10 Minuten länger. Kostheimer Landstraße Richtung Mainbrücke hier eine Viertelstunde mehr einrechnen. Und bei uns in der City im Westend in beiden Richtungen ein bisschen vollgestopft auf dem Kaiser-Friedrich-Ring zwischen Sedanplatz und Ringkirche 10 Minuten extra Fahrzeit.
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4: In der Innenstadt wird geblitzt, unter anderem auf der Wilhelmstraße, Tempo 40 hier. In Hochheim stehen sie auf dem Dresdner Ring, auch da dürft ihr nur 40 fahren. Und A66 Frankfurt Richtung Wiesbaden zwischen Eschborn und Höchst, Da stehen sie bei der Tankstelle Tempo 100 hier einhalten.
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2: Ja, gute.
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0: träumen zusammen vom nächsten Sommer. Hier ist Antenne Wiesbaden am Mittwochnachmittag. Und wer demnächst im Navi einen Straßennamen eingibt und dann plötzlich nichts mehr findet, auf einmal, das hier, das könnte der Grund dafür sein.
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0: Jo, wir haben Wiesbaden jeden Tag in Zahlen für euch und das ist dann heute die 7, denn gleich 7 Straßennamen ändern sich in diesen Tagen hier bei uns in Wiesbaden. Die Stadt benennt Straßen um oder ordnet die Namen neu zu und setzt damit ein Zeichen für einen bewussten Umgang mit der eigenen Geschichte. Eine der neuen Straßen ist zum Beispiel die Hans-Joachim-Jentsch-Straße in Bierstadt. Sie erinnert künftig an den früheren Wiesbadener Oberbürgermeister, Juristen und Ehrenbürger Hans-Joachim Jentsch und dazu Wiesbadens jetziger Oberbürgermeister Gerd-Uwe Mende.
2: Mit Hans-Joachim Jentsch ist ein Urdemokrat, ein Bundesverfassungsgericht geehrt worden, ehemaliger Oberbürgermeister und Ehrenbürger der Landeshauptstadt Wiesbaden. Und ich finde, es tut gut, wenn wir Demokraten ehren.
0: Ja, auch in Schierstein, Nordost und Südost gibt es neue Namen. Hintergrund ist die Arbeit von einer historischen Fachkommission, die insgesamt 71 Biografien und Namensgeber mal genauer untersucht hat. Und die neuen Straßenschilder, die werden jetzt gerade angebracht. Die Anwohner sind bereits informiert. Und insgesamt geht es da um 7 neue Straßennamen für Wiesbaden. Das heute unsere Zahl des Tages.
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1: Die europäischen Börsen liegen am Nachmittag zwar immer noch im Minus, allerdings deutlich weniger als noch am Mittag. Der DAX verliert mittlerweile weniger als 0,5%, der Eurostoxx 50 verliert nur noch minimal. Für Entspannung sorgen unter anderem die etwas nachlassenden Ölpreise. Brent liegt inzwischen wieder unter den zwischenzeitlichen Höchstständen von rund 97 Dollar. Ganz vom Tisch sind die Sorgen aber nicht. Der Iran-Konflikt hält die Energiepreise hoch, gleichzeitig bleiben die Anleiherenditen auf erhöhtem Niveau. Und damit auch die Befürchtung, dass die Notenbanken bei den Zinsen länger vorsichtig bleiben müssen. Alles in allem ist es zwar kein guter Börsentag, aber die Kurse fangen sich im Tagesverlauf deutlich.
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1: Ich bin Dirk Zeitler. Russland muss nach dem gescheiterten Angriff mit einer Sprengstoffdrohne auf dem Flughafen Leipzig-Halle mit einem umfassenden neuen Sanktionspaket der Europäischen Union rechnen. Das sagte die EU-Außenbeauftragte Kallas bei Beratungen der Außenminister in Irland.
2: Es geht jetzt um Einreiseverbote und Sperrung möglicher Konten von rund 1600 Personen und Unternehmen mit Verbindungen zum sogenannten militärisch-industriellen Komplex Russlands. Die EU-Außenbeauftragte sagte, alle EU-Staaten stünden hinter Deutschland. Genau diese geschlossene Reaktion brauchen wir, sagte sie. Und sie sprach von staatlich unterstütztem Terrorismus. Aus Brüssel, Dieter Ebeling.
1: Nach dem Vorfall an einem Umspannwerk bei Köln ermittelt die Polizei wegen Sabotage. Unbekannte haben dort Kabel über eine Stromleitung gelegt und so einen Kurzschluss ausgelöst. NRW-Innenminister Reul sagt, die Polizei prüft eine ausländische Spur und Linksextremismus.
3: Gleich 5 Braunkohleblöcke von RWE gingen vom Netz. Für Haushalte und Unternehmen blieb der Strom trotzdem an. Andere Kraftwerke konnten einspringen. Wer daran geht, greift unser Land an, sagte NRW-Innenminister Reul. Inzwischen läuft der erste betroffene Block wieder, weitere sollen folgen. Die Polizei sucht rund um das Umspannwerk nach Spuren und prüft auch, ob es eine Verbindung nach Brandenburg gibt. Dort haben Unbekannte ebenfalls versucht, Kurzschlüsse an wichtigen Stromleitungen auszulösen. Zoe Tassovali, Nachrichtenredaktion.
1: Das Bundeskabinett hat die geplante Einkommensteuerreform auf den Weg gebracht. Vor allem Familien sowie Menschen mit kleinen und mittleren Einkommen sollen weniger Steuern zahlen. Ab 2028 geht es um insgesamt 10 Milliarden Euro Entlastung pro Jahr. Konkret soll der Grundfreibetrag steigen, also die Summe, auf die noch keine Einkommensteuer fällig wird. Auch Kindergeld und Werbungskostenpauschale sollen höher ausfallen. Verbraucherinnen und Verbraucher müssen in diesem Jahr mit spürbaren Preissteigerungen und einer geringeren Auswahl bei vielen beliebten Elektronikgeräten rechnen. Grund: wegen des KI-Booms werden Produktionskapazitäten für Chips in den Ausbau von Hochleistungsrechenzentren verlagert. Moderne Prozessoren und schnelle Speichermodule, unter anderem für Smartphones und Laptops, werden so zur Mangelware.
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4: Da würde ich sagen, ist ganz okay. Mehr Wolken zwischendrin, so ein bisschen Sonne immer wieder, auch jetzt über den Nachmittag. Dazu bleibt es trocken hier bei uns und bei den Temperaturen. Da sind wir relativ mild unterwegs, zumindest jetzt tagsüber. Muss wirklich keiner frieren. Aktuell 24 Grad gemessen am Alten Gericht und an der Konzertmuschel hier im Kurpark. Bei uns am Studio in der Britta Arena 23 Grad gerade. Der Antenne Wiesbaden-Wettertrend, unser Donnerstagmorgen fast genau wie heute. Wolken, ab und an ein bisschen Sonne und auch bei den Temperaturen unverändert bis 24 Grad. Erst Freitag wird es wieder ein bisschen heißer.
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4: Hallo auf die Straßen, liebe Autofahrer. A66 Richtung Wiesbaden zwischen Mainzer Straße und dem Schiersteiner Kreuz 2 Kilometer stockend. A643 Richtung Wiesbaden zwischen Mainz-Mombach und dem Schiersteiner Kreuz in beiden Richtungen 2 Kilometer stockend und ein Plus von 10 Minütchen. A671 haben wir noch Richtung Mainz zwischen Hochheim Nord und dem Main-Spitzdreieck 1 Kilometer Baustellenstau plus 10 Minuten und auf der Kostheimer Landstraße Klemms Richtung Mainbrücke eine Viertelstunde gibt's extra.
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4: Auf der Rheingaustraße, da wird kontrolliert, kurz vor der Auffahrt zur A643, 50 dürft ihr fahren. In der Innenstadt stehen sie auf der Wilhelmstraße, hier ja 40 erfahrungsgemäß. Und in Hochheim auf dem Dresdner Ring auch nochmal ein 40er Blitzer.
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4: 4 Minuten nach 4 ist es. Einen schönen Mittwochnachmittag wünschen wir euch. Und auf dem Weg Richtung Feierabend habe ich jetzt noch was aus der Kategorie, ach guck mal, ja, ist ja schon ein bisschen länger her, das Internet. Ja. Heute auf den Tag genau vor 57 Jahren haben Wissenschaftler an der University of California in Los Angeles das erste Mal am Internet rumgedoktert und ausprobiert. Und mittlerweile ja, nutzen das natürlich alle täglich. Also zum Mail schreiben, Sachen nachgucken oder vielleicht auch mal so ein bisschen rumdaddeln oder auf Social Media rumscrollen, wenn man langweilig ist oder so. Bei uns ist übrigens gar keine Zeit für Langeweile. Bei uns nämlich gleich Kultmusik von Queen und jetzt erstmal Katy Perry mit einem kleinen Temperatur-Update. Hot and cold. Hier bei uns auf Antenne Wiesbaden. Schönen Nachmittag euch.

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0: und superlässig durch den Mittwochnachmittag. Hier ist Antenne Wiesbaden um 4:12. Und erinnern ist wichtig, besonders an Menschen, die sich aktiv für die Demokratie eingesetzt haben. So wie der ehemalige Generalstaatsanwalt Fritz Bauer. In Gedenken an ihn wurde die Grünfläche am Kranzplatz jetzt nämlich umbenannt. Und die heißt jetzt ganz neu Fritz-Bauer-Anlage. Oberbürgermeister Gerd-Uwe Mende war bei der Umbenennung auch mit dabei und hat uns gesagt, warum er findet, dass es verdammt wichtig ist, sich an Fritz Bauer zurückzuerinnern.
1: Fritz Bauer war der Initiator der Auschwitz-Prozesse. Das heißt, er war die treibende Kraft dabei, dass man das nationalsozialistische Unrecht in Deutschland überhaupt aufbereitet und aufgearbeitet hat. Und damit hat er sich historische Verdienste erworben, die wirklich gerade in einer heutigen Zeit, in der unsere Demokratie ja auch sehr angefeindet wird, zu Recht erinnert werden. Wir liegen hier an der Georg-August-Zinn-Straße gegenüber der Staatskanzlei. Also das war der beste Platz, den wir uns vorstellen konnten, um Fritz Bauer zu ehren.
0: Bürgermeisterin Christiane Henninger weiß, warum man sich genau diesen Ort am Kranzplatz ausgesucht hat.
2: Wir sind der Auffassung, Gedenkorte, die entfalten ihre Wirkung gerade dann, wenn sie ein Teil unseres Alltags sind. Und Menschen kommen an ihnen vorbei, bleiben vielleicht stehen, lesen einen Namen oder eine Information und beginnen dann, sich mit der Geschichte dahinter zu beschäftigen. Und genau das wünschen wir uns auch hier.
0: Und wieso es generell wichtig ist, Erinnerungsstätten wie diese hier bei uns in Wiesbaden zu haben, dazu nochmal Oberbürgermeister Gerd-Uwe Mende.
1: Also wir haben ja ganz viele Gedenkstätten schon in Wiesbaden und gerade wir haben im Rathaus die Erinnerung an die Widerstandskämpfer. Wir haben die ehemalige Rampe am Schlachthof, wo jüdische Menschen deportiert worden sind. Wir haben das Denkmal für Sinti und Roma. Also wir haben in Wiesbaden Gott sei Dank sehr viele Erinnerungsorte und ich finde, Erinnerungskultur und Erinnerungsarbeit ist eine bleibende Aufgabe und wir leisten heute einen neuen Beitrag dazu.
0: Ja, also es ist eine kleine Änderung auf dem Kranzplatz. Da gibt es jetzt erstmal die Fritz-Bauer-Anlage, ein kleines Schild erinnert daran. Anfang 2027 soll sich aber noch ein bisschen was tun. Da gibt es dann auf der Grünfläche am Kranzplatz eine Stele, wo wir dann alle an Fritz Bauer gedenken können.

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6: Mein Lieblingsort in Wiesbaden ist Kreselbeck, weil da bin ich aufgewachsen und da sind sehr schöne Orte, sehr schöne Aussichten, wo man biblisch betrachten kann. Und ja, ich liebe den Ort, der Ort liebt mich.

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1: Im Studio Robert Schäfer.
2: In Hessen starten in diesem Jahr 350 junge Menschen eine Ausbildung in der Justiz. Das teilt das hessische Justizministerium in Wiesbaden mit. Mehr als 2000 Bewerbungen sind dafür eingegangen. In Wiesbaden haben heute 20 Auszubildende und Anwärter ihre Ausbildung am Amtsgericht begonnen. Zur Bedeutung des Justiznachwuchs Justizminister Christian Heinz.
3: Das ist ein tolles Signal, denn die repräsentieren die Zukunft der Justiz. Die Ausbildung der Justiz ist sehr abwechslungsreich. Man lernt ja am Amtsgericht ganz viele Bereiche kennen, ob es um eine Ehescheidung geht, um eine Eintragung ins Grundbuch, den Strafprozess, den Zivilprozess.
2: Hessenweit starten rund 170 Justizfachangestellte, rund 80 Anwärter im Rechtspflegerdienst und 60 im mittleren Dienst. Knapp 50 weitere haben bereits im April mit ihrer Ausbildung begonnen. Wiesbadens Oberbürgermeister Gerd-Uwe Mende zieht zum Wechsel der Dezernatszuständigkeiten eine positive Bilanz seiner Arbeit für Sport und Stadtplanung. Die Zuständigkeiten gehen ab heute an Daniela Georgi für den Sport und Bürgermeisterin Christiane Hinninger für die Stadtplanung. In seinen 7 Jahren als Sportdezernent hat die Stadt unter anderem mehr als 36 Millionen Euro in Sporthallen und mehr als 6 Millionen Euro in Sportplätze investiert. Als Stadtplanungsdezernent hat Mende zahlreiche Bauprojekte auf den Weg gebracht. Mende kündigt an, dem Sport auch nach dem Wechsel verbunden zu bleiben. Bei der Stadtplanung will er sich außerdem weiter für das große Entwicklungsprojekt Ostfeld einsetzen. Der Wiesbadener Autor Andreas Lukas lädt morgen zu einem literarisch-musikalischen Abend in den Werkraum des Stadtmuseums am Markt ein. Unter dem Titel Literarisch-lyrische Begegnungen liest er aus seinen Werken und verbindet Prosa und Lyrik mit Musik. Im Mittelpunkt stehen Geschichten aus dem Alltag, menschliche Begegnungen und kleine Momente des Miteinanders. Außerdem stellt Lukas sein neues Format des Poesie-Songs vor, bei dem er eigene Texte mit Musik verbindet. Die Veranstaltung beginnt morgen um 18 Uhr im Werkraum in der Langgasse. Der Eintritt ist frei. In Wiesbaden-Südost sollen rund 750 neue Wohnungen entstehen. Dafür steht ein wichtiger Schritt bevor. Die Stadtverordnetenversammlung soll morgen den Bebauungsplan für das rund 8,5 Hektar große Areal gegenüber dem Südfriedhof beschließen. Mindestens 30% der Wohnungen sollen öffentlich gefördert werden. Geplant sind außerdem eine große Parkanlage mit Spiel- und Bewegungsflächen, ein Quartiersplatz und ein autoarmes Verkehrskonzept. Mit dem Beschluss kann die konkrete Entwicklung des neuen Wohnquartiers beginnen. Der SVW in Wiesbaden verstärkt seine Offensive mit Raul Paula. Der 22-jährige Mittelfeldspieler wechselt vom niederländischen Erstligisten NAC Breda nach Wiesbaden. Über die Ablöse und weitere Transferdetails haben die Vereine stillschweigen vereinbart. Paula erhält beim SVWW die Chance, wieder in Deutschland zu spielen. In den vergangenen 2 Jahren kommt er für Breda auf 39 Einsätze in der niederländischen Eredivisie. Zuvor hat er unter anderem für den VfB Stuttgart 2 gespielt und mit 15 Toren und 7 Vorlagen zum Aufstieg in die dritte Liga beigetragen.
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4: Also ist jetzt nichts, wo es Standing Ovations für gibt, ne? Aber soweit in Ordnung, wenn auch unspektakulär. Viele Wolken zwischendrin, immer mal so ein bisschen Sonnenschein, so dann auch über den kompletten Nachmittag der Regenschirm. Den können wir allerdings weiter in der Tasche stecken lassen, da kriegt heute keine Einsatzzeiten, es bleibt trocken und aktuell auch ziemlich mild. 25 Grad messen wir am Staatstheater in Walluf und auch hier bei uns am Studio in der Britta Arena. Kurz noch der Blick auf morgen im Antenne Wiesbaden Wettertrend. Im Prinzip bleibt da alles wie gehabt. Teilweise Sonne, überwiegend bewölkt und bis 24 Grad Mosche dann.
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4: Hallo auf die Straßen, liebe Autofahrer. Jetzt um kurz nach 4:30 fangen wir an auf der A66 Richtung Wiesbaden zwischen Mainzer Straße und dem Schiersteiner Kreuz. 3 Kilometer stockend, um die 10 Minuten plus dadurch. Die A643 Richtung Wiesbaden zwischen Mainz-Mombach und dem Schiersteiner Kreuz. Hier haben wir in beiden Richtungen 2 Kilometer Stop and Go. Auch das plus 10 Minuten. A671 Richtung Mainz zwischen Hochheim Nord und dem Main-Spitz-Dreieck 1 Kilometer Baustellenstau. Außerdem Kostheimer Landstraße Richtung Mainbrücke. Da seid ihr 1/4 Stunde länger unterwegs.
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4: Es blitzt auf der Oranienstraße bei der Bushaltestelle, ist eine 30er-Zone. Außerdem haben wir heute ein Stehen in der Innenstadt auf der Wilhelmstraße. Hier dürft ihr 40 fahren und in Hochheim stehen sie auf dem Dresdner Ring. Auch hier an Tempo 40 halten.
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0: Warum ist das so?
1: Ja, gute Frage. Ihr fragt uns, bei uns gibt es natürlich auch heute wieder die Antworten drauf. Antenne Wiesbaden-Hörer Mirko, der hat uns geschrieben, er ist eigentlich gar nicht nah am Wasser gebaut, aber bei einer Sache, da schießen ihm immer kleine Krokodilstränchen in die Augen. Ich kenne das beim Zwiebelnschneiden nämlich. Ja, da kriegt selbst der Härteste unter den harten Pipi in die Augen. Aber warum eigentlich? Das will Mirko wissen und ehrlicherweise ich jetzt auch. Also wir fragen nach bei der Frau, die selbst vor der zwiebeligsten Zwiebel keinen Halt macht, Amina Liedtke. Warum heulen wir gottverdammt nochmal beim Zwiebelschneiden? Also warum ist das so, Amina?
2: Tja, und wer schon mal eine Zwiebel geschnitten hat, kennt das Problem auf jeden Fall. Kaum geht's los, fangen die Augen an zu brennen und die Tränen laufen runter. Der Grund dafür steckt in der Zwiebel selbst. Sobald wir sie anschneiden, werden ihre Zellen zerstört. Dabei werden verschiedene Stoffe freigesetzt, die miteinander reagieren. Das Ergebnis ist ein Gas, das uns dann eben zum Heulen bringt. Da unsere Augen sehr empfindlich sind, reizt es die Oberfläche des Auges und dieses denkt dann, da ist etwas, was hier nicht reingehört, also raus damit. Also produziert das Auge ganz, ganz viele Tränen, um das Gas eben wieder auszuspülen. Jetzt stellt sich die Frage, warum muss ich denn manchmal ganz viel heulen und manchmal kaum? Manche Sorten enthalten mehr von den Stoffen, die das Gas entstehen lassen, andere weniger. Deshalb treibt uns die eine Zwiebel fast zur Verzweiflung, während die nächste kaum eine Träne verursacht. Und was wirklich hilft, ist, die Zwiebel vorher zu kühlen. Bei niedrigen Temperaturen werden die Stoffe langsamer freigesetzt und es gelangt weniger von dem Gas in die Luft. Auch ein sehr scharfes Messer kann helfen. Dadurch werden weniger Zellen der Zwiebel zerstört. PS, auch der Trick mit der Taucherbrille hilft, sieht beim Kochen auch noch schön bescheuert aus und sorgt dann noch für den ein oder anderen Lacher, wenn schon ständig nur geheult wird. Na dann.
0: 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Du hast auch eine Frage, die wir klären sollen. Ruf uns an oder schreib uns eine WhatsApp. 0611 952 69 869.

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1: 16.48 Uhr haben wir und wir schauen nach dem aktuellen Goldpreis. Und der liegt jetzt im Moment bei 121,59 €. Anderes Edelmetall, nämlich Thema Silber, 1,81 € pro Gramm Silber im Moment.
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1: Ich bin Dirk Zeitler. Russland muss nach dem gescheiterten Angriff mit einer Sprengstoffdrohne auf dem Flughafen Leipzig-Halle mit einem umfassenden neuen Sanktionspaket der Europäischen Union rechnen. Das sagte die EU-Außenbeauftragte Kallas bei Beratungen der Außenminister in Irland.
2: Es geht jetzt um Einreiseverbote und Sperrung möglicher Konten von rund 1600 Personen und Unternehmen mit Verbindungen zum sogenannten militärisch-industriellen Komplex Russlands. Die EU-Außenbeauftragte sagte, alle EU-Staaten stünden hinter Deutschland. Genau diese geschlossene Reaktion brauchen wir, sagte sie. Und sie sprach von staatlich unterstütztem Terrorismus. Aus Brüssel, Dieter Ebeling.
1: Nach dem Vorfall an einem Umspannwerk bei Köln ermittelt die Polizei wegen Sabotage. Unbekannte haben dort Kabel über eine Stromleitung gelegt und so einen Kurzschluss ausgelöst. NRW-Innenminister Reul sagt, die Polizei prüft eine ausländische Spur und Linksextremismus.
3: Gleich 5 Braunkohleblöcke von RWE gingen vom Netz. Für Haushalt und Unternehmen blieb der Strom trotzdem an. Andere Kraftwerke konnten einspringen. Wer daran geht, greift unser Land an, sagte NRW-Innenminister Reul. Inzwischen läuft der erste betroffene Block wieder, weitere sollen folgen. Die Polizei sucht rund um das Umspannwerk nach Spuren und prüft auch, ob es eine Verbindung nach Brandenburg gibt. Dort haben Unbekannte ebenfalls versucht, Kurzschlüsse an wichtigen Stromleitungen auszulösen. Zoe Tassovali, Nachrichtenredaktion.
1: Das Bundeskabinett hat die geplante Einkommenssteuerreform auf den Weg gebracht. Vor allem Familien sowie Menschen mit kleinen und mittleren Einkommen sollen weniger Steuern zahlen. Ab 2028 geht es um insgesamt 10 Milliarden Euro Entlastung pro Jahr. Konkret soll der Grundfreibetrag steigen, also die Summe, auf die noch keine Einkommenssteuer fällig wird. Auch Kindergeld und Werbungskostenpauschale sollen höher ausfallen. Verbraucherinnen und Verbraucher müssen in diesem Jahr mit spürbaren Preissteigerungen und einer geringeren Auswahl bei vielen beliebten Elektronikgeräten rechnen. Grund: wegen des KI-Booms werden Produktionskapazitäten für Chips in den Ausbau von Hochleistungsrechenzentren verlagert. Moderne Prozessoren und schnelle Speichermodule, unter anderem für Smartphones und Laptops, werden so zur Mangelware.
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4: Da gewinnen wir heute keinen Blumentopf mit, aber es ist auch gar nicht so schlecht. Also viele Wolken haben wir den ganzen Tag auch jetzt über den Nachmittag und auch am Abend über uns rumhängen. Zwischendrin kommt auch noch ein bisschen die Sonne zur Geltung, aber es bleibt immerhin trocken. Im Moment bei Temperaturen von 24 Grad gemessen am Alten Gericht an der Konzertmuschel im Kurpark und auch hier bei uns am Studio in der Britta Arena. Der Antenne Wiesbaden Wettertrend. Unser Donnerstagmorgen fast genau dasselbe. Wolken, ab und an Sonne und dazu auch wieder bis zu 24 Grad.
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4: Ja, die Straßen, die werden jetzt schon langsam ein bisschen voller Feierabendverkehr am Laufen. A66 Frankfurt Richtung Wiesbaden zwischen Mainzer Straße und dem Schirsteiner Kreuz. 3 Kilometer stockend, 10 Minuten kommen drauf. Dasselbe haben wir auch auf der A643 Richtung Wiesbaden zwischen Mainz Gonsenheim und dem Schirsteiner Kreuz. 3 Kilometer Stop and Go. A671 Richtung Mainz zwischen Hochheim Nord und dem Mainz-Spitz-Dreieck. 1 Kilometer Baustellenstau. 10 bis 15 Minuten hier. Vorsicht und aufpassen auf der B8 Königstein Richtung Bad Camberg. Zwischen dem Abzweig nach Walsdorf und Würges, da befindet sich gerade eine Person auf der Fahrbahn. Längste Meldung aus dem Cityverkehr kommt vom Kaiser-Friedrich-Ring Richtung Ringkirche. Hier seid ihr auch 10 Minütchen länger unterwegs und Kostheimer Landstraße Richtung Mainbrücke. Hier nochmal eine Viertelstunde extra.
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4: Netter Visual, also es blitzt auf der Rheingaustraße vor der Auffahrt zur A643. 50 dürft ihr fahren in der Innenstadt auf der Wilhelmstraße. Ein 40er Blitzer und Autobahn A66 Richtung Wiesbaden zwischen Eschborn und Höchst. Da blitzen sie bei der Tankstelle. Tempo 100 sind hier das höchste der Gefühle.
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4: Ganz genau.
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4: Ja, da haben wir drauf gewartet. 4:05 haben wir jetzt und damit sind die meisten durch. Feierabend in der schönsten Stadt der Welt. Da ist er, die Woche ist schon wieder zur Hälfte rum und jetzt genießen wir zusammen euren Feierabend. Ich darf ja noch ein bisschen weitermachen und ich habe auch Bock drauf. Also ab in den Feierabend jetzt mit euch. Dazu gibt es einen saustarken Song und richtig kantiger und krasser Typ, der Reggae Bone Man nämlich. Damit hat er im Prinzip seinen Durchbruch gefeiert. Human, jetzt für euch zum Reinstarten in den Feierabend. Super cool. Ich bin Tobi Rinker. Schön, dass ihr mit dabei seid hier auf Antenne Wiesbaden.

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1: Bei mir heute zu Gast ist Peter Vollmer, Fachanwalt für Erbrecht und auch Notar. Gude, schön, dass du wieder da bist.
2: Ich grüße dich, Andi.
1: Was hast du heute für ein Thema mit dabei?
2: Heute habe ich ein wichtiges Thema, das viele Menschen betrifft, deren Abkömmlinge, Kinder, potenzielle Erben, Leistungen der Sozialhilfe beziehen, Bürgergeld oder auch andere, zum Beispiel Hilfe in besonderen Lebenslagen. Wir sprechen vom Bedürftigen- oder auch Behindertentestament. Blöder Begriff. Heißt nämlich nicht, dass der Bedürftige oder der Behinderte ein Testament macht, sondern dass diejenigen, die diesen betroffenen Personen etwas zukommen lassen wollen, dass die ein Testament machen, das die Zwecke erfüllt, nämlich dem Behinderten weiter den Sozialleistungsbezug und auch dem Bedürftigen zu gewährleisten und dass nicht etwa das Erbe dann von dem erst für seinen Lebensunterhalt verbraucht werden muss.
1: Ich wollte gerade sagen, das könnte ja passieren, dass dann auf einmal gesagt wird, ja Moment, du beziehst Sozialleistung, aber hast ja eine große Menge geerbt, dann kriegst du die Sozialleistungen gestrichen. Ne? Für einen Staat macht das natürlich ganz viel Sinn. Wie kann ich das umgehen?
2: Das ist in der Tat das Thema, um das es geht. Der Staat leistet Sozialleistungen natürlich nur nachrangig, wie man das nennt. Ja. Das heißt, man muss sein eigenes Vermögen,
1: erst zum Aufbrauchen,
2: Mini-Schonvermögen, erst einmal verbrauchen. Ja. Und das wäre natürlich auch etwas, was man erbt. Der Staat wird sich freuen. Das wollen die Beteiligten in der Regel nicht. Und da greift man zu diesem Instrument, was wir schon mal kennengelernt haben, der Vor- und Nacherbfolge einer und der Testamentsvollstreckungsanordnung. Zur Vor- und Nacherbfolge übrigens kurze, kleine Blick über unseren Tellerrand, über die Grenze. In Frankreich war die Vor- und Nacherbfolge bis 2007 verboten. Da durfte man das nicht machen. Ach, in Deutschland ist dieses Medikament seit

0: übergehen kann. Und geschützt vor dem Zugriff des Staates wird das Ganze mit der Anordnung einer Testamentsvollstreckung, die man sich wie so eine Käseglocke vorstellen kann.
1: Ja.
0: Testamentsvollstrecker hält die Hand über das Vermögen, bedeutet, dem Bedürftigen passiert nichts. Er behält weiter die Erträge aus dem Nachlass und darüber hinaus kriegt er auch weiter seinen Sozialleistungsbezug. Das ist eine komplizierte Regelung, muss man testamentarisch treffen, ist aber ein ganz wichtiges Thema.
1: Ja, ganz wichtig, muss man ja machen. Also jeder, der das jetzt irgendwie gerade gehört hat, hat gesagt, ja, wir haben so einen Fall, haben uns auch schon drüber Gedanken gemacht. Tut euch selbst einen Gefallen, geht zu eurem Anwalt des Vertrauens und lasst euch da beraten, dass ihr definitiv auf der sicheren Seite seid.
0: So sieht's aus.
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0: Ja, AM to PM ist doch komplett egal. Hauptsache Feierabend. 20 nach 5 haben wir jetzt.
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0: Und weil wir es hier so schön finden, da schauen wir natürlich auch ganz genau hin hier in der schönsten Stadt der Welt. Wiesbaden hat ja richtig viel zu bieten. Unter anderem den Wasserturm in Biebrich. Das ist die absolute Empfehlung von Antenne Wiesbaden-Hörerin Susanne. Antenne Wiesbaden-Reporterin Jill Veits. Du hast dir den Wasserturm mal so ein bisschen genauer angeguckt, ja?
2: Yes. Um die 42 Meter ist er hoch, aus Ziegeln gebaut. Und mit seiner auffälligen Schmuckfassade sieht er ein bisschen aus wie ein kleines Schloss. Aber halt nur fast. Mitten auf der Adolfshöhe in Biebrich steht er, der Biebricher Wasserturm. Ein echtes Wiesbadener Wahrzeichen tatsächlich. Gebaut wurde der Turm zwischen 1896 und 1897. Damals war Biebrich nämlich auch noch eine eigenständige Stadt. Und der Turm, der war mehr als nur praktisch. Er sollte zeigen, wie modern und fortschrittlich auch Biebrich geworden war. Bis 1923 sorgte der Wasserturm mit seinen 200 Kubikmeter großen Hochbehältern für den nötigen Wasserdruck auf der Biebricher Höhe. Und er konnte noch mehr. Ursprünglich war der Turm auch als Aussichtsturm geöffnet. Über 235 Stufen ging es hinauf, natürlich immer in Begleitung vom fachkundigen Turmwärter. Heute ist der denkmalgeschützte Turm zwar stillgelegt und auch gar nicht mehr öffentlich zugänglich, trotzdem steht er immer noch und ist und bleibt ein echter Biebricher Blickfang. Es gibt ja immer mal wieder Ideen oder Gedanken, wie

0: man den Wasserturm heute nutzen könnte. Aktuell ist da allerdings nichts geplant. Aber trotzdem ein weiterer, besonders schöner und auch besonders spannender Ort hier bei uns in Wiesbaden.
1: Ja, auf jeden Fall. Dankeschön, Jill. Und vielleicht habt ihr auch so eine tolle Empfehlung für uns. Dann gerne anrufen oder eine WhatsApp schreiben. Erzählt uns, wo findet ihr es am schönsten hier bei uns in und um Wiesbaden? Beides geht mit der 0611 952 69869.
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5: Im Studio Robert Schäfer. In Wiesbaden ist gestern die neue Fritz-Bauer-Anlage am Kranzplatz eingeweiht worden, die an den früheren hessischen Generalstaatsanwalt erinnern soll. Die Einweihung hat bewusst am 1. September, dem Antikriegstag, stattgefunden. Zur Bedeutung von Fritz Bauer, Wiesbadens Oberbürgermeister Gerd-Uwe Mende.
6: Fritz Bauer war der Initiator der Auschwitz-Prozesse. Das heißt, er war die treibende Kraft dabei, dass man das nationalsozialistische Unrecht in Deutschland überhaupt aufbereitet und aufgearbeitet hat. Und damit hat er sich historische Verdienste erworben, die wirklich gerade in einer heutigen Zeit, in der unsere Demokratie ja auch sehr angefeindet wird, zu Recht erinnert werden.
5: Das jetzt aufgestellte Informationsschild ist zunächst nur eine Übergangslösung. Bei der geplanten Neugestaltung des Kranzplatzes im kommenden Jahr soll eine dauerhafte Gedenkstele entstehen. Das Land Hessen hat einen neuen digitalen Veranstaltungskalender. Wie das Heimatministerium in Wiesbaden meldet, sind darin Feste, Märkte, Kulturangebote und Ausflugsziele aus allen Regionen des Landes gebündelt. Über Such- und Filterfunktionen können Veranstaltungen nach Ort, Zeitraum oder Kategorie gefunden werden. Außerdem gibt es eine Karten- und Umkreissuche. Der Kalender funktioniert direkt im Browser und lässt sich auch auf dem Smartphone zum Startbildschirm hinzufügen. Der neue Heimatkalender ist ab sofort online verfügbar. Das Stadtmuseum am Markt in Wiesbaden lädt morgen zu einer Themenführung über Christian Dell und Silberobjekte aus den 1920er Jahren ein. Im Mittelpunkt stehen Dells Arbeiten aus dieser Zeit sowie sein Einfluss als Gestalter und Lehrmeister. Die Führung durch die Sonderausstellung Christian Dell von der Silberkanne zur Goldgasse dauert rund eine Stunde. Sie beginnt morgen um 18 Uhr im Stadtmuseum am Markt. Eine Anmeldung ist nicht nötig, die Zahl der Teilnehmenden ist allerdings begrenzt. Der Fahrradklimatest 2026 läuft seit gestern auch in Wiesbaden. Noch bis Ende November können Menschen bewerten, wie fahrradfreundlich ihr Ort ist. Der Allgemeine Deutsche Fahrradclub, kurz ADFC, befragt dabei Erwachsene, Jugendliche und Kommunen zur Situation vor Ort. Bewertet werden unter anderem die Bedingungen im Alltag und mögliche Verbesserungen für den Radverkehr. Zur Besonderheit der diesjährigen Befragung Caroline Deißner, Vorstandsmitglied beim ADFC.
7: Es gibt ja jetzt in diesem Jahr sogar zwei Befragungen, also eine für die Erwachsenen und eine getrennte für Kinder und Jugendliche. Da sind wir sehr gespannt drauf, also was die Kinder und Jugendlichen denn sagen über ihre Alltagserfahrung im Radverkehr. Man findet beide Befragungen auf der Website FKT, also FKT ist die Abkürzung für Fahrradklimatest, fkt.adfc.de.
5: Die Ergebnisse sollen Verkehrsplanung und Politik Hinweise geben, wo die Fahrradinfrastruktur gut funktioniert und wo nachgebessert werden muss. Die Umfrage läuft bis Ende November. Der SVW in Wiesbaden verstärkt seine Offensive mit Raul Paula. Der 22-jährige Mittelfeldspieler wechselt vom niederländischen Erstligisten NAC Breda nach Wiesbaden. Über die Ablöse und weitere Transferdetails haben die Vereine Stillschweigen vereinbart. Paula erhält beim SVWW die Chance, wieder in Deutschland zu spielen. In den vergangenen zwei Jahren kommt er für Breda auf 39 Einsätze in der niederländischen Eredivisie. Zuvor hat er unter anderem für den VfB Stuttgart 2 gespielt und mit 15 Toren und 7 Vorlagen zum Aufstieg in die dritte Liga beigetragen.
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8: Das ist heute soweit in Ordnung. Wir haben teilweise Wolken, teilweise aber auch ein bisschen Sonne mit dabei. Hier und da dreht auch der Wind ein kleines Tickchen auf, aber Regen ist erstmal nicht in Sicht. Heißt, wer heute Abend noch was draußen machen will, sehr, sehr gerne. Das geht regenfrei und trocken. Das Ganze dann irgendwann halt ohne Sonne, sobald es dunkel draußen wird. Die Wolken, die bleiben aber auch in der Nacht weiter allerdings ohne Genäß von oben, würde ich mal sagen. Im Moment bei auch noch relativ milden Temperaturen. 24 Grad messen wir am Staatstheater, 23 in Walluf und auch hier bei uns im Studio in der Britta Arena die 24 auf dem Thermometer. Der Antenne Wiesbaden-Wettertrend Mosche im Prinzip genau das gleiche. Der Donnerstag genau wie heute mit Wolken und Sonne und gleichbleibenden 24 Grad im Max.
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8: Es ist kurz nach halb sechs und das Gröbste im Feierabendverkehr scheint durch zu sein. A66 Richtung Wiesbaden zwischen Mainzer Straße und dem Schirsteiner Kreuz, 3 Kilometer stockend. Hier seid ihr 10 Minütchen länger unterwegs. A643 Richtung Wiesbaden zwischen Mainz-Gonsenheim und dem Schirsteiner Kreuz. Auch hier 3 Kilometer Stop and Go, auch ein Plus von 10 Minuten. A671 Wiesbaden Richtung Mainz wegen der Baustelle zwischen Hochheim Nord und Gustavsburg. 2 Kilometer Stau, ungefähr 5 bis 10 Minütchen kostet euch das. B455 Königstein Richtung Eppstein zwischen Fischbach und Eppstein. Hier haben wir eine Anstehzeit von 1/4 Stunde aktuell, aber das war's schon.
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8: Da doch einmal runterbremsen auf der Oranienstraße. Da wird immer noch geblitzt bei der Bushaltestelle. Tempo 30 haben wir hier in der Innenstadt auf der Wilhelmstraße. 40er Blitzer und auf der Autobahn A66 Richtung Wiesbaden. Zwischen Eschborn und Höchst kontrollieren Sie bei der Tankstelle. Hier sind 100 das höchste der Gefühle. Falls du aber noch einen anderen Blitzer entdeckt hast, sehr, sehr gerne bei uns anrufen oder eine WhatsApp schreiben. Beides geht mit der Wiesbaden 952 69 8 69.
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0: Einen schönen Mittwochnachmittag. Antenne Wiesbaden ist hier um 17:44, gleich Viertel vor sechs. Wir wünschen einen schönen Feierabend.
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0: Na, wer sich für den Feierabend noch nichts rausgeguckt hat, wie es denn heute weitergeht, vielleicht haben wir da ja noch eine passende Empfehlung. Heute Abend wird es im Wiesbadener Kurhaus richtig lustig. Martina Hill präsentiert ihr Programm Robin Hood neu verschossen. Eine turbulente Comedy-Show mit der beliebten Schauspielerin und Comedienne. Ich mag die persönlich richtig gern und kann mich da schlapp lachen. Los geht's heute um 19:30 im Kurhaus und es gibt noch Karten, wer spontan dabei sein will. Tickets gibt's an der Abendkasse ab 42 Euro. Je weiter vorne, umso teurer dann natürlich. Was macht denn eigentlich ein Bild an einem Scheunentor? Könnte vielleicht auch Martina Hill beantworten. Aber was passiert, wenn Kunst aus dem Alltagsraum hinaus in den Alltag tritt? Diesen Fragen widmet sich die Podiumsdiskussion. Was macht das Bild am Scheunentor? Vom Kunstverein Bellevue-Saal. Im Mittelpunkt steht der geplante künstlerische Intervention Scheunentor der Wiesbadener Künstlerin Jutta Obenhuber, die 2026 im Stadtteil Kloppenheim realisiert werden soll. Los geht das Ganze um 19 Uhr und die Teilnahme ist kostenlos. Oder wer lieber sagt, auch Filmsche würde ich mir auch angucken. Die Caligari Filmbühne, die zeigt den poetischen Film Silent Friend. Im Mittelpunkt steht ein majestätischer Ginkgo-Baum im Botanischen Garten von Marburg. Seit über 100 Jahren ist er ein stiller Beobachter von großen und kleinen Veränderungen und erlebt das Leben dreier Menschen in den Jahren 1908, 1972 und 2000. Klingt eigentlich ganz spannend, oder? Der Film läuft in der deutschen Fassung und um 20 Uhr geht's los. Tickets kosten nur 8 Euro. Und für was ihr euch auch entscheidet, wir von Antenne Wiesbaden wünschen euch natürlich einen schönen Abend und ganz, ganz viel Spaß dabei. Ideal World, hier bei uns für euren Feierabend. Ich bin Tobi Rinker und ihr hört Antenne Wiesbaden. Hi.

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1: Ich bin Dirk Zeitler. Das Bundeskabinett hat die geplante Einkommenssteuerreform auf den Weg gebracht. Vor allem Familien sowie Menschen mit kleinen und mittleren Einkommen sollen weniger Steuern zahlen. Ab 2028 geht es um insgesamt 10 Milliarden Euro Entlastung pro Jahr.
2: Dafür dreht die Regierung an mehreren Stellschrauben. Der steuerfreie Grundbetrag steigt, das Kindergeld und die Pauschale für berufliche Ausgaben. Eine Familie mit 2 mittleren Einkommen und 2 Kindern könnte dann gut 600 Euro sparen. Wer sehr viel verdient, zahlt dagegen mehr Steuern. Finanzminister Klingbeil hält das für fair. Gewerkschaften halten die Entlastung für zu klein. Wirtschaftsverbände kritisieren wiederum die höheren Steuern für Spitzenverdiener. Peter Sowali, Nachrichtenredaktion.
1: Die Bundesregierung drängt europäische Partner zu konsequenteren Beschränkungen für Tourismusreisen russischer Staatsbürger in die EU. Die Anzahl der erteilten Visa für russische Staatsangehörige zum Urlaub in der Europäischen Union sei zu hoch, sagte ein Sprecher des Auswärtigen Amtes. Am Vortag hatte die Bundesregierung Russland für den gescheiterten Drohnenangriff in Leipzig verantwortlich gemacht und Konsequenzen verkündet. Bundesagrarminister Reiner hat wegen der Dürreschäden in der deutschen Landwirtschaft eine Krise von nationaler Tragweite ausgerufen. Er will den Agrarbetrieben nun mit Hilfe von 1 Milliarde Euro unter die Arme greifen.
3: Im Zentrum stehen 2 Hilfsprogramme, über die Landwirte ohne großen bürokratischen Aufwand Darlehen zu niedrigen Zinsen erhalten sollen. Außerdem sind steuerliche Erleichterungen und gezielte Düngemittelhilfen geplant. Hintergrund ist die enttäuschende Erntebilanz nach dem Dürresommer. Es geht um die wirtschaftliche Existenz unserer Betriebe, warnt Agrarminister Reiner. David Riemer, Nachrichtenredaktion.
1: Vor einer möglicherweise entscheidenden Sitzung des VW-Aufsichtsrats ist die Zukunft mehrerer deutscher Werke höchst ungewiss. Medienberichten zufolge soll die Produktion nach dem Willen des Vorstands in Emden und Zwickau im Jahr 2031, im Nutzfahrzeugwerk Hannover 2032 und im Audi-Werk Neckarsulm 2034 auslaufen. Diese Darstellung stößt aber auf heftigen Widerspruch aus der Politik und von Arbeitnehmervertretern. Volkswagen wollte sich nicht zu den Berichten äußern.
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4: Ja, Wetter ist okay heute insgesamt. Wir haben Sonne und Wolken für noch ungefähr 2 Stunden. Danach geht die Sonne, die Wolken bleiben. Es bleibt aber trocken auch über den Abend und auch in die Nacht rein. Momentan auch noch relativ milde Temperaturen. Hier und da ist es noch ein bisschen windig. Da ist es schon frisch, aber auf dem Thermometer nüchterne 24 Grad gemessen am Rathaus, am Alten Gericht und auch hier bei uns am Studio in der Britta Arena. Wir gucken auf morgen im Antenne Wiesbaden Wettertrend. Unser Donnerstag im Prinzip morgen fast genau wie heute. Wir haben Wolken, ab und an ein bisschen Sonne dazwischen und Temperaturen unverändert bis 24 Grad. Erst ab Freitag, da wird es wieder heißer.
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4: Nabend auf die Straßen, lieber Autofahrer. Auch da hat sich einigermaßen entspannt. A671 Wiesbaden Richtung Mainz zwischen Hochheim Nord und Gustavsburg. Hier haben wir noch 2 Kilometer Baustellenstau, dauert 10 Minütchen länger und die B455 Richtung Eppstein zwischen Fischbach und Eppstein im Moment eine Viertelstunde anstehen. Hier stockt der Verkehr. Ansonsten nichts über 5 Minuten auch in der Wiesbadener City. Deswegen gute Fahrt.
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4: Auf der Oranienstraße bei der Bushaltestelle in der 30er-Zone wird noch geblitzt. Außerdem auf der A66 Richtung Wiesbaden zwischen Eschborn und höchst hier bei der Tankstelle Tempo 100 halten.
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4: Ja, da hoffen wir, ihr seid jetzt schon ganz entspannt angekommen bei euch daheim und im Feierabend. Füße hoch, vielleicht mal einen Blick in den Kühlschrank, was so gezaubert und schnabuliert werden kann heute Abend. Oder vielleicht habt ihr auch noch richtig Abendprogramm, kann ja auch sein, unter anderem DFB-Pokal später, ne? Schön entspannt vor der Glotze sitzen oder natürlich auch hier live bei uns im Kurhaus bei Martina Hill ablachen. Alles das ist möglich und wir haben die passende Mucke dazu. Beachball gibt's jetzt und zwar nicht einfach so, sondern im richtig coolen KC Remix. Hier ist Antenne Wiesbaden für euch am Mittwochabend. Ich bin Tobi Rinker und sein Nabend.

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0: entspannt zum Ausklingen lassen. Für euren Feierabend hier Wildest Dreams um 6:12 hier auf Antenne Wiesbaden. Frankfurt, Kassel und wir in Wiesbaden, wir machen selbstverständlich auch mit. Herbstzeit heißt für viele ja Lesezeit und hier bei uns in Hessen wird gerade wieder gelesen, was das Zeug hält. Seit gestern läuft hessenweit nämlich das Literaturfestival Leseland Hessen und das bringt uns bis zum 1. November mehr als 200 Lesungen in über 50 Städten und Orten auf die Bühne. Christian Dinger vom Hessischen Literaturforum organisiert das Literaturfestival und er hat uns mehr darüber erzählt.
1: Das Leseland Hessen ist das größte Literaturfestival in Hessen und der Grundgedanke war einmal, das wurde vom Land Hessen initiiert mit dem Hintergedanken, dass im Herbst, wenn die ganze Literaturwelt auf Frankfurt schaut, weil hier die Frankfurter Buchmesse stattfindet, dass da auch Lesungen im ganzen übrigen Land stattfinden. Also, dass die Autorinnen und Autoren nicht nur nach Frankfurt kommen, sondern auch in den ländlichen Raum, in kleineren Orte in Hessen und dort Lesungen abhalten. Und das funktioniert seit über 25 Jahren wirklich sehr gut.
0: Ja, und auch nicht nur im ländlichen Raum und den kleineren Städten, auch hier bei uns in Wiesbaden finden natürlich Veranstaltungen statt.
1: Ja, in Wiesbaden zum Beispiel ist Literaturhaus Wiesbaden, also einer der größeren Veranstalter, mit dabei. Und das sind wirklich auch namhafte Autorinnen und Autoren, die da lesen. Martina Hefter zum Beispiel ist dabei, die Buchpreisträgerin aus vorletztem Jahr. Aber auch Sheda Basia mit ihrem neuen Roman Die Lücken, die auf der Longlist für den diesjährigen Deutschen Buchpreis steht. Also das ist wirklich ein hochkarätiges Programm, was da in Wiesbaden stattfindet im Rahmen von Leseland Hessen.
0: Ja, kann sich auf jeden Fall sehen lassen. Insgesamt gibt es über 200 Lesungen bis November und damit setzt Hessen ein ganz klares Zeichen. Lesen macht Spaß und ist auch super wichtig.
1: Natürlich, das ist irgendwie auch beides. Also es ist Spaß, aber es hat natürlich auch einen gesellschaftlichen Auftrag, das Lesen oder die Literatur als solche. Und das spiegelt sich auch einfach in den Themen wieder, die wir dieses Jahr haben im Festival, dass es viel um gesellschaftliche Umbrüche gibt. Viel geht es darum, um die Frage, wie wollen wir eigentlich als Gesellschaft zusammenleben. Das sind natürlich Themen, die gerade derzeit sehr viele Menschen beschäftigen und die sich auch in der Literatur niederschlägt. Es geht immer um literarischen Genuss auf der einen Seite, aber auch um ernste Themen und das, was die Menschen beschäftigt.
0: Ja, alle Infos rund ums große Lesefestival gibt es online auf leseland-hessen.de. Und die erste Lesung hier bei uns in Wiesbaden, die gibt es dann schon nächste Woche Montag in der Villa Clementine. Da liest Autorin Sheda Basia aus ihrem Roman Die Lücken.

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1: Im Studio Robert Schäfer.
2: In Hessen starten in diesem Jahr 350 junge Menschen eine Ausbildung in der Justiz. Das teilt das hessische Justizministerium in Wiesbaden mit. Mehr als 2000 Bewerbungen sind dafür eingegangen. In Wiesbaden haben heute 20 Auszubildende und Anwärter ihre Ausbildung am Amtsgericht begonnen. Zur Bedeutung des Justiznachwuchs Justizminister Christian Heinz.
3: Das ist ein tolles Signal, denn die repräsentieren die Zukunft der Justiz. Die Ausbildung der Justiz ist sehr abwechslungsreich. Man lernt ja am Amtsgericht ganz viele Bereiche kennen, ob es um eine Ehescheidung geht, um eine Eintragung ins Grundbuch, den Strafprozess, den Zivilprozess.
2: Hessenweit starten rund 170 Justizfachangestellte, rund 80 Anwärter im Rechtspflegerdienst und 60 im mittleren Dienst. Knapp 50 weitere haben bereits im April mit ihrer Ausbildung begonnen. Wiesbadens Oberbürgermeister Gerd-Uwe Mende zieht zum Wechsel der Dezernatszuständigkeiten eine positive Bilanz seiner Arbeit für Sport und Stadtplanung. Die Zuständigkeiten gehen ab heute an Daniela Georgi für den Sport und Bürgermeisterin Christiane Hinninger für die Stadtplanung. In seinen 7 Jahren als Sportdezernent hat die Stadt unter anderem mehr als 36 Millionen Euro in Sporthallen und mehr als 6 Millionen Euro in Sportplätze investiert. Als Stadtplanungsdezernent hat Mende zahlreiche Bauprojekte auf den Weg gebracht. Mende kündigt an, dem Sport auch nach dem Wechsel verbunden zu bleiben. Bei der Stadtplanung will er sich außerdem weiter für das große Entwicklungsprojekt Ostfeld einsetzen. Der Wiesbadener Autor Andreas Lukas lädt morgen zu einem literarisch-musikalischen Abend in den Werkraum des Stadtmuseums am Markt ein. Unter dem Titel Literarisch-lyrische Begegnungen liest er aus seinen Werken und verbindet Prosa und Lyrik mit Musik. Im Mittelpunkt stehen Geschichten aus dem Alltag, menschliche Begegnungen und kleine Momente des Miteinanders. Außerdem stellt Lukas sein neues Format des Poesie-Songs vor, bei dem er eigene Texte mit Musik verbindet. Die Veranstaltung beginnt morgen um 18 Uhr im Werkraum in der Langgasse. Der Eintritt ist frei. In Wiesbaden-Südost sollen rund 750 neue Wohnungen entstehen. Dafür steht ein wichtiger Schritt bevor. Die Stadtverordnetenversammlung soll morgen den Bebauungsplan für das rund 8,5 Hektar große Areal gegenüber dem Südfriedhof beschließen. Mindestens 30% der Wohnungen sollen öffentlich gefördert werden. Geplant sind außerdem eine große Parkanlage mit Spiel- und Bewegungsflächen, ein Quartiersplatz und ein autoarmes Verkehrskonzept. Mit dem Beschluss kann die konkrete Entwicklung des neuen Wohnquartiers beginnen. Der SVW in Wiesbaden verstärkt seine Offensive mit Raul Paula. Der 22-jährige Mittelfeldspieler wechselt vom niederländischen Erstligisten NAC Breda nach Wiesbaden. Über die Ablöse und weitere Transferdetails haben die Vereine Stillschweigen vereinbart. Paula erhält beim SVWW die Chance, wieder in Deutschland zu spielen. In den vergangenen 2 Jahren kommt er für Breda auf 39 Einsätze in der niederländischen Eredivisie. Zuvor hat er unter anderem für den VfB Stuttgart 2 gespielt und mit 15 Toren und 7 Vorlagen zum Aufstieg in die dritte Liga beigetragen.
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4: Wir brauchen noch so ein paar letzte Sonnenstrahlen, die wir uns da ganz vereinzelt abholen. Später, wenn es so dunkel wird, nur noch Wolken, die übrig bleiben. Aber der Regenschirm, der bleibt weiter in der Tasche, ohne Einsatzzeiten heute. Trocken und aktuell immer noch relativ mild, über 20, 23 Grad messen wir am Staatstheater in Walluf und auch hier bei uns im Studio in der Britta Arena. In der Nacht kühlt es dann erfahrungsgemäß runter, heute Nacht bis auf 13 Grad. Der Antenne Wiesbaden-Wettertrend morgen, unser Donnerstag, macht im Prinzip kaum anders, also überwiegend bewölkt, teilweise gibt Sonne bei gleichbleibenden 24 Grad maximal.
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4: Nabend, oben kurz nach 7 auf die Straßen, können wir es kurz halten, alles frei im Moment. Antenne Wiesbaden wünscht eine gute Fahrt.
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4: Und auch da sind die meisten abgebaut. Auf der Oranienstraße bei der Bushaltestelle. Hier immer noch der Blitzerhänger. Tempo 30 sind angesagt. Ansonsten, falls du noch einen gesehen hast, gerne her damit. Entweder anrufen oder per WhatsApp schicken an die Wiesbaden 952 69 8 69. Wir geben es dann an alle weiter.

0: Einen schönen Mittwochabend wünschen wir euch. Es ist 20 vor 7 und mittwochs, ja, viele kennen das, haben wir natürlich immer spannenden Besuch hier bei uns im Studio. Heute Morgen war DJ, Rechtsanwalt und Surfer Hajo Rauschhofer bei meinem Kollegen Chris Scheler in der Show. Und die beiden, die haben sich angeregt unterhalten, unter anderem über den Weg von Hajo Rauschhofer vom Anwalt zum gefragten DJ.
1: Also als DJ denke ich, dass ich den nach außen wahrnehmbaren Hobbybereich verlassen habe. Ich bin relativ viel gebucht. In den letzten oder in 7 Wochen im Moment spiele ich 10 Events. Und du hast es mitbekommen, auch so Events wie Nature One, Transsignal oder auch City Marathon, da warst du ja auch dabei.
2: Na klar.
1: Und von daher denke ich, dass das schon ein ganz wichtiger Teil meines Lebens geworden ist, auch der Wahrnehmung, und ich auch schon einer ganzen Menge Menschen Freude schenken durfte.
2: Du hast dieses Jahr schon an einigen Stellen aufgelegt. Was waren dieses Jahr deine größten DJ-Momente?
1: Dieses Jahr also natürlich Nature One, weil das einer der größten Festivals für elektronische Musik in Europa ist. Das zweite war sicherlich auch der City Marathon, wenn du vor 3000 Leuten stehst und die animierst und gute Stimmung machst bei traumhaftem Wetter. Das war ein toller Moment. Und jetzt gerade kürzlich, Weinfestabend, habe ich das Closing 3 Stunden gespielt und die Leute haben mitgefeiert. Es war eine tolle Energie an diesem Sommerabend. Also das waren schon echt schöne Momente. Es gab noch viele andere, aber die drei würde ich rausheben.
0: Ja,

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1: Ich bin Dirk Zeitler. Das Bundeskabinett hat die geplante Einkommensteuerreform auf den Weg gebracht. Vor allem Familien sowie Menschen mit kleinen und mittleren Einkommen sollen weniger Steuern zahlen. Das Bundeskabinett billigte heute zudem das neue Kita-Gesetz von Familienministerin Prien. Bis 2034 will der Bund dafür 9,25 Milliarden Euro ausgeben. Nach der Sabotage an einem Umspannwerk bei Köln haben Ermittler 6 Abschussvorrichtungen in einem Maisfeld gefunden. Damit sollten offenbar Drähte über die Stromleitungen geschossen und Kurzschlüsse ausgelöst werden. Die Polizei hofft jetzt auf Spuren zu den Tätern.
2: Die selbstgebauten Vorrichtungen könnten den Ermittlern jetzt wichtige Hinweise liefern, denn sie suchen unter anderem nach DNA. Einen konkreten Verdächtigen gibt es bisher nicht. Dafür sehen die Ermittler Parallelen zum Sabotagefall in Brandenburg. An beiden Orten wurden offenbar pyrotechnische Gegenstände eingesetzt. Die Staatsanwaltschaft macht klar, wie ernst der Fall ist. Mehrere Kraftwerksblöcke mussten vom Netz. Dadurch war aus ihrer Sicht die lebenswichtige Versorgung der Bevölkerung bedroht. Zoe Tassovali, Nachrichtenredaktion.
1: Bundesagrarminister Reiner hat wegen der Dürreschäden in der deutschen Landwirtschaft eine Krise von nationaler Tragweite ausgerufen. Er will den Agrarbetrieben nun mit Hilfe von 1 Milliarde Euro unter die Arme greifen.
3: Im Zentrum stehen 2 Hilfsprogramme, über die Landwirte ohne großen bürokratischen Aufwand Darlehen zu niedrigen Zinsen erhalten sollen. Außerdem sind steuerliche Erleichterungen und gezielte Düngemittelhilfen geplant. Hintergrund ist die enttäuschende Erntebilanz nach dem Dürresommer. Die Erntemenge beim Getreide sank im Vergleich zum Vorjahr um über 7% auf rund 37 Millionen Tonnen. Es geht um die wirtschaftliche Existenz unserer Betriebe, warnt Agrarminister Reiner. David Riemer, Nachrichtenredaktion.
1: Vor einer möglicherweise entscheidenden Sitzung des VW-Aufsichtsrats ist die Zukunft mehrerer deutscher Werke höchst ungewiss. Medienberichten zufolge soll die Produktion nach dem Willen des Vorstands in Emden und Zwickau im Jahr 2031, im Nutzfahrzeugwerk Hannover 2032 und im Audi-Werk Neckarsulm 2034 auslaufen. Dies stößt aber auf heftigen Widerstand aus der Politik und von Arbeitnehmervertretern. Volkswagen wollte sich nicht zu den Berichten äußern.

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1: Im Studio Robert Schäfer. In Wiesbaden ist gestern die neue Fritz-Bauer-Anlage am Kranzplatz eingeweiht worden, die an den früheren hessischen Generalstaatsanwalt erinnern soll. Die Einweihung hat bewusst am 1. September, dem Antikriegstag, stattgefunden. Zur Bedeutung von Fritz Bauer, Wiesbadens Oberbürgermeister Gerd-Uwe Mende.
2: Fritz Bauer war der Initiator der Auschwitz-Prozesse. Das heißt, er war die treibende Kraft dabei, dass man das nationalsozialistische Unrecht in Deutschland überhaupt aufbereitet und aufgearbeitet hat. Und damit hat er sich historische Verdienste erworben, die wirklich gerade in einer heutigen Zeit, in der unsere Demokratie ja auch sehr angefeindet wird, zu Recht erinnert werden.
1: Das jetzt aufgestellte Informationsschild ist zunächst nur eine Übergangslösung. Bei der geplanten Neugestaltung des Kranzplatzes im kommenden Jahr soll eine dauerhafte Gedenkstele entstehen. Das Land Hessen hat einen neuen digitalen Veranstaltungskalender. Wie das Heimatministerium in Wiesbaden meldet, sind darin Feste, Märkte, Kulturangebote und Ausflugsziele aus allen Regionen des Landes gebündelt. Über Such- und Filterfunktionen können Veranstaltungen nach Ort, Zeitraum oder Kategorie gefunden werden. Außerdem gibt es eine Karten- und Umkreissuche. Der Kalender funktioniert direkt im Browser und lässt sich auch auf dem Smartphone zum Startbildschirm hinzufügen. Der neue Heimatkalender ist ab sofort online verfügbar. Das Stadtmuseum am Markt in Wiesbaden lädt morgen zu einer Themenführung über Christian Dell und Silberobjekte aus den 1920er Jahren ein. Im Mittelpunkt stehen Dells Arbeiten aus dieser Zeit sowie sein Einfluss als Gestalter und Lehrmeister. Die Führung durch die Sonderausstellung Christian Dell von der Silberkanne zur Goldgasse dauert rund eine Stunde. Sie beginnt morgen um 18 Uhr im Stadtmuseum am Markt. Eine Anmeldung ist nicht nötig, die Zahl der Teilnehmenden ist allerdings begrenzt. Der Fahrradklimatest 2026 läuft seit gestern auch in Wiesbaden. Noch bis Ende November können Menschen bewerten, wie fahrradfreundlich ihr Ort ist. Der Allgemeine Deutsche Fahrradclub, kurz ADFC, befragt dabei Erwachsene, Jugendliche und Kommunen zur Situation vor Ort. Bewertet werden unter anderem die Bedingungen im Alltag und mögliche Verbesserungen für den Radverkehr. Zur Besonderheit der diesjährigen Befragung Caroline Deißner, Vorstandsmitglied beim ADFC.
3: Es gibt ja jetzt in diesem Jahr sogar zwei Befragungen, also eine für die Erwachsenen und eine getrennte für Kinder und Jugendliche. Da sind wir sehr gespannt drauf, also was die Kinder und Jugendlichen denn sagen über ihre Alltagserfahrung im Radverkehr. Man findet beide Befragungen auf der Website FKT, also FKT ist die Abkürzung für Fahrradklimatest, fkt.adfc.de.
1: Die Ergebnisse sollen Verkehrsplanung und Politik Hinweise geben, wo die Fahrradinfrastruktur gut funktioniert und wo nachgebessert werden muss. Die Umfrage läuft bis Ende November. Der SVW in Wiesbaden verstärkt seine Offensive mit Raul Paula. Der 22-jährige Mittelfeldspieler wechselt vom niederländischen Erstligisten NAC Breda nach Wiesbaden. Über die Ablöse und weitere Transferdetails haben die Vereine Stillschweigen vereinbart. Paula erhält beim SVWW die Chance, wieder in Deutschland zu spielen. In den vergangenen zwei Jahren kommt er für Breda auf 39 Einsätze in der niederländischen Eredivisie. Zuvor hat er unter anderem für den VfB Stuttgart 2 gespielt und mit 15 Toren und 7 Vorlagen zum Aufstieg in die dritte Liga beigetragen.

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1: Ich bin Dirk Zeitler. Russland muss nach dem gescheiterten Angriff mit einer Sprengstoffdrohne auf dem Flughafen Leipzig-Halle mit einem umfassenden neuen Sanktionspaket der Europäischen Union rechnen. Das sagte die EU-Außenbeauftragte Kallas bei Beratungen der Außenminister in Irland.
2: Es geht jetzt um Einreiseverbote und Sperrung möglicher Konten von rund 1600 Personen und Unternehmen mit Verbindungen zum sogenannten militärisch-industriellen Komplex Russlands. Die EU-Außenbeauftragte sagte, alle EU-Staaten stünden hinter Deutschland. Genau diese geschlossene Reaktion brauchen wir, sagte sie. Und sie sprach von staatlich unterstütztem Terrorismus. Aus Brüssel, Dieter Ebeling.
1: Nach zwei Angriffen auf die Stromversorgung in Brandenburg und NRW fordert die Deutsche Polizeigewerkschaft mehr Investitionen in den Schutz der kritischen Infrastruktur. Es fehle nicht an technischen Möglichkeiten, sondern an konsequenten Investitionen. Das sagte der Bundesvorsitzende der Gewerkschaft Teggerz. Moderne Sensorik etwa entlang von Hochspannungsleitungen und weitere Schutztechnologien würden international bereits erfolgreich eingesetzt. Das Bundeskabinett hat die geplante Einkommensteuerreform auf den Weg gebracht. Vor allem Familien sowie Menschen mit kleinen und mittleren Einkommen sollen weniger Steuern zahlen.
3: Der steuerfreie Grundbetrag steigt, das Kindergeld und die Pauschale für berufliche Ausgaben. Eine Familie mit zwei mittleren Einkommen und zwei Kindern könnte dann gut 600 Euro sparen. Wer sehr viel verdient, zahlt dagegen mehr Steuern. Finanzminister Klingbeil hält das für fair. Gerade weil ja so vieles teurer geworden ist, seien ein paar hundert Euro mehr im Jahr für Familien wichtig. Gewerkschaften halten die Entlastung für zu klein. Wirtschaftsverbände kritisieren wiederum die höheren Steuern für Spitzenverdiener. Zoe Tassovali, Nachrichtenredaktion.
1: Vor einer möglicherweise entscheidenden Sitzung des VW-Aufsichtsrats ist die Zukunft mehrerer deutscher Werke höchst ungewiss. Medienberichten zufolge soll die Produktion nach dem Willen des Vorstands in Emden und Zwickau im Jahr 2031, im Nutzfahrzeugwerk Hannover 2032 und im Audi-Werk Neckarsulm 2034 auslaufen. Volkswagen wollte sich nicht zu den Berichten äußern.
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2: Mein Name ist Thomas Rosa, ich komme von der Orangerie Aukam und leite dort den Inklusionsbetrieb. Ja, wir sind ein sehr ruhiger Ort und das passt wunderbar zu uns. Bei uns arbeiten auch Menschen mit Behinderung und für die ist es sowieso sehr wichtig, dass es bei uns ein bisschen ruhiger zugeht.
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1: Mein Name ist Thomas Rosa, ich komme von der Orangerie Aukam und leite dort den Inklusionsbetrieb. Ja, die Orangerie gehört zum Facettenwerk und jeden Mittwoch von 12 bis 14 Uhr setzen wir in unserem Café die stille Stunde um. Also wir hatten tatsächlich jetzt Anfragen, wir machen ja auch Gartenlandschaftsbau oder Gartenpflege, und wir haben die gefragt, woher sie uns kennen, und dann haben die tatsächlich gesagt, von der stillen Stunde. Und da war ich ganz fasziniert davon, dass das so war.
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2: Mein Name ist Thomas Rosa, ich komme von der Orangerie Aukam und leite dort den Inklusionsbetrieb. Also wir haben erstmal eine ganz große Infotafel aufgebaut, stellen die Rauchertische so ein bisschen separat, damit man ungehindert ins Café kommen kann. 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
1: Ich bin Dirk Zeitler. Nach zwei Angriffen auf die Stromversorgung in Brandenburg und NRW fordert die Deutsche Polizeigewerkschaft mehr Investitionen in den Schutz der kritischen Infrastruktur. Es fehle nicht an technischen Möglichkeiten, sondern an konsequenten Investitionen, sagte der Bundesvorsitzende der Gewerkschaft Heiko Teckertz.
2: Moderne Sensoren entlang von Hochspannungsleitungen, digitale Überwachungssysteme und weitere Schutztechnologien würden international bereits erfolgreich eingesetzt. Der Schutz kritischer Infrastruktur sei zunächst Aufgabe der Betreiber selbst. Nach dem Angriff auf das Stromnetz in Brandenburg gehen die Ermittler davon aus, dass auch die Störung an einem Umspannwerk in Bergheim bei Köln auf verfassungsfeindliche Sabotage zurückgeht. David Riemer, Nachrichtenredaktion.
1: Das Bundeskabinett hat die geplante Einkommenssteuerreform auf den Weg gebracht. Vor allem Familien sowie Menschen mit kleinen und mittleren Einkommen sollen weniger Steuern zahlen.
3: Der steuerfreie Grundbetrag steigt, das Kindergeld und die Pauschale für berufliche Ausgaben. Eine Familie mit zwei mittleren Einkommen und zwei Kindern könnte dann gut 600 Euro sparen. Wer sehr viel verdient, zahlt dagegen mehr Steuern. Finanzminister Klingbeil hält das für fair. Gerade weil ja so vieles teurer geworden ist, seien ein paar hundert Euro mehr im Jahr für Familien wichtig. Gewerkschaften halten die Entlastung für zu klein. Wirtschaftsverbände kritisieren wiederum die höheren Steuern für Spitzenverdiener. Zoe Tassovali, Nachrichtenredaktion.
1: Die Bundesregierung drängt europäische Partner zu konsequenteren Beschränkungen für Tourismusreisen russischer Staatsbürger in die EU. Die Anzahl der erteilten Visa für russische Staatsangehörige zum Urlaub in der Europäischen Union sei zu hoch, sagte ein Sprecher des Auswärtigen Amtes. Am Vortag hatte die Bundesregierung Russland für den gescheiterten Drohnenangriff in Leipzig verantwortlich gemacht und Konsequenzen verkündet. Nach Jahren der Flaute hellen sich die Aussichten für die deutsche Wirtschaft immer mehr auf. Nicht zuletzt wegen starker Exporte erwartet das Deutsche Institut für Wirtschaftsforschung deutlich mehr Wachstum. 2026 dürfte die deutsche Wirtschaft um 1,2% zulegen, teilte das DIW in Berlin mit. Damit hat das Institut seine Prognose von Juni mehr als verdoppelt, als nur ein Mini-Wachstum von 0,5% für dieses Jahr erwartet wurde.
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1: Ich bin Dirk Zeitler. Nach zwei Angriffen auf die Stromversorgung in Brandenburg und NRW fordert die Deutsche Polizeigewerkschaft mehr Investitionen in den Schutz der kritischen Infrastruktur. Es fehle nicht an technischen Möglichkeiten, sondern an konsequenten Investitionen, sagte der Bundesvorsitzende der Gewerkschaft Heiko Teggertz.
2: Moderne Sensoren entlang von Hochspannungsleitungen, Digitalüberwachungssysteme und weitere Schutztechnologien würden international bereits erfolgreich eingesetzt. Der Schutz kritischer Infrastruktur sei zunächst Aufgabe der Betreiber selbst. Nach dem Angriff auf das Stromnetz in Brandenburg gehen die Ermittler davon aus, dass auch die Störung an einem Umspannwerk in Bergheim bei Köln auf verfassungsfeindliche Sabotage zurückgeht. Evert Riemer, Nachrichtenredaktion.
1: Die Ukraine hat bei einem EU-Außenministertreffen in Irland neue Zusagen zur Unterstützung ihrer Flugabwehr erhalten. Wir haben uns gefreut, heute Ankündigungen von Mitgliedstaaten zu hören, Luftverteidigung bereitzustellen, sagte die EU-Außenbeauftragte Kallas nach dem Ende der Beratungen. Wer die neuen Zusagen machte und was sie konkret umfassen, wollte Kallas nicht verraten. Verbraucherinnen und Verbraucher müssen in diesem Jahr mit spürbaren Preissteigerungen und einer geringeren Auswahl bei vielen beliebten Elektronikgeräten rechnen. Grund: wegen des KI-Booms werden Produktionskapazitäten für Chips in den Ausbau von Hochleistungsrechenzentren verlagert. Moderne Prozessoren und schnelle Speichermodule, unter anderem für Smartphones und Laptops, werden so zur Mangelware.
3: Die Kunden spüren diese Entwicklung an der Kasse, denn die Produktionskapazitäten im Konsumgüterbereich werden auf die besonders nachgefragten Konfigurationen konzentriert. Modelle zum Beispiel mit größeren Speicherkapazitäten und mehr Rechenleistung als üblich werden seltener angeboten und teurer. Thomas Thonfeld, Nachrichtenredaktion.
1: Bundesagrarminister Alois Rainer hat wegen der Dürreschäden in der deutschen Landwirtschaft eine Krise von nationaler Tragweite ausgerufen. Auf dieser Grundlage will der CSU-Politiker den Agrarbetrieben mit Hilfen im Umfang von 1 Milliarde Euro unter die Arme greifen. Für finanzielle Hilfen bei Extremwetterlagen sind eigentlich die Länder zuständig. Der Bund kann sich nur bei einer Krise von nationaler Tragweite daran beteiligen.
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1: Ich bin Ursula Winkler. Russland muss nach dem Anschlagsversuch mit einer Sprengstoffdrohne auf dem Flughafen Leipzig-Halle mit einem neuen Sanktionspaket der EU rechnen. In der Vorbereitung sind Strafmaßnahmen gegen 1600 weitere Personen und Unternehmen mit Verbindungen zum militärisch-industriellen Komplex Russlands, hieß es nach Beratungen der EU-Außenminister.
2: Die Bundesregierung rechnet den Anschlagsversuch eindeutig Russland zu und hat bereits Vergeltungsmaßnahmen angekündigt. Dazu gehören unter anderem die Schließung des Generalkonsulats in Bonn und die Ausweisung zahlreicher Diplomaten. Russlands Präsident Putin bezeichnete die Maßnahmen als schweren Fehler und sprach von Beweisfälschung. Außenminister Wadefuhl wies die Vorwürfe zurück. Auch Frankreich und Finnland unterstützen weitere Sanktionen gegen Moskau. Laut Medienberichten haben die Ermittler inzwischen zwei Tatverdächtige im Visier. David Riemer, Berlin.
1: Nach dem Angriff auf das Stromnetz in Südbrandenburg gehen die Ermittler davon aus, dass auch die Störung an einem Umspannwerk in Bergheim bei Köln auf verfassungsfeindliche Sabotage zurückgeht. Unbekannte hätten Kabel über die Oberleitung gebracht und so einen Kurzschluss verursacht, sagte NRW-Innenminister Reul. Die Ermittler sehen Parallelen zu dem Fall in Brandenburg, wo Unbekannte bei einem Umspannwerk einen Angriff auf die Stromversorgung gestartet hatten. Vierjährige sollen künftig bundesweit nach denselben Regeln auf Sprache und Entwicklung getestet werden. Das Bundeskabinett hat das neue Kita-Gesetz von Familienministerin Prien gebilligt. Bis 2034 will der Bund dafür gut 9 Milliarden Euro ausgeben.
3: Prien sagt, noch immer entscheidet das Elternhaus viel zu stark darüber, welche Chancen ein Kind später hat. Genau deshalb will sie schon vor der Schule ansetzen. Es soll geschaut werden, wie gut Kinder sprechen, sich bewegen und sich generell entwickeln. Sozialverbände finden die Pläne natürlich gut. Der Paritätische Gesamtverband fordert ebenfalls mehr Geld dort, wo besonders viel Hilfe nötig ist. Die Grünen kritisieren allerdings die Finanzierung. Sie rechnen vor, dass der Bund künftig deutlich weniger Geld pro Jahr für frühkindliche Bildung bereitstellt. Zoe Tassovali, Nachrichtenredaktion.
1: Auf einer Fahrt mit rund 200 Kilometern pro Stunde hat sich bei einem ICE eine Waggontür geöffnet. Jetzt fahndet die Bundespolizei nach einem Täter. Nach ersten Ermittlungen wurde die Notentriegelung der Tür geöffnet. Der Lokführer hatte den ICE bei Karlstadt in Bayern sofort gestoppt. Verletzt wurde niemand.

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1: Ich bin Ursula Winkler. Russland muss nach dem Anschlagsversuch mit einer Sprengstoffdrohne auf dem Flughafen Leipzig-Halle mit einem umfassenden neuen Sanktionspaket der EU rechnen. Die Außenbeauftragte Kallas sagte bei Beratungen der Außenminister in Irland, es liefen bereits Vorbereitungen, um 1600 weitere Personen und Unternehmen mit Verbindungen zum militärisch-industriellen Komplex Russlands mit Strafmaßnahmen zu belegen. Möglicherweise würden weitere hinzukommen. Nach zwei Angriffen auf die Stromversorgung in Brandenburg und NRW fordert die Deutsche Polizeigewerkschaft mehr Investitionen in den Schutz der kritischen Infrastruktur. Es fehle nicht an technischen Möglichkeiten, sondern an Investitionen, sagte der Bundesvorsitzende Teggerz.
2: Moderne Sensoren entlang von Hochspannungsleitungen, Digitalüberwachungssysteme und weitere Schutztechnologien würden international bereits erfolgreich eingesetzt. Der Schutz kritischer Infrastruktur sei zunächst Aufgabe der Betreiber selbst. Wer die Verantwortung für die Sicherheit seiner Anlagen trage, müsse auch in deren Schutz investieren, so Teggerz. Nach dem Angriff auf das Stromnetz in Brandenburg gehen die Ermittler davon aus, dass auch die Störung an einem Umspannwerk in Bergheim bei Köln auf verfassungsfeindliche Sabotage zurückgeht. David Riemer, Berlin.
1: Das Bundeskabinett hat die geplante Einkommensteuerreform auf den Weg gebracht. Vor allem Familien sowie Menschen mit kleinen und mittleren Einkommen sollen weniger Steuern zahlen.
3: Dafür dreht die Regierung an mehreren Stellschrauben. Der steuerfreie Grundbetrag steigt, das Kindergeld und die Pauschale für berufliche Ausgaben. Eine Familie mit zwei mittleren Einkommen und zwei Kindern könnte dann gut 600 Euro sparen. Wer sehr viel verdient, zahlt dagegen mehr Steuern. Finanzminister Klingbeil hält das für fair. Gerade weil ja so vieles teurer geworden ist, seien ein paar hundert Euro mehr im Jahr für Familien wichtig. Gewerkschaften halten die Entlastung für zu klein. Wirtschaftsverbände kritisieren wiederum die höheren Steuern für Spitzenverdiener. Zoe Tassovali, Nachrichtenredaktion.
1: Deutschland wird Nepal nach der verheerenden Sturzflut Hilfsgüter liefern. Ein Sprecher des Auswärtigen Amtes sprach von Planen, Wasserfiltern, Moskitonetzen und weiteren Hilfen für die Menschen in der Katastrophenregion. Das Material werde über das EU-Katastrophenschutzverfahren bereitgestellt.

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1: Ich bin Ursula Winkler. Russland muss nach dem gescheiterten Angriff mit einer Sprengstoffdrohne auf dem Flughafen Leipzig-Halle mit einem umfassenden neuen EU-Sanktionspaket rechnen. Das sagte die Außenbeauftragte Kallas bei Beratungen der Außenminister in Irland.
2: Diese zusätzlichen Sanktionen waren schon im August angekündigt worden, also noch bevor Russland von Deutschland wegen des Anschlags in Leipzig beschuldigt wurde. Es geht jetzt um Einreiseverbote und Sperrung möglicher Konten von rund 1600 Personen und Unternehmen mit Verbindungen zum sogenannten militärisch-industriellen Komplex Russlands. Die EU-Außenbeauftragte sagte, alle EU-Staaten stünden hinter Deutschland. Genau diese geschlossene Reaktion brauchen wir, sagte sie. Und sie sprach von staatlich unterstützt. Dem Terrorismus. Dieter Ebeling, Brüssel.
1: In dieser Woche hat es gleich zwei Angriffe auf die Stromversorgung gegeben. Sowohl an einem Umspannwerk in Südbrandenburg als auch an einem in Bergheim bei Köln. An beiden Stellen wurden nach Angaben der Behörden Abschussvorrichtungen und Pyrotechnik gefunden. Die Ermittler gehen davon aus, dass beide Vorfälle auf verfassungsfeindliche Sabotage zurückzuführen sind. Vor einer möglicherweise entscheidenden Sitzung des VW-Aufsichtsrats ist die Zukunft mehrerer deutscher Werke ungewiss. Medienberichten zufolge soll die Produktion in Emden und Zwickau 2031, im Werk Hannover 2032 und im Audi-Werk Neckarsulm 2034 auslaufen. Dagegen gibt es heftige Kritik.
3: Die IG Metall hat die Gerüchte, wonach das Aus für die Werke bereits beschlossen sei, als Zitat Quatsch zurückgewiesen. Der Aufsichtsrat kommt am Freitag zusammen. Zentrales Thema dürften die Zukunfts- und Sparpläne von VW-Chef Blume sein. Die rot-grüne Landesregierung in Niedersachsen will nach eigenen Angaben um alle vier Werke kämpfen. Auch die Ministerpräsidenten von Sachsen und Baden-Württemberg, Kretschmer und Özdemir, halten Schließungen nicht für ausgemacht. Und Branchenexperten erwarten für Freitag keine endgültigen Entscheidungen. David Riemer, Nachrichtenredaktion.
1: Bei einer Attacke mit einer Flüssigkeit auf einen AfD-Informationsstand im rheinland-pfälzischen Bad Kreuznach sind 9 Menschen verletzt worden. Den Ermittlungen nach wurde die Flüssigkeit aus einem Gebäude in Richtung des Parteistandes geschüttet. Mehrere Personen erlitten leichte Hautreizungen durch Spritzer. Ein Tatverdächtiger wurde ermittelt. Um welche Art Flüssigkeit es sich handelte, ist noch

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1: Ich bin Ursula Winkler. Russland muss nach dem Anschlagsversuch mit einer Sprengstoffdrohne auf dem Flughafen Leipzig-Halle mit einem neuen Sanktionspaket der EU rechnen. In der Vorbereitung sind Strafmaßnahmen gegen 1600 weitere Personen und Unternehmen mit Verbindungen zum militärisch